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1: Verschollen geglaubte Mixtapes des vergangenen Jahrtausends neu entdeckt. Die heutige Ausgabe entführt euch in die Musik der 60er und 70er Jahre, genauer genommen in den West Coast Sound, der in San Francisco und Umgebung entstand, auch wenn nachweislich nicht alle Bands, die ihr heute hören werdet, aus dieser Ecke kommen. Die meisten allerdings fanden dort ihr neues Zuhause. Der Anfang beginnt ganz harmlos mit Buffalo Springfield, Graham Nash und Jefferson Airplane, und es wäre gut, wenn ihr euch wappnet, denn danach wird es richtig psychedelisch.

Soweit die Jefferson Airplane heute in der Sendung, was wir damals so hörten tatsächlich. Und spätestens jetzt solltet ihr es euch gemütlich gemacht haben, denn es kommt über eine halbe Stunde am Stück tolle Musik zum Augenschließen. Wieder einmal ein musikalischer Trip in die späten 60er und frühen 70er Jahre mit nur drei Bands, nämlich Mad River, danach hört ihr Mountain Bass und Creedence Clearwater Revival.

So habt ihr Creedence Clearwater Revival wahrscheinlich noch nie gehört und live könnten sie noch länger. Wir kommen nun zum letzten Teil der heutigen Ausgabe von Was wir damals so hörten. Auf Radio Störfunk Frequenzen 97,5 in und um Schwäbisch Hall, 104,8 in und um Crailsheim und im Internet unter www.sankthörfunk.de. Nun geht es harmonisch weiter mit Crosby und Nash und danach holen uns Country Joe McDonald and the Fish zurück auf den Boden der Tatsache mit einem Stück aus ihrem Woodstock-Auftritt. Ganz zum Schluss ist noch ein bisschen Zeit übrig und da gibt es dann was ganz anderes, nämlich ein mittelalterlich anmutendes Stück von der Gruppe Augenweide.

soweit die heutige Ausgabe von Was wir damals so hörten. Schon in der nächsten Woche gibt es eine neue Folge dieser Sendereihe. Gleiche Welle, gleiche Stelle. Am Mikrofon verabschiedet sich euer Störfunk.

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1: Mit der Polka von Eddie Sagert, ein Herz und eine Seele mit den goldenen Egerländer, starten wir heute in die Sendung Zeit für Blasmusik und damit ist auch gleichzeitig unser heutiges Motto festgelegt, Herz und Seele. Ich wünsche euch viel Spaß beim Hören.

Blasmusik mit Herz, das ist ein Marsch von Klaus Rambacher. Und Klaus Rambacher hat auch die Polka Böhmisches Herzblut geschrieben. Beide Titel wurden von Wolf-Dieter Vetter und Deine Blasmusik auf der CD Böhmisches Herzblut veröffentlicht.

Von der Seele eine schöne Polka von Matthias Rauch mit den Holledauer Hopfereiser. Weiter geht's in unserer Sendung gemäß unserem Motto mit Seele und mit Herz. Sonne im Herzen, eine Polka, die Hubert Bauer zusammen mit Michael Kuhn geschrieben hat. Eine Aufnahme der Blaskapelle Charisma. Und dann die Gasterländer Blasmusikanten mit dem Walzer von Michael Klostermann. Hör auf dein Herz.

Dein warmes Herz, so heißt eine Polka von Michael Kuhn mit einem Text von Werner Baiker, gespielt von den Murgtal-Musikanten aus Bayersbronn. Und dann springen wir rüber ins Elsass zum Orchester Roger Halm mit dem Stück Elsässische Seele von Christoph Leicht.

Es folgen zwei Musikstücke, die Wolfi der Vetter und Deine Blasmusik aufgenommen hat. Das erste ist der Marsch Ein Herz ist verliebt, komponiert von Edgar Pelz und arrangiert von Franz Watz. Und der zweite Titel heißt dann Frag doch das Herz, eine Instrumentalpolka von Michael Kuhn.

Für Herz und Seele, so nennt Franz Mayrhofer seine Polka, die Pavol Prostredny arrangiert hat. Und dann die beliebte Herz-Schmerz-Polka in einer Aufnahme der Blaskapelle Veselka und die Blaskapelle Horafia aus Greilsheim spielt die Komposition Polka-Seele von Hubert Bauer in Zusammenarbeit mit Michael Kuhn.

Roland Kohler und seine neue böhmische Blasmusik mit dem Walzer von Walter Geiger Hand aufs Herz. Und mit einer weiteren Walzermelodie beschließen wir heute Zeit für Blasmusik. Helmut Zeuschitz hat diesen Walzer mit dem Titel Herzblut geschrieben für die Blaskapelle Titirium.

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1: Und damit herzlich willkommen zu einer neuen Ausgabe der Störfunk Music History, der Sendung für Live-Mitschnitte aus Süddeutschland und darüber hinaus. Heute mit der Altered Five Blues Band, aufgenommen am 2. Juli 2022 beim Geildorfer Bluesfest. Viel Spaß!

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1: Auf den Frequenzen 97,5 MHz in und um Schwäbisch Hall, 104,8 MHz in und um Crailsheim, im Internet unter www.sankthörfunk.de und weltweit natürlich auch immer in unserer Mediathek, eine Woche nach Ursendung.

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0: soweit unser Mitschnitt vom Geildorfer Bluesfest. Die Altered Five Blues Band spielte dort am 2. Juli 2022.
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0: Wir müssen noch mal anfangen.
1: Von vorne.
2: Wir sind Lotte und Irmi.
3: Und Permin.
2: Wir werden euch durch die Sendung moderieren. Moin, moin. Liebe Hörerinnen und Hörer vom Störfunk, 97,5 in Schwäbisch Hall, 104,8 in Crailsheim oder www.störfunk.de. Wir sind die M2, eine inklusive und jahrgangsgemischte Montessori-Klasse aus der Grundschule Steinbach. Das heißt, wir haben Kinder mit Besonderheiten in der Klasse und haben Kinder vom 1. bis zum 4. Jahrgang in der Klasse. Das heißt...
3: Wir lernen alle zusammen.
2: Aber nicht immer alle das Gleiche.
3: Ich mache ein Gruppenreferat.
2: Ich mache Satzanalyse.
4: Und ich schreibe gerade ein Märchen. Wir bestimmen sehr viel von unseren Lernen und unseren Aktionen selbst.
2: Heute wollen wir euch in unser vergangenes Schuljahr mit hineinnehmen. Es war unglaublich viel los. Und mit dieser Sendung geht unsere Erzählung in die Geschichte ein.
4: Zuerst berichten wir euch von unserem Jahresprojekt über Naturkatastrophen. Danach erzählen wir euch von unserem gelebten Naturschutz, damit sowas verhindert werden kann. Wir haben uns dieses Jahr viel mit KI beschäftigt
2: und uns Gedanken gemacht.
4: In einem großen Stadtspiel simulierten wir als gesamte Schule das Leben und die Abläufe innerhalb einer Kinderstadt.
2: Und außerdem setzen wir uns als Lobbyisten für Kinderrechte ein.
4: Alle Aktivitäten wurden von uns Kindern ins Rollen gebracht. Wenn ihr euch das angehört habt, versprechen wir euch,
2: wollt ihr sofort auch Teil unserer tollen Klasse werden.

0: Donner hast.
1: Soll ich machen?
2: Sprich.
0: Jetzt kommen die Naturkatastrophen, darunter auch ihre Auswirkungen von Len, Joas und Leana.
3: In der Klasse haben wir ein Projekt über Naturkatastrophen gemacht. Naturkatastrophen sind die Katastrophen, die im Meer oder an Land passieren und die Natur bzw. Häuser und viele andere Sachen kaputt machen.
4: Naturkatastrophen haben verschiedene Auswirkungen, zum Beispiel Tod, Schwerverletzungen, Krankheiten, Beschädigung von Haus und Auto, Obdachlosigkeit, Hungersnot und Beschädigung der Natur. Dazu noch viele andere Sachen, die passieren können.
5: 1931 gab es in China eine heftige Überschwemmung, bei der 4 Millionen Menschen ums Leben gekommen sind.
4: Das tödlichste Erdbeben war 1556 in China und forderte fast 1 Million Leben.
3: In

0: Alles ist für Fliegen wie bei Marvel.
1: Nun hört ihr von Levi.
2: Ja.
1: Live.
3: Moin.
1: Und Elina.
4: Hallo.
1: Was wir in der Klasse mit Naturkatastrophen zu tun haben.
2: Wir wollen euch gerne erzählen, wie wir das Projekt Naturkatastrophen in der Klasse umgesetzt haben. Jedes Jahr setzen wir ein Projekt alle zusammen in jahresgemischten Kleingruppen mit der ganzen Klasse zusammen um. Das heißt, dass jeder die Möglichkeit hat, sich auch mit seiner Fähigkeit und seinem Lernstand einzubringen.
3: Unsere Lehrerin hat uns auswählen lassen zwischen Naturkatastrophe und einem Kontinent. Wir haben uns für die Naturkatastrophen entschieden.
5: Wir haben in Gruppen Plakate gemacht, auf denen wir Naturkatastrophen vorgestellt haben. Wir hatten verschiedene Themen und verschiedene Gruppen, wie zum Beispiel Wirbelstürme, Vulkane, Lawinen, und haben Experimente dazu gemacht.
2: Unsere Hilfsmittel war eine Kinderwebsite, die unsere Lehrerin für uns eingerichtet hat, auf It's Learning.
3: Das Beste waren die schönen Texte auf toll gestalteten Plakaten und natürlich die Experimente. Jeder in der Klasse hat in einer Präsentation einen Teil vorgelesen.

0: Wir haben uns in der Klasse einen Beitrag überlegt und waren Spenden sammeln für den NABU. Das erzählen euch Johann.
1: Hi.
0: Milan.
2: Yep.
0: Peter.
3: Ja.
0: Und Kai.
4: Moinzen.
0: Genauer.
2: Die Erde wird wärmer und es gibt Überschwemmungen und Hochwasser. Dadurch schmilzen die Pole und es gibt Überschwemmungen und Hochwasser. Wir können das verhindern, indem wir mehr die öffentlichen Verkehrsmittel und weniger das private Auto benutzen.
4: Wie bist du auf den NABU gekommen?
5: Ich war mit meinem Vater Sterne beobachten. Da kam ein Mann von einem NABU und fragte, ob er auch mal gucken darf. Ein halbes Jahr später wollte ich Geld an den NABU spenden und traf Johannes. Johannes ist Vorstand der NABU. Wir haben eine Spendenaktion in der Stadt gemacht. 180 Euro wurden gesammelt. Wir durften das Geld persönlich an Johannes von dem NABU geben. Er war bei uns zu Besuch in der Schule. Johann kennt Johannes persönlich.
3: Was ist der NABU?
5: Der NABU ist ein Naturschutzbund.
4: Was macht man bei NABU?
5: Von Kröten über die Straße tragen bis ganze Wälder schützen.

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1: Weil uns der Umweltschutz interessiert, machen wir uns Gedanken über die Auswirkungen von KI auf die Natur. Das werden euch Carlo.
2: Hallo.
1: Paul.
3: Hallo.
1: Und Vanja.
4: Moin moin.
1: Genauer erklären.
2: Künstliche Intelligenz belastet die Natur vor allem durch einen massiven Ressourcenverbrauch. Der immense Strom- und Wasserbedarf für das Training und den Betrieb von KI-Modellen sowie der steigende Rohstoffabbau für die benötigte Hardware verschärfen Umwelt- und Klimaprobleme weltweit.
5: Wofür gibt es KI?
6: Künstliche Intelligenz wurde erfunden, um Computern beizubringen, wie Menschen zu denken. Sie wurde entwickelt, damit Maschinen uns bei schweren, langweiligen oder komplizierten Aufgaben helfen können. Ein Computer mit KI kann riesige Mengen an Informationen viel schneller durchsuchen und verarbeiten, als wir es jemals könnten.
5: Was ist KI genau?
6: Künstliche Intelligenz, kurz KI, ist ein Teilbereich der Informatik. Es gibt weltweit unzählige künstliche Intelligenzen, schätzungsweise tausende KI-Modelle und weit über 1250 öffentliche KIs. KI kann große Mengen an Daten wie Texte, Bilder oder Audiosignale analysieren, darin Muster erkennen und daraus Erkenntnisse gewinnen. Der Begriff KI wurde erstmals von amerikanischen Wissenschaftlern verwendet. Die englische Übersetzung für KI ist AI und steht für Artificial Intelligence in Form eines Die KI kann heute beispielsweise Städtetrips planen, programmieren oder in der Schule helfen.
5: Aber Achtung, künstliche Intelligenz ist zwar sehr schlau und hilft uns oft, aber sie kann auch große Probleme für uns Menschen machen, weil Roboter und Computer heute ganz viele Aufgaben allein erledigen können, verlieren leider manche Menschen ihre Arbeit. Ein weiteres Problem ist, dass man mit Computern ganz leicht falsche Nachrichten, Bilder oder Stimmen erfinden kann, wodurch sehr viele Menschen belogen und reingelegt werden. 85 von 100 Fragen werden tendenziell von der KI richtig beantwortet. Das heißt, wir müssen in der Schule immer ganz genau hinschauen, was sie uns erzählt. In der Schule benutzen wir KI hauptsächlich für Zusammenfassen von Texten, Bilder erstellen, PowerPoint-Präsentationen generieren, besonders die verwendeten Bilder, und Lieder kreieren.
2: Dazu passt noch, dass wir gleich einen Song abspielen lassen, den eine Lehrerin von unserer Schule generiert hat. Wir haben in Form eines Planspiels Stadt gespielt und diese Stadt bekam den Namen Steinbach City.

0: Nun erzählen euch Fjolla.
1: Hallo.
0: Linus.
2: Hallo.
0: Und Donna.
3: Hallöchen.
0: Was unser Schulprojekt zu bedeuten hat.
1: Wie ist das Stadtspiel in deinen Augen gelaufen, Donna?
3: Wir waren alle vor den Tagen des Stadtspiels mega aufgeregt. Wie würde die Währung, das Kindergeld, ankommen? Mögen die Kinder die Werkstätten, in denen sie Sachen produzieren? Kommen alle mit einer offenen Marktzeit klar, in der dann die Produkte verkauft werden? Im Grunde war es ein riesiges demokratisches Planspiel mit der gesamten Schule, in der jeder seine Rolle in einer Art Kindergesellschaft eingenommen hat. Nachher wirkte alles wie viele kleine ineinander passende Zahnräder zusammen. Alles bekam einen organisch ganz eigenen Ablauf, in dem alle ihre Rollen spielten und mitschwammen. Sogar zwei Polizeibeamte und unser Haller Bürgermeister spielten mit. Zuletzt fragten Kinder, ob wir das nicht gleich im nächsten Jahr wiederholen könnten. Ja, also in meinen Augen war es eine tolle Sache, Fjolla. Wie fandst du's?
1: Für mich war es auch sehr schön.
4: Wie bist du auf die Idee gekommen?
3: An unserer Schule gibt es ein Schulparlament, bestehend aus allen Klassensprechern und Klassensprecherinnen der Schule. Da kam die Idee auf, ob wir nicht einmal spielen könnten, als wären wir eine Stadt. Weil ich beim Schulparlament mit dabei war, bekam ich den Auftrag, einmal zu recherchieren, ob es sowas nicht schon gibt. Beispiele fanden sich viele, vor allem auch in Österreich und der Schweiz. Schwierig war, dass bei vielen Konzepten sehr viele Ehrenamtliche mithalfen und die Konzepte nicht unbedingt für unsere Gegebenheiten in der Schule übertragen werden konnten. Es brauchte ein Jahr, ein Konzept dazu zu entwickeln, welches zu unserer Schule passt. Und dann brauchte es noch ein Jahr, alles bis zum Start mit allen Beteiligten zu organisieren und möglich zu machen.
1: Aha. Was war ein besonders schöner Moment im Stadtspiel für dich?
3: Ein besonders schöner Moment. In meinen Erinnerungen stehe ich einmal mitten auf unserem Marktplatz. Das war in Wirklichkeit unser Schulhof. Und ich habe alle in ihren Läden verkaufen sehen und viele Kinder einkaufen sehen und alle, wie sie in ein großes Spiel versunken waren, wie Kinder zur Bürgersprechstunde gingen und das Stadtleben aktiv mitgestalteten. Und an dieser Stelle sei einmal echt gesagt, es gibt kein Stadtleben ohne ein Café, aber echt. Es war ein Moment, in dem ich realisierte, wie viel Begegnung stattfand, egal aus welcher Klasse, egal in welchem Alter, egal mit welcher Besonderheit. Wir sprachen miteinander und erlebten uns gegenseitig. Es war ein unvergesslich einmütiges Bild. Und dieses Erleben hatten ganz viele andere auch. Es gab uns irgendwie einen Glimpse davon, ja, genau so sollte Gesellschaft und Zusammenleben sein.
1: Jetzt erzählt uns Linus noch von den Läden im Stadtspiel.
2: Beim Stadtspiel gab es verschiedene Läden, zum Beispiel eine Bäckerei, ein Schmuckatelier und eine Holzwerkstatt. Mir hat am besten das Café au lait gefallen. Da haben Kinder Drinks verkauft und es gab Kuchen.
1: Wir haben auch unsere eigenen Bürgermeister in einem Wahllokal in der Schule gewählt.
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0: Joscha?
1: Hi.
0: Wird euch einen Witz erzählen.
1: Warum hat beim Stadtspiel plötzlich niemand mehr gewusst, wo es lang geht?
0: Weiß nicht.
1: Weil selbst das Navi gesagt hat, ich folge einfach den Kindern. Die wissen es bestimmt besser als ich.
0: Lustig. Das nächste Lied haben sich unsere Schulbegleiterinnen gewünscht. Sie sitzen heute Nachmittag zu Hause und müssen Radio hören. Hausaufgaben ist doch klar. Während wir Hausi-Hitze frei haben. Mit diesem Lied grüßen wir euch herzlich. Wie gut, dass wir euch haben.

0: Rechte für Kinder sind sehr wichtig. Wir, Irmi.
1: Moin.
0: Nona.
2: Hallo.
0: Malia.
3: Hallo.
0: Lilly.
4: Moinsen.
0: Und ich, Lotte, erzählen euch von unserer Ausstellung.
1: Wir setzen uns für Kinderrechte ein
0: und haben eine Ausstellung im Brenzhaus organisiert. Ab dem 26.06.2026 könnt ihr die Schilder, die viele Schulen gemacht haben, dort bewundern.
1: Jedes Kind hat einen Zettel gemacht, wie es sich das Kinderrecht vorstellt. Das haben dann die SozialarbeiterInnen auf die Schilder geklebt.
3: Irmi und Lotti, was findet ihr wichtig an Kinderrechten?
0: Dass Kinder damit auch viel geschützt werden und weniger Angst haben müssen.
1: Dass jedes Kind die gleichen Rechte hat.
3: Wie seid ihr darauf gekommen?
1: Wir hatten vor 2 Jahren ein Kinderrechteprojekt und durften die Schilder, die wir da gemacht haben, wegen Brandschutz nicht aufhängen. Und deswegen stellen wir es jetzt im Brenzhaus aus.
3: Was habt ihr dafür gemacht?
0: Wir haben einen Brief an das Hellisch-Fränkisches Museum geschrieben. Das hat aber leider nicht funktioniert. Doch Irmi hatte eine Bekannte im Brenzhaus und dann hat es endlich geklappt. Und wir können die Schilder aufhängen. Wenn ihr wollt, könnt ihr ab dem 26.06.2026 ins Brenzhaus Schwäbisch Hall kommen und unsere Projekte bewundern.
3: Warum macht ihr die Ausstellung?
1: Weil ich es sehr wichtig finde, dass jeder Rechte hat und das auch weiß.
0: Weil ich es wichtig finde, dass jedes Kind weiß, dass es Rechte hat.
3: Wie viele und welche Schulen haben mitgemacht?
0: Es haben 8 Grundschulen mitgemacht.
1: Wir wollen noch mal Danke sagen an die
0: Grundschule Steinbach,
1: Grundschule Hessenthal,
0: Grundschule Langer Graben und die Friensbergschule,
1: an den Rollhof,
0: Grundschule Breiteich und Geilenkirchen,
1: an die Grundschule Breitenstein,
0: Grundschule Sulzdorf
1: und die Grundschule Biebersfeld
0: und Grundschule Kreuzecker.
3: Was findet ihr ist das beste Kinderrecht?
0: Ich finde das Recht 22, Schutz für geflüchtete Kinder, am besten.
1: Ich finde das Recht 23, Rechte für Kinder mit Behinderung, sehr wichtig, weil diese oft ausgegrenzt und gemobbt werden.

0: So, liebe Hörerinnen und Hörer,
1: ihr habt die Kinder der inklusiven und jahrgangsgemischten Montessori-Klasse 1 bis 4, nämlich die M2, gehört aus der Grundschule Steinbach. Und habt euch mit hineinnehmen lassen.
0: In die ganzen grandiosen Aktivitäten, die wir als Klasse in diesem Schuljahr gemeinsam auf die Beine gestellt haben. Wenn ihr diese Sendung noch einmal hören möchtet, was ich empfehle, könnt ihr sie in der Mediathek vom Radio Störfunk auf www.störfunk.de wiederfinden. Wir erzählten von unserem Projekt über Naturkatastrophen und unserer Spendenaktion für den NABU.
1: Wir machten uns Gedanken über KI und erzählten von unserem besonders demokratischen Highlight, nämlich unserem Stadtspiel.
0: Einem Planspiel mit der gesamten Schule. Und zuletzt hörtet ihr noch, wie wichtig uns Kinderrechte sind. Wir grüßen alle unsere Fans,
1: Eltern,
0: Geschwister,
1: Großeltern,
0: Freunde
1: und natürlich all unsere Mitschülerinnen und vor allem Luca und Tim.
0: Und Mitschüler in Steinbach. Ihr seid klasse.
2: Tschüss! 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
2: Mit Ronald Schleif. Nach der deutschlandweiten Bahnstörung fordert Bundesverkehrsminister Schnieder Aufklärung. Vertreter von Sicherheitsbehörden und Unternehmen beraten in Potsdam über Cybersicherheit. Und der chinesische Medienunternehmer Jimmy Lai bekommt den Freedom of Speech Award der Deutschen Welle. Bundesverkehrsminister Schnieder hat nach der deutschlandweiten Störung im Bahnverkehr eine umfassende Aufklärung gefordert. Sollte es sich wie vermutet um Probleme mit Hardwarekomponenten oder Softwareupdates handeln, soll die Bahn, wie Schnieder sagte, ihre Systeme so aufstellen, dass sich das nicht wiederholen kann. Gestern war wegen einer Störung des Funksystems der Schienenverkehr für rund 2 Stunden komplett lahmgelegt. Park Hong-chung.
3: Am späten Abend waren Züge bundesweit gestoppt worden wegen einer Störung beim digitalen Bahnfunksystem GSMR. Darüber kommunizieren etwa Lokführer, Fahrdienstleiter und Betriebszentralen. Vom Problem betroffen waren auch S-Bahnen, etwa in Berlin, Stuttgart und München, sowie der Güterverkehr und private Bahnunternehmen wie Metronom, das Nahverkehrszüge in Niedersachsen, Bremen und Hamburg betreibt.
2: Inzwischen fahren die meisten Züge wieder, es gibt aber noch immer einzelne Verspätungen und Ausfälle. Deutschland ist Experten zufolge im europäischen Vergleich das am stärksten von Cyberangriffen getroffene Land. Nach Angaben des Potsdamer Hasso-Plattner-Instituts führen die Spuren der Täter häufig nach Russland. Vertreter von Sicherheitsbehörden und Unternehmen beraten seit dem Vormittag in Potsdam über hybride Bedrohungen. Als typische Instrumente gelten Spionageaktivitäten, Cyberangriffe, Sabotageakte und Informationsmanipulation. Laut Sicherheitsbehörden werden Cyberangriffe auch durch künstliche Intelligenz einfacher. Die Empfehlungen der Rentenkommission sorgen weiter für Diskussionen. Lob für einzelne Punkte kommt unter anderem von Grünen-Chef Banaschak. Im Deutschlandfunk sagte er:
4: Richtig finde ich, dass der Kapitalmarkt zukünftig stärker genutzt werden soll. Wir haben da sicherlich an der einen oder anderen Stelle unterschiedliche Vorstellungen im Detail, wie das passieren soll. Aber dass jetzt dieser Schritt gegangen wird, der eine Chance hat, das umlagefinanzierte System zu ergänzen und damit auch zu stabilisieren, das ist richtig, das schlagen wir seit langem vor. Ich bin auch der Auffassung, dass die abschlagsfreie Rente nach 45 Beitragsjahren, also das, was mal Rente mit 63 war, in der Zeit, in der wir jetzt gerade leben, nicht mehr passt.
2: Felix Banaschak, Co-Vorsitzender von Bündnis 90 Die Grünen. Widerspruch gibt es von der Linken. Deren rentenpolitische Sprecherin Vollert forderte ebenfalls im Deutschlandfunk, dass es weiterhin möglich sein muss, nach 45 Beitragsjahren mit der Arbeit aufzuhören. Ähnlich äußerte sich der Deutsche Gewerkschaftsbund. Der Deutsche Industrie- und Handelskammertag begrüßte, dass es eine teilweise Kapitaldeckung geben soll, verwies jedoch auf hohe Belastungen der Wirtschaft durch steigende Beitragssätze. Üblicherweise ist die Auslieferung eines Straftäters in ein EU-Mitgliedsland eine Formsache. Doch das Oberlandesgericht Hamm sieht in vielen polnischen Gefängnissen systemische Mängel. Dort droht nach Einschätzung der Richter in vielen Anstalten den Häftlingen eine unmenschliche und erniedrigende Behandlung. Im konkreten Fall erlaubte das Gericht zwar die Auslieferung eines in Polen gesuchten Straftäters, der in Gelsenkirchen festgenommen worden war, aber mit Einschränkungen. Philipp Rayon.
5: Das OLG Hamm entschied nun, die deutsche Justiz darf den Mann ausliefern. Er muss dort aber in einem von 20 konkreten Gefängnissen untergebracht werden. Nur in diesem haben die Richter in Hamm Anhaltspunkte, dass der Mann menschenrechtskonform behandelt würde. Die Richter haben Berichte ausgewertet, wonach es in mehreren Gefängnissen Gewalt und Folter durch Bedienstete gebe. Zu einem ähnlichen, noch strengeren Ergebnis kam erst vor wenigen Wochen das schleswig-holsteinische Oberlandesgericht.
2: Der inhaftierte chinesische Medienunternehmer Jimmy Lai hat den Freedom of Speech Award bekommen. Der Auslandssender Deutsche Welle zeichnet damit Persönlichkeiten aus, die sich für die Pressefreiheit engagieren. Lai hatte 1995 in Hongkong die prodemokratische Zeitung Apple Daily gegründet, die nach seiner Festnahme 2020 schließen musste. Der 78-Jährige sitzt seit mehr als 5 Jahren im Gefängnis. Er wurde nach dem von der chinesischen Regierung eingeführten nationalen Sicherheitsgesetz zu 20 Jahren Haft verurteilt. In Bonn nahm Lais Sohn den Preis stellvertretend entgegen.
1: Das Wetter.
2: Heute ist es meist heiter, teils sonnig über dem südlichen Bergland, kann es im Tagesverlauf vereinzelt kräftige Gewitter geben. Für Teile von Deutschland gelten Hitzewarnungen des Deutschen Wetterdienstes. Die Tageshöchstwerte liegen im Norden bei 27 bis 34 Grad, sonst bei 32 bis 39 Grad.
0: Wir danken Deutschlandfunk für die Nachrichten.

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1: Herzlich willkommen hier beim Störmelder auf Radio Störfunk. Ihr spürt sie bestimmt sicherlich auch alle, diese unerträgliche Hitze da draußen, unter der leiden gerade auch Rosa und ich, Miller, hier in unserem Studio beim Störfunk. Und weil diese Hitze uns aber noch die nächsten paar Tage erhalten bleiben wird, am Samstag kriegen wir nämlich zum Beispiel bis 38 Grad, geht es heute im Mittagsmagazin passenderweise genau um dieses Thema. Rosa wird euch nämlich als erstes eine Definition von Hitze liefern und ich spreche dann anschließend darüber, wie Hitze die Umwelt beeinflusst. Ihre Auswirkungen auf Menschen werden wir danach auch noch thematisieren und zum Schluss gibt es dann noch ein paar Tipps, was man tun kann, um sich den Alltag während dieser Zeit angenehmer zu gestalten. Jetzt geht's aber erstmal mit dem Sommerhit 36 Grad von Zweiraumwohnung los.

0: Ihr hört den Störmelder hier auf Radio Störfunk und anlässlich des Wetters draußen, das uns in den letzten paar Tagen schon etwas geplagt hat, reden wir hier heute auch über die Hitze. Rosa, wie wird denn Hitze definiert?
1: Erstmal muss man sagen, da gibt es jetzt keine einheitliche Definition von Hitze, weil Hitze ist ja ein subjektives Empfinden. Allgemein wird Hitze aber so eben beschrieben, dass es eben ein Empfinden ist von ungewöhnlich oder unangenehm hohen Lufttemperaturen, wie sie jetzt ja gerade bei uns hier in der Region bzw. in ganz Deutschland überall jetzt auch zu verspüren sind. Dazu gibt es dann aber noch weitere Begriffe, die zu Hitze gehören, wie zum Beispiel eine Hitzewelle. Das ist ja nochmal ein bisschen mehr, was man da beachten muss. Laut dem Deutschen Wetter,

0: Dienst ist eine Hitzewelle nämlich dann der Fall, wenn Temperaturen an mindestens 3 aufeinanderfolgenden Tagen bei über 28 Grad liegen. Da gibt es aber auch wieder verschiedene Definitionen, weil zum Beispiel die Weltorganisation für Meteorologie definiert eine Hitzewelle anders. Die sagt nämlich, eine Hitzewelle ist erst vorhanden, wenn an mindestens 5 aufeinanderfolgenden Tagen die Durchschnittstemperatur 5 oder mehr Grad höher liegt als im Monatsmittel. Also es ist ein bisschen kompliziert, da eine genaue Definition festzustellen.
1: Und wie entsteht so eine Hitze?
0: Erstmal muss man sagen, da sind vor allem die Hochdruckgebiete die Auslöser dafür. Die bilden sich dann nämlich zu blockierenden Hochdruckgebieten aus. Das heißt, sie blockieren den Jetstream. Dieser Jetstream ist ein Luftstrom, ein ziemlich starker Luftstrom, der hier in Mitteleuropa eben für Tiefdruckgebiete sorgt. Und die sind ja dann oft meistens kühler als solche Hochdruckgebiete. Eben bei einer Hitze wird der aber blockiert und dadurch entsteht sie eben. Die Luft sinkt bei diesen Hochdruckgebieten dann ab Richtung Boden und durch den höheren Luftdruck wird sie eben komprimiert und aufgewärmt. Dadurch, dass sie dann absinkt und es nochmal mehr Sonneneinstrahlung gibt, wird die Luft dann vor Ort eben nochmal weiter erwärmt und so wird es dann eben sehr, sehr heiß. Das wird dann auch noch dazu begünstigt, wenn jetzt schon vorher Hitze bestanden hat und die Böden ausgetrocknet sind, dann kann es unten am Boden, wenn die Luft abgesunken ist, eben nochmals heißer werden. Übrigens kann die Hitze dann nicht so leicht verschwinden, sobald man einmal diese blockierenden Hochdruckgebiete hat, wie man sie jetzt auch gerade hat. Die müssen sich dann erstmal auflösen und das geht nicht so leicht. Dafür muss nämlich entweder der Wind sich sehr, sehr stark drehen oder es müssen kräftige Tiefdruckgebiete kommen mit mehreren Kaltfronten, die dann zu einem Wetterumschwung eben dann dazu beitragen.
1: Welche Gebiete sind denn oft so von Hitze betroffen?
0: An sich muss man ja sagen, auch wenn es hier in Mitteleuropa jetzt so heiß ist, ist jetzt das nicht das Gebiet, wo es typischerweise so sehr, sehr warm ist. Ich habe bei Statista mal recherchiert und die haben die 10 heißesten Orte der Welt aufgeführt und die liegen vor allem in Nordafrika und Westasien. Da war zum Beispiel die Stadt Ghadames genannt in Libyen, da wurden 55 Grad gemessen. Auch die USA sind auch noch dabei mit dem Death Valley, das gilt jetzt gerade als der heißeste Ort der Welt mit 56,7 Grad, die dort mal gemessen wurden. Und dann gibt es noch eine sehr, sehr überraschende Messung, muss ich sagen, auf dem Wüstenplateau Dasht-e-Lod im Iran wurde zwischen 2003 und 2009 eine Messung von Satelliten durchgeführt mit 70,7 Grad Celsius, die dort geherrscht haben. Also wirklich sehr, sehr heiß und da sieht man schon, dass es Hitze eben vor allem in den Regionen sehr, sehr stark und vor allem auch oft auftritt.
1: Da bin ich ja noch froh über unsere nur 34 Grad hier. Wo in Deutschland herrscht denn sonst noch gerade Hitze?
0: Ja, der Deutsche Wetterdienst, der hat ja eine Hitzewarnung ausgesprochen für fast ganz Deutschland. Also kann man davon ausgehen, dass es eigentlich fast überall hier im Land gerade sehr, sehr warm ist. Betroffen von extremer Hitze sind vor allem Nordrhein-Westfalen, Rheinland-Pfalz, Hessen, das Saarland und eben Teile von Baden-Württemberg, vor allem eher die westlichen Teile. Es gibt sogar eben eine amtliche Warnung vor extremer Hitze. Für den Hohenloher Kreis hier in der Gegend gilt eben diese Warnung vor extremer Hitze. Für den Kreis Schwäbisch Hall gilt die normalere Hitzewarnung, wo es also noch nicht so extrem ist. Es wird aber trotzdem vor Hitze gewarnt. Man kann also sagen, es ist eigentlich überall warm und ja, man kann jetzt nicht vor der Hitze flüchten, zumindest hier in Deutschland nicht.
1: Okay, das ist schade, aber naja, dann ist es halt so. Wir hören jetzt noch mal kurz Musik und danach schauen wir uns an, wie denn Hitze die Umwelt beeinflusst.

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0: Ihr hört den Störmelder hier auf Radio Störfunk mit Miller und mit mir Rosa am Mikrofon an einem ganz schön heißen Tag, aber das ist leider nicht der einzige Tag, der so warm ist, und deshalb haben wir uns gedacht, machen wir heute mal eine Sendung über Hitze. Ihr habt vor der Musik schon ein paar Infos bekommen, wie Hitze eigentlich so entsteht und was es da für Definitionen gibt, aber Hitze ist ja nicht einfach nur da und man kann sie wegignorieren. Und es zum Beispiel nicht zu benutzen, um Pools aufzufüllen oder Blumen zu gießen. Das ist sehr wichtig, dass es diese Anweisung gibt, wenn eben wenig Trinkwasser vorhanden ist. Und dass es wenig Trinkwasser gibt, kommt eben daher, dass Hitze und ausbleibender Regen sich gegenseitig verstärken. Und dadurch trocknen die Böden dann durch Sonneneinstrahlung auch noch sehr stark aus. Und Verdunstung immer noch durch die Sonne entzieht dann noch zusätzlich Wasser. Und wenn der Regen dann wirklich auch längerfristig fehlt, verschließen die Böden sich sozusagen schon. Und wenn es dann mal regnet, kann es gefährlich werden, weil der Regen dann eben nicht mehr so absickern kann und in das Grundwasser eingeht, sondern direkt so abfließt. Wenn es dann, das ist dann auch gefährlich für die Wasserbasis. Die Wasserbasis fehlt auch in diesem Jahr speziell. Das hat der SWR bzw. die Katja Jansen vom SWR in einem Interview von Ende Mai diesen Jahres gesagt. Es gibt nämlich wenig Schmelzwasser aus dem Winter, weil es da auch im Vergleich wenig geschneit hat und wenig Regen gab. Und insgesamt rechnen Forscher dieses Jahr deswegen auch mit Höchstwerten, was die Hitze angeht. Was dann damit wieder einhergeht, sind natürlich das Pflanzenvertrocknen, Seen und Flüsse führen auch Niedrigwasser. Dann gibt es wieder eine schlechtere Wasserversorgung und auch bedrohte Ökosysteme. Und was damit auch noch kommt, sind natürlich dann Ernteverluste bei der Landwirtschaft. Das heißt, es ist auch für die Menschen sehr gefährlich, aber da wird Rosa später noch ein bisschen weiter drauf eingehen. Außerdem gibt es noch ein erhöhtes Waldbrandrisiko. Da kann zum Beispiel schon ein Glas im Wald ausreichen, um einen Brand zu verursachen. Und dieses Risiko ist besonders in Spanien, Griechenland und Kalifornien erhöht. Da gab es ja 2024 auch so ein verheerendes Feuer in L.A. Das habt ihr bestimmt auch alle mitbekommen. Und da waren dann auch zum Beispiel wieder Häuser betroffen und natürlich auch ganz viele Tiere und Ökosysteme.
1: Wenn wir jetzt mal abgesehen von der Natur, die ja sehr, sehr betroffen ist, in ein anderes Gebiet schauen, nämlich in die Stadtumgebung, da ist es ja so, dass es sich in Städten oftmals noch heißer anfühlt, als es eh schon ist. Gibt es da einen Grund dafür?
0: Genau, die Hitzebelastung in den Städten ist tatsächlich oft noch viel stärker als so im Umland, wo vielleicht noch Wald existiert, weil die Temperaturen da halt auch nachts nur sehr langsam sinken. Das kommt durch Beton und Asphalt und generell versiegelte Flächen. Die speichern nämlich Wärme, besonders wenn sie dann auch noch dunkler sind, und geben sie dann erst langsam wieder ab. Das heißt, es gibt dann auch oft in Städten, wie ihr alle wisst, nur wenig Grünflächen oder auch Wasserflächen, die eventuell oder die wirklich bewiesen einen kühlenden Effekt hätten. Und dadurch, durch diese ganzen Faktoren kommen dann solche Hitzeinseln. In stark bebauten Vierteln kann es dann teilweise bis zu 10 Grad heißer sein, und das wird dann, wie gesagt, auch gefährlich. Außerdem gibt es durch die dichte Bebauung in den Städten eine fehlende Luftzirkulation, die vielleicht dann so einen Luftaustausch mit dem Umland ermöglichen könnte, und dann auch wieder eine geringere Verdunstung, weil es eben nichts gibt, was verdunsten könnte. Die Tiere, die dann so in den Städten leben oder auch im Umland leben, da gibt es auch ziemlich schwerwiegende Folgen. Beispielsweise kämpfen Fische und auch Amphibien mit dem warmen, sauerstoffarmen Wasser, und lokal können da ganze Populationen aussterben. Insekten verschwinden außerdem durch Hitzestress und fehlende Nahrung sowie veränderte Blühzeiten von Blumen, und es hat dann wieder negative Auswirkungen auf die Artenvielfalt, auch bei der Pflanzenbestäubung. Und auch die Wildtiere in den urbanen Gebieten leiden stark, zum Beispiel Igel, Vögel und Eichhörnchen, die es eben auch in den Städten gibt. Die finden nämlich noch kaum Wasser und Unterschlupf und haben deswegen da auch oft Probleme.
1: Das sind also schwerwiegende Folgen, die Hitze auf Umwelt, aber auch eben auf Tiere haben kann. Also die Natur leidet darunter, aber auch viele Menschen leiden darunter. Was genau jetzt die Auswirkungen sind auf uns Menschen von großer Hitze, das erfahrt ihr gleich hier im Störmelder. Davor gibt es jetzt nochmal Musik von Bad Bunny.

0: dem Mittagsmagazin vom Radio Störfunk. Hier bei uns geht es heute um das Thema Hitze. Und wir haben uns gerade vor der Musik schon mal angeschaut, was denn diese anhaltende Hitze hier für Auswirkungen auf die Umwelt haben kann. Und jetzt erklärt uns Rosa noch, was denn die Auswirkungen auf uns Menschen sein können. Rosa, wie nehmen wir denn Hitze wahr?
1: Erstmal muss man sagen, die meisten Menschen nehmen Hitze als unangenehm und auch anstrengend wahr, denn der Körper muss tatsächlich arbeiten, wenn Hitze vorherrscht. Denn das Ziel bei der Hitze von dem eigenen Körper ist eben, die Körpertemperatur so zu regulieren, dass sie nicht zu sehr ansteigt. Deshalb wird eben Flüssigkeit produziert in Form von Schweiß und der wird an die Haut abgegeben, der verdunstet dort und dann hat es eben eine kühlende Funktion. Ich denke, das wissen auch die meisten davon, dass es eben bei Hitze so funktioniert. Und wir merken aber nicht nur die Hitze dadurch, dass wir oftmals schwitzen. Es gibt auch andere Auswirkungen auf unseren Körper, wie wir Hitze dann wahrnehmen, zum Beispiel mit Kopfschmerzen, Müdigkeit, Schwindel oder auch Kreislaufbeschwerden können eben bei Hitze dann auftreten.
0: Und warum kann die Hitze uns so schaden?
1: Wenn der Körper das nicht schafft mit dem Schwitzen, dann kann die Hitze uns auf jeden Fall stark schaden. Denn bei einer gestiegenen Körpertemperatur werden körpereigene Proteine in ihrer Struktur verändert. Und das kann dann eben zu Organ- und zu Gewebeschäden führen. Und manchmal können die dann auch nicht mehr umkehrbar sein, wenn eben die Struktur so stark verändert wurde. Es gibt dann auch noch andere körperliche Symptome. Ich habe ja schon leichte Symptome aufgeführt, wie zum Beispiel Kopfschmerzen. Es gibt aber auch schwerwiegendere, wie zum Beispiel Herzrhythmusstörungen, die auftreten können, Muskelkrämpfe oder auch ein Hitzeschlag. Da kann es dann so richtig gefährlich werden. Da steigt nämlich die Körperkerntemperatur auf über 40 Grad an und das ist sehr, sehr gefährlich. Das äußert sich dann zum Beispiel durch gerötete und heiße Haut, durch einen schwachen Puls, durch Erbrechen oder Krämpfe und auch manchmal durch Bewusstlosigkeit. Da muss man auf jeden Fall immer den Notruf wählen, muss ich an der Stelle betonen, und der betroffenen Person so gut wie möglich helfen, also in Schatten bringen, mit kühlen Tüchern kühlen oder auch Wasser geben, einfach, dass dieser Hitzeschlag hoffentlich nicht so schlimme Auswirkungen hat und gut überstanden wird. Es gibt aber auch noch weitere hitzebedingte Beschwerden, die dann eben für unseren Körper gefährlich werden können, wenn man nicht auf sich gut achtet in der Hitze, wie zum Beispiel einen Hitzeausschlag, ein Hitzeödem, ein Hitzeohnmacht oder auch Hyperventilationstetanie. Das kann alles passieren und im schlimmsten Fall kann es tatsächlich auch zu vorzeitigen Todesfällen durch Hitze kommen. Das sind dann vor allem Personengruppen eben gefährdet, die schon Vorerkrankungen haben oder zum Beispiel ältere Menschen, bei denen das öfters dann auftreten könnte.
0: Das alles sollte man also wirklich nicht unterschätzen, aber wenn man jetzt mal noch von den körperlichen Auswirkungen weggeht, welche Gefahren gibt es denn da noch?
1: Es gibt erstmal auch noch psychische Auswirkungen von der Hitze, denn oftmals wird die Reaktionszeit oder auch die Aufmerksamkeit geschwächt und das kann dann eben Fehler begünstigen im Arbeitsplatz oder vor allem auch im Straßenverkehr, wo es dann eben sehr, sehr gefährlich werden kann bei so starker Hitze. Auch schlaflose Nächte, die viele Menschen bei Hitze haben oder Hitzestress, können dann zu Antriebslosigkeit, Reizbarkeit oder auch zu Aggressionen führen. Und durch den geänderten Wasserhaushalt kann es auch sein, dass manche Medikamente, die man eigentlich regelmäßig in derselben Dosis nimmt, anders wirken, weil der Körper eben einen anderen Wasserhaushalt gerade hat. Das sollte man auf jeden Fall dann auch mit Ärzten abklären. Und dann gibt es auch noch eine weitere Gefahr, die oftmals unterschätzt wird, nämlich Autos. Denn manche Menschen lassen manchmal ihre Kinder oder ihre Haustiere zum Beispiel beim Einkaufen im Parkplatz in dem Auto. Das ist aber tatsächlich bei Hitze vor allem sehr, sehr gefährlich, denn schon nach wenigen Minuten kann es im Innenraum lebensbedrohlich heiß werden. Deswegen sollte man das auf jeden Fall nicht machen, vor allem wenn es so starke Temperaturen hat. Und auch bei einer Abkühlung, die ja sehr viele Menschen gerne wahrnehmen, sollte man auf jeden Fall vorsichtig sein, wenn man baden geht, dass man sich da nicht überschätzt, wie wir es auch schon in unserer Freibadsendung gesagt haben, sondern dass man da aufpasst und am besten auch in Gewässern eben schwimmt, wo es eine Wasseraufsicht gibt, vor allem wenn es so heiß ist und man dann manchmal auch Kreislaufprobleme bekommen kann.
0: Nachdem wir euch jetzt also mit ganz vielen Infos darüber, wie gefährlich die Hitze sein kann, versorgt haben, müssen wir euch natürlich auch noch einige Tipps liefern, wie man sich denn am besten gegen die Hitze schützt. Die kriegt ihr gleich nach der Musik.

0: Die Hitze kann uns allen zu schaffen machen. Das habt ihr jetzt schon erfahren, wenn ihr etwas länger zuhört, hier im Störmelder, dem Mittagsmagazin von Radio Störfunk, wo Miller und ich, Rosa, eben über das Thema Hitze heute sprechen. Aber wie versprochen, gibt's jetzt noch ein paar Tipps für euch, wie man sich denn am besten dann vor der Hitze schützen kann. Was kann man da denn für sich selbst tun?
1: Das Allerwichtigste ist erstmal, dass man eben regelmäßig und viel trinkt. Man sollte mindestens 1,5 bis 2 Liter am Tag trinken und das eben auch ganz wichtig, ohne Durstgefühl, weil man eben ganz viel Wasserverlust durchs Schwitzen hat, wie du es vorhin schon angesprochen hast. Dann außerdem sollte man auch Zucker zu sich nehmen, um eben den Kreislauf gesund zu halten, und generell Mineralwasser, ungesüßte Kräuter oder Früchtetees und bei Bedarf auch isotonische Getränke, um den Elektrolytverlust wieder auszugleichen. Außerdem sollte man die Raumtemperatur innen senken. Morgens und abends kann man sehr gut stoßlüften, aber wenn es auch nachts erst ziemlich spät kalt wird, ist es teilweise auch schwer und bei Bedarf sollte man dann auch nachts das Fenster vielleicht ganz auflassen. Morgens dann das Fenster aber wieder schließen und die Rollläden auch runter machen, damit eben die Sonne tagsüber nicht rein kann und die Kälte drin bleibt und die Hitze draußen. Und man kann eventuell auch noch nasse Tücher vors Fenster hängen, wenn man lüftet. Da wird dann der Luftstrom noch, der kühlt dann eben noch besser. Seinen eigenen Körper sollte man auch abkühlen, zum Beispiel durch Baden im Freibad, aber auch kurzes Duschen hilft da schon, und kalte Tücher zum Beispiel auf die Stirn oder auf die Handgelenke, das senkt nämlich schon die Körperkerntemperatur. Gegen die Sonne generell sollte man natürlich Sonnenschutz auftragen und am besten nicht zu kurze, sondern eher locker sitzende, weite Kleidung und vor allem helle Kleidung tragen,

0: Ihr reflektiert nämlich die Sonne und lässt sie erst gar nicht auf euren erledigen und ganz wichtig auch Pausen im Schatten oder in klimatisierten Räumen einlegen. Und dann, das hat Rosa vorhin auch schon angesprochen, man muss unbedingt auf seine Mitmenschen achten. Am meisten da auf Kinder, Rentner und natürlich auch Kranke, die sollte man ziemlich gut im Blick behalten und Kinder und Tiere vor allem auch niemals allein im Auto lassen, egal wie kurz man weg ist. Und diesen Kindern und Rentnern vor allem auch immer Hilfe anbieten, zum Beispiel beim Einkaufen oder beim Lüften. Und diese ganzen Infos könnt ihr dann auch nochmal auf der Seite Gesunde Erde, gesunde Kinder nachlesen. Die haben die da zusammengefasst.
1: Es gibt also wirklich sehr, sehr viele Sachen, die man tun kann, dass man die Hitze möglichst gut aushält. Aber was da ja noch ein großes Problem ist, was du vorhin schon angesprochen hast, als wir über die Umweltauswirkungen von Hitze geredet haben, das sind sogenannte Wärmeinseln in vielen Städten, die da eben passieren und die sich dort bilden. Was kann man dagegen die tun?
0: Also auf kommunaler Ebene kann man sich definitiv dafür einsetzen, dass die Stadt eben mehr begrünt wird. Also zum Beispiel Pflanzaktionen sind da ein ganz wichtiger Punkt. Die sind dann eben dafür da, dass so mehr Schatten erschaffen wird oder gespendet wird von großen Bäumen am besten, und auch begrünte Dächer und Fassaden können da viel helfen. Zum Beispiel ist es im Central Park in New York City oft 4 bis 9 Grad kälter als in der Stadt außenrum, und da ist natürlich auch nochmal die Entsiegelung sehr relevant. Da gibt es das Prinzip Schwammstadt, da gibt es nämlich versickerungsfähigere Böden und das Wasser kann dann verdunsten, wenn es eben so heiß ist, anstatt direkt durch die Kanalisation abtransportiert zu werden. Außerdem kann man auch noch sich dafür einsetzen, dass es vielleicht mehr öffentliche Trinkbrunnen in der Stadt gibt, was dann zum Beispiel natürlich auch sehr relevant für Obdachlose sein kann, die eben im Sommer auch sehr stark unter der Hitze leiden. Und außerdem sollte man auch, wenn es halt geht, Gebäude in Zukunft etwas heller bauen, beziehungsweise streichen oder mit helleren Materialien bauen, weil das Sonnenlicht dann nämlich eher reflektiert wird, anstatt aufgenommen zu werden.
1: Das sind also die Lösungen, die es gibt, dass die Hitze und vor allem die sehr, sehr vielen Tage, die einfach so hintereinander heiß sind, erträglicher gemacht werden, dass man sie gut aushalten kann. Heute ist nicht nur ein warmer Tag, an dem es Hitzewarnungen gibt. Heute ist der 24. Juni. Was bedeutet, Radio Störfunk hat heute tatsächlich Geburtstag, und da haben wir auch schon Geburtstagsglückwünsche hier ins Studio reinbekommen. Diese Nachricht hören wir uns jetzt gleich mal an.
2: Hallo zusammen, Radio Geburtstag. Wie cool ist das denn? Und das bei wunderbarstem Sonnenschein. Deswegen rufe ich aber nicht an und habe einen Songwunsch für den Störmelder. Nein, sondern heute haben auch noch zwei meiner Freunde Geburtstag. Grüße gehen raus an Wolfgang und Yvonne. Und witzigerweise beide auch runde Nummern. Und da ist es natürlich musikalisch gar nicht so einfach, eine runde Sache zu finden, denn deren Musikgeschmack ist wirklich diametral auseinanderliegend, fliegend, könnte man sagen. Aber es gibt natürlich immer Songs mit gutem Motto, und ein extrem gutes Motto, finde ich, haben die Sterne mit "Du musst gar nichts". Und das passt ja zur Hitze vielleicht auch, dass man einfach nur schön ein Eis isst und ansonsten gar nichts macht oder auch andere Dinge tut oder lässt. Auf jeden Fall, ihr hört bitte weiterhin Schönstörfunk und denkt dran, dass am kommenden Samstag unsere Geburtstagsparty im Club ist ab 19 Uhr. Und jetzt alle entspannt dem Song lauschen. Und danke an Lisa und Rosa fürs Spielen.
1: Sehr, sehr gerne, Katrin. Miller und ich spielen heute sehr, sehr gerne deinen Songwunsch und haben uns natürlich riesig über die Radio-Geburtstagswünsche gefreut. Wir hören jetzt den Song und danach gibt es natürlich noch die Veranstaltungstipps und das Wetter hier im Störmelder, denn die dürfen natürlich nicht fehlen.

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0: die Veranstaltungstipps für Schwäbisch Hall, Crailsheim und die Region jetzt bei uns im Störmelder.
1: Heute gibt's in Crailsheim um 18 Uhr eine geführte Radrundfahrt in den Crailsheimer Westen für euch. Die Stichworte dazu sind Gewerbe, Militär, Flüchtlinge und Energie. Der Treffpunkt für diese Radrundfahrt liegt am Marktplatz und die Teilnahme kostet 5 Euro. Informiert euch aber am besten nochmal davor, ob die wirklich stattfindet bei dieser großen Hitze. Da konnte ich nichts Genaueres herausfinden. Heute um 19.30 Uhr, da geht's nicht so viel um Bewegung, sondern um Raus aus der Komfortzone. Das ist das Thema beim Gesprächsvortrag mit der Pfarrerin Tia Pelz. Es geht dabei um eine offene und mutige Kirche. Diesen Vortrag findet ihr in der Kirche St. Katharina in Schwäbisch Hall und der Eintritt dafür ist freiwillig.
2: Das Wetter für das Sendegebiet von Radio Störfunk.
3: Der Himmel ist ziemlich wolkenlos heute und Wind gibt's nur ganz, ganz leichten. Wir kriegen heute Temperaturen von 18 bis 34 Grad. Es bleibt also heiß.

Heute ging es um ein Thema, was uns gerade alle beschäftigt und uns überall hin begleitet. Das ist nämlich die Hitze. Darum ging es hier im Störmelder mit Miller und mit mir, Rosa. Wir haben nämlich über die Hitze gesprochen. Da ging es als erstes darum, was Hitze überhaupt ist und wie die Auswirkungen auf Umwelt und auf Mensch aussehen. Ganz zum Schluss gab es dann auch noch Tipps, was ihr denn alles dagegen tun könnt. Und ihr habt auch noch Geburtstagswünsche von Katrin an das Radio gehört, denn Radio Störfunk wurde heute 31 Jahre alt. Da ihr euch jetzt sowieso in der Hitze entspannen solltet, könnt ihr auch gleich Radio Störfunk eingeschaltet lassen, denn jetzt kommen die Störfunk News mit vielen Infos und natürlich auch mit entspannter Musik. Heute gibt es dann noch von 18 bis 20 Uhr eine Sondersendung von T42, denn Björn hat hier im Studio gleich drei Studiogäste aus der Kulturschmiede, die über das anstehende Geildorfer Bluesfest berichten. Begebt euch also in den Schatten, entspannt euch und hört Radio Störfunk. Bis morgen. Tschüss.

Hallo und herzlich willkommen zu den Störfunk-News mit Miller und Lisa. Heute hört ihr in dieser Sendung zwei unserer aktuellen Interviews, die wir im Störmelder geführt haben. Nämlich hören wir zum einen Gunther Reber und Marianne Haufe von der Deutschen Friedensgesellschaft. Sie sprechen über die DFGVK, ihre persönliche Motivation hinter der Friedensarbeit und auch über das Thema Frieden allgemein. Und im zweiten Teil hören wir dann noch Tunzi Fesi. Er organisiert das African Picnic Festival jedes Jahr hier in Schwäbisch Hall und spricht über das African Picnic Open Air vom 3. bis 7. Juni. Und jetzt starten wir in die Sendung mit Musik.

0: Ihr hört die Störfunk News hier auf Radio Störfunk und jetzt hören wir den ersten Teil eines Interviews mit Gunter Reber und Marianne Haufe von der Deutschen Friedensgesellschaft. Da reden sie nämlich über die DFGVK.
1: Jetzt wollen wir über die Deutsche Friedensgesellschaft, kurz DFG, noch etwas mehr erfahren. Vielleicht könnt ihr erstmal allgemein erklären, was denn die Deutsche Friedensgesellschaft ist. Was verbirgt sich dahinter?
2: Ja, die Deutsche Friedensgesellschaft, eigentlich heißt es DFGVK, also Deutsche Friedensgesellschaft, das sind die Buchstaben DFG.
1: Was bedeutet der Zusatz?
2: Genau, und dann kommt ein Bindestrich VK, Vereinigte Kriegsdienstgegner. Dafür steht dieses VK noch. Ursprünglich gab es erstmal die DFG, und zwar ist es die älteste deutsche pazifistisch orientierte Kriegsdienstverweigerungs- oder Antikriegsdienstorganisation, die schon, jetzt weiß ich die Jahreszahl nicht mehr genau, aber
3: 1892,
2: danke, schon gegründet wurde. Und da fällt auch ein Name, den vielleicht gerade die Älteren, die Jüngeren wahrscheinlich nicht, aber die Älteren von uns kennen, Bertha von Suttner. Für mich eine ganz tolle Frau, die damals berühmt geworden ist, in einer Zeit, wo Frauen noch nicht mal Wahlrecht hatten und was zu sagen hatten. Die wurde damals berühmt mit dem Buch Die Waffen nieder. Und sie war auch Mitorganisatorin und Mitbegründerin, dass diese Deutsche Friedensgesellschaft schon vor dem Ersten Weltkrieg ins Leben gerufen wurde. Sie war immer schon pazifistisch ausgerichtet. Es gab natürlich trotzdem einen Ersten Weltkrieg. Es gab nachher auch einen Zweiten Weltkrieg. Und irgendwann kam der Zusammenschluss mit den Vereinigten Kriegsdienstgegnern, ausgesprochen Vereinigte Kriegsdienstgegner. Und die Friedensbewegung in Deutschland hat nach dem Zweiten Weltkrieg ja dann durch die Erfahrungen auch des Zweiten Weltkriegs nochmal ganz stark Fahrt aufgenommen, vor allem als in Deutschland in den 50er Jahren diskutiert wurde, wieder die Bundeswehr einzuführen. Also gestartet ist diese deutsche Gesellschaft, Nachkriegsgesellschaft, mit dem Slogan Nie wieder Krieg, nie wieder Krieg. Diese Generation, haben wir jetzt gerade auch schon während die Musik lief besprochen, diese Generation, die den Krieg erlebt hat, die stirbt natürlich immer weiter aus. Und wir erzählen uns jetzt, wir können uns noch erzählen von dem, wie es ist. Wir erleben es im täglichen TV, wird uns täglich von Krieg erzählt. Aber wirklich zu wissen, wie das ist, wenn Menschen Hunger leiden, amputiert sind, sterben, Wohnungen zerstört sind. Ja, das, ich glaube, das, ich wünsche niemandem, dass er das erleben muss, genau. Und auch ich wünsche auch niemandem, dass er daran beteiligt ist.
1: Und für diese Aufklärung sorgt also die Deutsche Friedensgesellschaft zusammen mit den Vereinigten Kriegsdienstverweigerern. Wofür steht denn aber die Deutsche Friedensgesellschaft? Also welche Werte vermittelt sie? Also ihr habt schon gesagt, es ist eine pazifistische Organisation. Was zählt da noch mit rein?
3: Also ich sage jetzt mal, die Ziele von der DFGVK sind zum Beispiel Frieden durch Entmilitarisierung und Abrüstung. Das ist ein ganz großes Thema. Dann natürlich auch, das finde ich halt das Wichtigste, wenn wir auch in Schulen gehen, gewaltlose Bearbeitung von Konflikten, da geht es auch um gewaltfreie Kommunikation. Also Kommunikation ist ja im Prinzip schon die erste Richtung, wo es um Gewalt geht. Das vergisst man oft, man denkt immer an körperliche Gewalt, aber die Kommunikation an sich ist viel wichtiger, als man im Frieden ist. Dann natürlich Versöhnung und Verständigung, auch ein ganz großes Thema, weil viele Sachen bleiben ja offen. Die Wunden bleiben, man versöhnt sich nicht. Ja, der Krieg geht dann weiter in Generationen, nächste Generation und so weiter. Deswegen ist es auch ein großes Thema. Und nicht zuletzt natürlich Friedensbildung. Also wie wollen wir Frieden gestalten, wie wollen wir Frieden bilden? Und es geht nach unserer Meinung natürlich ohne Waffen, definitiv. Und da wollen wir halt dafür Sorge tragen, dass wir gerade junge Menschen, gerade die Leute, die jetzt gerade ganz sagen, was kommt da auf uns zu, die nicht wissen, wo es lang geht, aus den Erfahrungen erzählen, die wir haben. Da sind wir zum Glück richtig alt und haben Großväter und Väter, die im Krieg waren. Und die Marianne hat es gerade gesagt, das Schlimmste für mich ist die Traumata. Also ich möchte mir nicht vorstellen, was da passiert, wenn jemand 2-3 Jahre im Krieg war und kommt zurück. Mein Opa hat mal gesagt, im Krieg gibt es keine Liebe. Und ich glaube, da kriege ich jetzt schon eine Gänsehaut. Da ist schon was dahinter. Und er war 7 Jahre im Krieg und er war nicht mehr so, wie er zurückkam. Bestes Beispiel, das möchte ich noch anführen, weil ich gerade dabei bin. Wir saßen mal beim Mittagstisch, das war 1900, ich sage jetzt mal eine Zahl, 78. Und er hatte zwischen der Nase und der Oberlippe hatte er einen richtigen Ballon, also so eine richtige Schwellung. Und er sagte, er weiß gar nicht, wo das herkommt. Und dann war er beim Arzt und haben die einen Granatsplitter von 1940 raus operiert. Und das war 30 Jahre später. Man sieht also, die Kriegswirren bleiben stecken, im wahrsten Sinne des Wortes. Und das möchte ich niemandem zumuten und da möchte ich wie mit der Marianne auch, also

0: Den Wind könnten wir jetzt gerade auch brauchen.
1: Das warst eigentlich du, gell? Die ganze Zeit.
0: Ja, ja. Ich habe die ganze Zeit gesungen auch.
1: Pink Floyd mit Wish You Were Here. Wir hatten es gerade schon in der Runde. Wer könnte dazu eigentlich nichts sagen? Ich denke, jeder kann irgendetwas dazu sagen. Mehr als nur zu sagen, das ist ein super Song. Shani, du hast dir den rausgesucht?
0: Ich habe mir den rausgesucht, ja.
1: Mit welcher Geschichte?
0: Ja, also das ist so ein Song für mich. Also ich kann das jetzt nicht wirklich an einem Song festmachen, aber wenn ich müsste, dann an dem, wo es bei mir angefangen hat, so in der frühen Jugendzeit, dass ich so meinen eigenen Musikgeschmack entwickelt habe. So, keine Ahnung, am Anfang als Kind in der frühen Jugend, so da habe ich viel so, keine Ahnung, den Mainstream-Pop gehört, das was halt gerade irgendwie im Trend war, was halt die Hits waren und so. Und ich hatte noch gar keinen so einen richtigen eigenen Musikgeschmack und das war so ein Song, vielleicht auch so durch meine Eltern, durch meinen Papa inspiriert, der mich irgendwie so hingeführt hat zu Musik, die man als junger Mensch dann nicht jeden Tag hört, wo ich so dachte, wow, der bewegt irgendwie was in mir, so wow, krass, okay, da passiert was, das finde ich total geil und das hat mich dann irgendwie dazu bewegt, mehr in die Sphären der Musik einzutauchen und rauszufinden, was es da noch so gibt und es ist einfach ein geiler Song, so. Und eine geile Band.
1: Kann ich voll mitgehen, gerade bei Pink Floyd. Da gibt es noch sehr viele andere Alben. Mir geht es dann immer mit Shining Your Crazy Diamonds so, dass ich dann zu Hause die Anlage aufdrehe und dann mich da hinlege und dann einfach nur so, ja, tatsächlich, wie du sagtest, eintauche.
0: Ja.
1: Und finde Wish You Were Here einen guten Zugang, um auch in das Album zu kommen, weil es auch so ein bisschen für sich steht.
0: Ja, voll.
1: So ein bisschen zugänglicher.
0: Ja, wir hatten es gerade davon, wenn man einen Song rauspicken kann aus dem Album, den man ohne das Album ganz zu hören anhören kann, dann ist das wahrscheinlich der geeignetste Song.
1: Randy, du musst lachen. Hast du auch noch einen Gedanken dazu?
2: Nicht wirklich, ich habe mich nur verschluckt tatsächlich.
0: Was halt so passiert.
1: Genau.
2: Ja, ein toller Song. Also ich habe den auch als Schallplatte zu Hause und höre den auch regelmäßig. Das ist einer meiner meistgespielten Platten.
0: Ja, same.
2: Und ja, das ist so ziemlich der beste Song von der Platte, meiner Meinung nach.
0: Ja, aber ich könnte nicht sagen, welcher Song für mich der beste ist. Es ist der hörbarste, würde ich sagen. Aber ich kann gar nicht entscheiden, welcher mein Lieblingssong davon ist, weil jeder erzählt irgendwie so seine eigene Geschichte, also im wahrsten Sinne. Und ich kann in jeden einfach abtauchen und bin in einer eigenen Welt. Keine Ahnung, ob das mit allen Menschen macht, aber mit mir macht es das. Ich bin dann irgendwo in einem abgelegenen Universum. Ja.
1: Der Flügelschlag eben, der Butterfly-Effekt.
0: Genau. Den hat Pink Floyd auf jeden Fall ausgelöst.
1: Pink Floyd mit Wish You Were Here. Darüber könnten wir jetzt ganz, ganz lange reden. Wir finden ihn alle gut, halten wir fest. Er hat komplett seine Berechtigung. Er kann überall gespielt werden, zu Hause, im Mainstream-Radio, im alternativen, freien Radio. Und jetzt wollen wir ein paar Jahrzehnte wieder nach vorne kommen und greifen jetzt auf einen Song zurück, den Sophia mitgebracht hat. Kannst du ihn ja mal kurz anteasern.
3: Von Amy McDonald, This is the Life, einfach, dass die Handlungen von heute einfach die Konsequenzen von morgen sind und auch egal, was heute ist, morgen ist ein neuer Tag. So verbinde ich mit den Sorgen und ja, geht eigentlich immer für mich.
0: Cool, schön. Finde ich auch einen coolen Song. Danke fürs Mitbringen.
3: Gerne, viel Spaß.

0: welcome on board here in the American Free Radio of Schwabian Hall. Jetzt haben wir richtig gute Laune hier bekommen. Also mir geht das Herz immer auf bei so Songs, wo Folk mit drin ist, jetzt bei Amy McDonald. Man hört einfach die Akustikgitarre, die einfachen Rhythmen, die Melodie, die so ein bisschen sich zuspitzt. Und genauso war es bei Tim McGraw mit Here Tonight. Und genau, Sophia, This is the Life, da geht es ums Leben insgesamt. Und bei Here Tonight geht es darum, wo ist eigentlich die Heimat im Leben. Und für mich war das ganz wichtig, den Song heute zu bringen, abschließend, da zum einen hier Schwäbisch Hall und auch ja, meine Familie, Freunde und alle wichtigen Menschen hier einfach herkommen, ich hierher komme und auch gleichzeitig das Radio Störfunk auch so eine gewisse Zuhause-Funktion für mich hat. Einfach gute Menschen hier schon am Mic gehabt, gute Zeiten, ein paar Partys. Und das war immer so Wohnzimmeratmosphäre. Deswegen kann man den für mich auch so in meiner Wahrnehmung auch auf den Song beziehen. Und gleichzeitig gibt es im größeren Kontext einfach so diese ja, lokale Heimat, wo man herkommt. Und deswegen habe ich mir gedacht, bringe ich den heute mit als Inspiration und als Thema für mich.
1: Ja, schön, dass zu Hause ist da, wo das Herz schlägt.
0: Und genau, und du sagtest auch, Shani, du hast den Song gehört, aber überm Teich, also in den USA.
1: Ja, genau, damals, als ich in den USA war, da lief der auch und hat aber dort genau dasselbe Gefühl verströmt, dieses, hey, wir sind hier zu Hause und hier ist so unser Place. Ja.
0: Das kann ich mir gut vorstellen, dass er da nochmal besser ankommt. Genau.
1: Ja, du hattest gerade von Inspiration Inspiration ist ja, wir haben es schon länger verfolgt, Butterfly-Effekt, der Effekt des Flügelschlages, der andere inspirieren soll, der Einfluss nehmen darf. Und ja, es ist schön, es geht hier was zu Ende, indem wir unseren Butterfly-Effekt jetzt hier verabschieden. Aber es wird auch was Neues geboren, nämlich eine neue Sendung, inspiriert durch den Flügelschlag.
0: Entpuppt sich aus dem Kokon.
1: Genau, eine Raupe, die jetzt keine Raupe mehr ist, sondern selber ein Schmetterling wird und im nächsten Quartal dann hier Laune machen darf und das ist der Randy, der seine neue Sendung anfängt.
2: Genau.
0: Randy, vielleicht nimmst du uns kurz mit rein, was dann ab Juli für die Zuhörer immer noch samstags, immer noch zweiwöchig. Nein?
2: Nein.
0: So, also ich gebe das Wort weiter an Randy, denn das wird hier unsere letzte Sendung sein vom Butterfly Effekt und dann kommt Randy mit.
2: A-Side, B-Side wird die Sendung heißen, angelehnt an AC/DC. Schwer auch rauszuhören, nicht. und da wird es drum gehen, ich suche mir mal ein Album raus, über das erzähle ich dann, wie die Band dahinter ist, wie die Band zustande gekommen ist, wie die Lieder zum Teil zustande gekommen sind und so weiter und so fort. Einfach Informationen zu dem Album und dann hören wir quasi das ganze Album, sofern die Zeit reicht, komplett durch. Genau, und es ist immer, also ab Juli immer freitags von 19 bis 20 Uhr.
1: Also richtiger Deep Dive.
2: Ja.
1: Und Genre,
2: Rock, Hard Rock und Metal. Es wird spannend.
1: Das auf jeden Fall und ich glaube, es wird auch super cool.
2: Definitiv.
1: Also ich freue mich schon drauf, Freitagabend einzuschalten und dir zu lauschen.
2: Dankeschön.
0: Das klingt auf jeden Fall nach einem sehr guten Start in das Wochenende.
1: Ja, definitiv.
0: Cool, Randy. Vielleicht werden wir noch den einen oder anderen Track jetzt in der zweiten Halbzeit unserer Show, der in das Thema Rock geht oder der in das Thema deiner Sendung geht, anspielen, um da schon mal einfach so ein Geschmäckle zu geben für die Leute da draußen.
1: Genau.
2: Ja, definitiv. Da werden noch zwei Lieder von mir kommen.
0: Super, so lange viel Spaß hier bei Radio Störfunk. Max und Shani, das Finale. Butterfly-Effekt.
1: Yeah!

0: Doktor, Doktor, bitte, bitte, bitte, komm. ja, hier.
1: Bitte, bitte, komm.
0: Bitte, komm.
1: Wer?
0: Der Doktor.
1: Ah, okay.
0: Ja. ja, ein Song von UFO, den hat heute auch der Randy mitgebracht, wie man schon hört, das Genre. Passt ja zu deiner kommenden Show.
1: Definitiv, ja.
0: Was steckt denn für dich hinter dem Song?
1: Hinter dem Song steckt ganz einfach, das Lied hat mein Vater früher viel gehört. Immer wieder. Und ich finde das Lied einfach genial vom Rhythmus, von der Gitarre und alles. Das passt einfach alles zusammen. Und das ist super.
0: Geil. Ja, da sieht man mal, wie stark die Eltern einen Musikgeschmack auch prägen können, gell? Wir hatten jetzt beide einen Song dabei, der von unseren Eltern irgendwie viel gehört wurde. Ja, ist ja auch cool irgendwie.
2: Ja, das wäre eine ganz eigene Leitfrage für eine Sendung. Vielleicht kannst du ja auch Inspiration mitnehmen, ne? Also wir waren immer happy, wenn andere Leute da waren, wenn wir irgendwie Themen mitgebracht haben, die wir aus unserem Alltag von anderen Leuten mitgenommen hatten, und gerade auch so diese kulturelle Prägung oder der soziale Hintergrund,
0: wie
2: man zu Musik kommt oder zu irgendwelchen anderen Themen, das ist schon.
0: Ja, und wie man da seinen Zugang findet.
2: Sehr spannend, ja.
0: Ja.
2: Du hast es auch immer so viel mitgebracht von deinen Eltern, so an Musik oder inspiriert von deinen Eltern.
0: Ja, das stimmt. Also mein Musikgeschmack war schon stark, also die Anfänge waren stark inspiriert von meinen Eltern, und daraus heraus hat sich dann nochmal ein viel differenzierterer Musikgeschmack gebildet. Aber da hat es irgendwo auch angefangen. Und also ich meine, das ist ja irgendwie auch logisch, aber ja, hat auch irgendwie was Schönes. Definitiv.
2: Genau. Der Flügelschlag, der ist allgegenwärtig.
0: Ja. Ja, sogar zwischen Eltern und Kindern. So ist es. Aber ich glaube, ich durfte meinen Papa auch schon inspirieren, was Musik angeht. Deswegen ist es ein schönes Wechselspiel an Inspirationen. Und es ist ja auch gut so, die Generationen können gegenseitig voneinander lernen, gell?
2: Und gleichzeitig gibt es auch immer wieder Musik, die relevant ist, die auch das Thema Abgrenzung beinhalten. Und für mich ist der nächste Song wieder ein Song, der das Thema Heimat oder wo komme ich her, wo fühle ich mich beheimatet, enthält und gleichzeitig sich auch abgrenzt von dem Rest. Viel Spaß mit Erinnere dich mal von Schmutzki.

0: Da, erinnere dich mal von Schmutzki.
1: Da lernt man den Rebellen in Max kennen. Ja, erzähl.
0: Ich habe dazu nichts zu erzählen.
1: Nichts mehr zu sagen. Alles schon gesagt, was gesagt werden muss.
0: Ich genieße das hier einfach. Ich habe eigentlich noch ein, zwei Fragen an Randy, aber vielleicht können wir die ihm nach dem... Oder was hast du jetzt mit dabei? Wir sind eins.
1: Ja, das ist jetzt nochmal ein Song von mir. Nochmal ein ganz anderer Bereich. Okay. Dann können wir den hören und danach kommt nämlich noch Randys Abschlusssong. Dann kannst du nochmal kurz fragen. Ganz kurz ist ein Song von König der Löwen 2. In meiner nicht-rebellischen Phase war der, keine Ahnung, eine Rieseninspiration und ist irgendwie immer noch so ein Song oder ist es immer noch ein Film, den ich liebe und auch echt oft sehe, weil da Themen aufgegriffen werden, Krieg und dieses Wir gegen die und das aufzulösen und zu erkennen, okay, wir sind eigentlich alle eins und irgendwie ist die Liebe die stärkste Macht. So, und das sagt der Song für mich aus. Im Schnelldurchlauf. Deswegen geht's hier. Wir sind eins.

0: Live on air.
1: Hier bei Butterfly Effect.
0: Die finale Sendung mit Max und Shani. Jetzt gehen ja, fast ein Jahr. Ich weiß nicht, wie lange haben wir es jetzt?
1: Eine Weile, ja. Ich glaube, es war im Februar oder so ein Jahr.
0: Dann sind es schon 1,5 Jahre.
1: Ja. Tatsächlich. Und dieses Kapitel. Es war ein gutes Kapitel.
0: Es reiht sich sogar ein in meine 3 Radiosendungen, die ich hier gehabt habe, als die längste.
1: Echt? Ja. Na, sag mal. Das hat ja wohl was zu bedeuten.
0: Lassen wir so stehen. Wunderbar.
1: Also, es war auf jeden Fall sehr schön.
0: Randy, du hast noch einen Song, um uns einen Einblick zu geben und den zukünftigen Zuhörerinnen und Zuhörer einen Einblick zu geben, in was für Musik es gehen wird in deiner Sendung und auch was für eine Art Sendung es sein soll. Also ne, Wissensvermittlung, musikalischem Hintergrund, genau. Das habe ich jetzt schon so ein bisschen rausgehört. Genau.
2: Also es geht um Wissensvermittlung fast hauptsächlich. Also das Album hören wir dazu an und ich vermittle dann quasi so das, was ich halt weiß selber oder das, was ich erforscht habe, wie das Album zustande gekommen ist und so. Und ja, um da mal einen kleinen Einblick zu geben, jetzt kommt ein Lied von einer Hardrock-Band aus Australien. Australien? Nochmal? So. Und es ist AC/DC. Das wurde am 25. Juli 1980 veröffentlicht und war nach 5 Monaten nach dem Tod von Bon Scott das erste Album mit dem neuen Sänger Brian Johnson, den Shani und ich auch schon live gesehen haben.
1: Oh ja.
2: Letztes Jahr. Genau. Hier kommt Back in Black, das meistverkaufte Album. Und davon Back in Black.
0: Dann sagen wir an dem Punkt auch schon tschüss, denn das war's jetzt mit Butterfly Effect.
1: Ja, vielen
0: und
1: Dank.
0: Randy, wie wird deine Sendung heißen? Das Allerwichtigste.
2: A-Side, B-Side.
0: Okay, viel
1: Hört
0: Spaß.
1: Rein. Freitag.
0: Mit A-Side, B-Side.
2: 3.7. 19 bis 20 Uhr.
0: Ciao, macht's gut.
1: Bis dann.
2: Ciao, ciao.
1: Ciao.

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1: Ja, hallo liebe Hörer und Hörer, wieder auf Sendung im Rundfunk Meißner mit ihrer Sendung Alles Ansichtssache, Thekla Rothermund Schappa. Sie kennen das ja schon. Ich bin ungern im Studio, immer in den gleichen Räumen, und ich finde, der Werra-Meißner-Kreis hat so viele Schätze zu bieten. Nicht nur an Orten und Landschaften, sondern auch an Menschen, die hier leben und die hier praktizieren. Nach dem kurzen Ausflug zu meiner Mutter bei der letzten Sendung und über ihre Geschichte, über die wir uns unterhalten haben, bin ich jetzt zurückgekehrt, ganz in die Nähe von meinem Wohnort nach Bergertal. Und mir gegenüber sitzt eine junge, hübsche Frau. Und es heilt ja auch ein bisschen. Ich sitze in einem wunderschönen Raum mit einem wunderschönen Ausblick in die nähere Umgebung. Und jetzt, bevor ich jetzt das Geheimnis lüfte, warum ich hier bin, werden Sie es gleich selber hören wahrscheinlich, wenn Sie sich vorstellen. Also Kiki oder Mareike, ich nenne dich jetzt mal Mareike, du kannst deinen Namen noch nennen. Stell dich doch mal vor, wer bist du überhaupt außer Mareike?
2: Ja, wer bin ich? Erstmal vielen Dank für die schönen Komplimente und schön, dass du da bist. Vielen Dank für die Einladung. Ich bin Mareike, viele kennen mich auch unter Kiki, das ist mein Spitzname, und ich bin Yoga-Lehrerin, ich bin Gründerin des Yogalon und Unternehmerin. Ich bin mittlerweile auch Mentorin für Yoga-Lehrerinnen, also ich bin ziemlich viel, und ich bin Mutter einer dreijährigen wunderbaren Tochter.
1: Wow, auch, ne?
2: Ja. Und ich bin 37 Jahre alt.
1: Mhm. Und fällt bei mir noch unter jung, alles was unter 40 ist.
2: Ja, es ist noch jung, aber ich habe natürlich auch schon eine Zeit hinter mir.
1: Jung, also, meine ich knackig frisch und naja.
2: In der Blüte des Lebens.
1: Genau. Noch nicht in dem Wechseljahr.
2: Ja.
1: Okay.
2: Ja. Genau, und wir sind hier im Yogalon in einer alten Scheune sitzen wir gerade. Mhm. Ich bin vor knapp 6 Jahren mit meinem Mann aufs Land gezogen. Mhm. Er kommt gebürtig hier aus der Region.
1: Aha.
2: Und wir haben uns in Berlin kennengelernt. Ich sag aber gleich vorweg, ich bin auch keine gebürtige Berlinerin, sondern ich habe die Stadt sehr geliebt und habe auch in dieser Stadt, ich sage immer, in dieser Stadt bin ich so richtig ich geworden. Das ist so eine wunderbare Stadt, in der du einfach dich selbst auch unglaublich gut erfahren kannst in all den Angeboten, die es dort gibt.
1: Ja, ist ja auch sehr vielfältig, die Stadt, also sowohl was die Menschen als auch die Angebote, die unterschiedlichen Viertel, also das Leben da pulsiert ja quasi, ne?
2: Ja. Genau. Und dann sind wir irgendwann vor 6 Jahren hier aufs Land gezogen und haben uns diesen wunderschönen Hof gekauft. Mhm. In Frankenhain, im Bergertal, direkt am Meißner gelegen. Man spürt unglaublich diese Energie hier von dieser prächtigen Natur. Finde ich unglaublich schön. Als wir uns diesen Hof angeschaut haben, kannten wir die Region gar nicht so genau.
1: Mhm.
2: Und dann sind wir hoch zum Frau Holletei spazieren gegangen und haben dann danach gesagt, okay, hier wollen wir leben. Also wir haben direkt gespürt, das ist so ein Ort, der hat irgendwas.
1: Mhm. Ja.
2: Und dann haben wir auf diesem Hof dieses Studio ausgebaut, der Yogalon.
1: Kompliment. Und das innerhalb dieser kurzen Zeit, oh lala, das ist echt toll.
2: Genau. Ja. Und in 23 habe ich das Studio eröffnet. Oder nee, 24 war es. In 23 haben wir begonnen, es auszubauen, und ein Jahr später, 24, habe ich es dann eröffnet.
1: Also nach dieser ganzen Corona-Geschichte.
2: Ja, ich habe aber während Corona schon, ich habe mich 20 selbstständig gemacht als Yogalehrerin, also direkt als ich von Berlin hierher gekommen bin, und habe hier schon in unterschiedlichen Orten, Dörfern, Dorfgemeinschaftshäusern, Turnhallen Yoga unterrichtet.
1: Ah, interessant.
2: Hatte aber immer das große Verlangen, eine Art Holy Room, so einen heiligen Raum zu erschaffen, weil wenn du in so einem Raum wie in dem wir gerade sitzen, Yoga praktizierst.
1: Das ist ein Unterschied.
2: Das ist ein Riesenunterschied.
1: Absolut, ja. Also ich gehe auch immer mal zum Yoga, und das findet im Dorfgemeinschaftshaus statt, und es ist nicht immer gefegt.
2: Mm. Ja.
1: Man liegt so halb im, ne? Und vielleicht war vorher eine Feier drin, Silberhochzeit oder irgendein Ereignis. Und es liegt ja noch in den Räumen, das ist ja nicht weg.
2: Genau.
1: Und man spürt wirklich, wenn man bei dir reinkommt, also das ist ein sauberer Raum, der ist clean, nicht nur der Boden, sondern die Atmosphäre. Und riecht gut, fühlt sich gut an, ja.
2: Ja, das war mir sehr wichtig. Ne? Also wenn man so schaut, es gibt Kirchen, es gibt Moscheen oder es gibt die Sauna. Manche gehen in die Sauna und suchen nach Ruhe, ein bei sich ankommen. Und das war für mich so, das wollte ich. Ich wollte, dass man hier reinkommt und es ist clean. Man kann durchatmen. Deswegen ist dieser Raum auch einfach in Weiß und Holz und ein sandiger Boden, ne, mit
1: stimmt,
2: diesen Fliesen.
1: Sehr sandig, genau.
2: Genau, das war so ein bisschen mein Raumkonzept. Ja, ja. Da lege ich wirklich viel Wert drauf auf sowas. Auf
1: sehr hoch, sag mal, wie hoch
2: sehr ist der? Oh mein Gott, das weiß ich nicht. Also wir haben eine Etage rausgenommen. Ich kann super schlecht schätzen.
1: Also ich würde sagen,
2: 2 Meter hier, 4, 5? Könnte man 5 in die Höhe? Ja.
1: Mehr, 7 Meter bestimmt.
2: Meinst du?
1: Ja. Also mindestens. Und dann die Balken. Also Sie müssen sich vorstellen. Ganz schöne Eichenbalken.
2: Ja.
1: Und dann die Höhe und oben nochmal Oberlichter. Mhm. Also ganz schön. Mhm. Wirklich. Also das ist ja so, wir nehmen ja unseren Körper mit in Räume.
2: Ja.
1: Und ich finde, wir haben den Körper als Hülle, dann haben wir die Aura irgendwo. Mhm. Und dann kommen wir in einen Raum. Dann ist die Frage, was macht der Raum mit mir? Macht er mich weit oder eng?
2: Mhm.
1: Dann habe ich das Gefühl, hier kann ich mich ausdehnen oder hier presse ich mich eher zusammen. Ne?
2: Ja.
1: Und hier kann man sich ausdehnen.
2: Hier kann man sich ausdehnen.
1: Ja, auf jeden Fall.
2: Genau, das war mir sehr wichtig.
1: Ja. Okay, also du hast Yoga mal, du bist in deiner also wie stelle ich mir das vor? Also eine Yoga-Ausbildung macht man ja irgendwann.
2: Mhm.
1: Aus irgendeinem Impuls heraus. Mhm. Hast du früher schon mit Menschen gearbeitet? Hast du, ist das dein Beruf von Anfang an? Oder wie stelle ich mir das vor? Wie wird Frau Yoga-Lehrerin?
2: Wie wird Frau Yoga-Lehrerin?
1: Wie wird Frau Yoga?
2: Ja, das erzähle ich dir mal. Also, ich bin eigentlich gelernte Kinderkrankenschwester.
1: Mhm.
2: Und ich habe, bevor ich meine Yoga-Ausbildung gemacht habe, beziehungsweise bevor ich mich auch selbstständig gemacht habe, 10 Jahre im Pflegeberuf gearbeitet.
1: Mhm.
2: Und ich habe nicht nur in der Pflege gearbeitet, sondern vor allem später im psychiatrischen Bereich.
1: Mhm.
2: Also ich habe Menschen in Krisen begleitet. Von Kinderpsychiatrie, Jugendpsychiatrie bis hin zu jungen Erwachsenen.
1: Mhm.
2: Und ich habe unglaublich viel Erfahrung in der Arbeit mit Menschen.
1: Mhm. Das heißt, du musstest ja, also du hast dich sowohl mit den körperlichen Symptomen als auch mit den psychischen Symptomen auseinandergesetzt.
2: Genau.
1: Das heißt, du hast ja ein allumfassend, du hast den Menschen studieren können in der Pflege.
2: Ja.
1: War das ein Vorteil für dich, also dann, als du dich entschieden hast?
2: Ja. Das ist ein großer Vorteil für mich. Ich habe nicht nur die Menschen studiert, weil ich so viele verschiedene Lebensgeschichten erfahren habe, die wirklich auch sehr berührend waren und gesehen habe, wie Menschen sich aus ihren Tiefen wieder rausboxen, ne? Mit all ihrer Kraft, ob das jetzt eine körperliche Krankheit war oder eine seelische Krankheit. Ne? Und habe dazu auch mich selbst unglaublich gut erfahren und habe mich auch zum Teil, teilweise auch wieder in den Geschichten der Menschen wiedergefunden, ne? Wo ich dann meine eigenen Themen aufgearbeitet habe. Und dann, als ich zuletzt in, das muss 2016 in Berlin, auf einer Station gearbeitet habe, auf einer verhaltenstherapeutischen Station, da haben wir die sogenannte Dialect Behavior Therapie therapiert. Mhm. Und ich war da eben als Co-Therapeutin in der
1: Was
2: Pflege.
1: Was ist
2: das? Co-Therapeutin, kannst du dir vorstellen, dass du den Therapeuten unterstützt, die Person zu begleiten.
1: Mhm.
2: Und du hast 1:1 Sitzungen auch mit dem Patienten, mit dem Klienten. Und gibst dem Klienten eben nochmal Skills mit, alltägliche Skills, neben den Therapiegesprächen. Die Therapiegespräche macht der Therapeut.
1: Mhm.
2: Und wir als Co-Therapeuten sagen, wie wäre es, wenn du dir nochmal ein Aromaöl nimmst, weil du heute so aufgeregt bist.
1: Ja, okay.
2: Also wir gehen durch diese alltäglichen Themen, diese kleinen Herausforderungen mit dem Menschen da durch.
1: Dann war das ja quasi die Brücke zum Yoga.
2: Das war die Brücke zum Yoga. Und ich habe bis dato schon an die 5, 6 Jahre selbst Yoga für mich praktiziert. Und dann war es so auf dieser Station, dass eine Therapie ausgefallen ist. Es war Qigong damals, ich erinnere mich, da war ein Qigong-Lehrer. Und dann kam die Stationsleitung auf mich zu und hat gesagt, Mensch, du machst doch Yoga und hast du nicht Lust, eine Therapiestunde Yoga anzubieten? Und da habe ich gesagt, ja, mache ich. Aber dann will ich auch wirklich eine richtige, fundierte Yoga-Ausbildung machen und nicht einfach nur mein Hobby-Yoga unterrichten.
1: Sehr verantwortungsbewusst.
2: Genau. Ich hatte natürlich auch, also das heißt, meine ersten Yogastunden habe ich in einem Krankenhaus unterrichtet mit Frauen, die sehr traumatisiert waren.
1: Ja, da bist du ja hardcore, da bist du ja sozusagen gleich.
2: Genau, ich bin direkt in die Tiefen rein.
1: Ja, ja, ja.
2: Ne? Und das war ganz
1: Hattest
2: besonders.
1: Hattest du jetzt quasi die Verbindung, Symptome und wie wirkt Yoga?
2: Ja.
1: Mhm.
2: Genau.
1: Und dann hast du die Yoga-Ausbildung gemacht. Wie lange macht man denn so eine Yoga-Ausbildung?
2: Also, es gibt leider so kurze Crash-Yoga-Ausbildungen von 3 Wochen auf Bali oder so.
1: Echt?
2: Das finde ich ganz schrecklich. Mhm. Ich habe meine Ausbildung so gesehen über 3 Jahre gemacht.
1: Mhm.
2: Und zwar waren das, also ich habe das immer so gemacht, ich habe einen Blog gemacht, 1 Jahr lang ging der, waren Wochenendkurse und unter der Woche. Und dann habe ich eine Pause gemacht und habe dann erstmal integriert.
1: Sehr gut.
2: Also ich habe ab dem ersten Tag an habe ich unterrichtet und habe integriert, habe das auch, ne, du arbeitest ja auch im Yoga mit dir, ist ja auch im Yoga mit dir selbst immer wieder als Lehrerin. Mhm. Eine Lehrerin ist selbst immer Schülerin.
1: Mhm.

0: ich habe lange Qigong gemacht, weil ich keinen Bock hatte, mich hinzulegen. mir ging es nur, erstes Chakra im Stehen. Und Energie erstmal zu spüren und so. Also wäre ja auch, wie kamst du zum Yoga? Also was ist das? Bist du ein sportlicher Typ? Was hat dich angezogen am Yoga?
1: Erzähle ich dir gerne. Ich habe, das war, lass mich überlegen, 2011, bin ich nach Auslandsaufenthalt bin ich nach Hannover gezogen. Und ich habe in Hannover-Linden gelebt. Ich weiß nicht, ob du das kennst. Ein super schönes alternatives Viertel. Und da war Yoga gerade in aller Munde. Und ich dachte so, ach, will ich mal ausprobieren. So ein bisschen dieses Gefühl von, als irgendwie fancy. Muss ich mal zum Yoga-Unterricht. Und dann bin ich zum Yoga. Und dann habe ich bei Ursula meine erste Yogastunde genommen. Und ich kam körperlich extrem gut mit. Ich bin recht sportlich. Ich habe mich schon immer bewegt. Ich hatte da gar keine Probleme. Und dann lag ich da. Thekla. In Shavasana. Ende der Stunde. Und die Ursula hat eine, wie so eine Meditationsanleitung gemacht, wo sie von einer, ich weiß das noch bis heute, von einer Orange erzählt hat, die wir uns vom inneren Auge vorstellen sollen, die wir so ganz sanft abholen und dann genüsslich essen. Und es war Freitagabend. Ich war, 2011 war ich 22, 23.
0: Ja, noch recht jung, ja.
1: Ich hatte natürlich was ganz anderes im Kopf. Ich dachte so, Freitagabend, wo gehe ich jetzt gleich noch? In welche Kneipe gehe ich jetzt noch? Oh, ich hätte Lust auf ein Bier. Also ich war überall, aber nicht bei der Stimme von Ursula.
0: Interessant, ja.
1: Und dann bin ich nach Hause gefahren mit dem Fahrrad. Oder in die nächste Kneipe, ich weiß gar nicht mehr genau, wo ich hingefahren bin. Aber auf diesem Weg mit dem Fahrrad habe ich mir gesagt, es kann nicht sein, dass du es nicht schaffst, 5 Minuten der Stimme einer Frau zu folgen. Was ist da los?
0: Sehr gut. Also, und das mit Anfang 20.
1: Ja, krass, ne?
0: Also, da habe ich ja, ja total viel, ja. Also so viel länger. Ja, und die meisten müssen ja über Schmerzen gehen, dass sie dann irgendwann sagen, oh, jetzt muss ich aber irgendwie nach innen gehen und im Jetzt ankommen. Ne? Das ist ja oft so. Und du hast das mit Anfang 20 durch so einen wunderschönen Impuls.
1: Ja,
0: jetzt kann ich es verstehen. Okay.
1: Und dann bin ich da, dann war das meine Disziplin. Dann habe ich gesagt, ich will das können. Ich will das können, ich will abschalten können.
0: Ja, sehr, sehr nachvollziehbar. Und dann hat es ja dort trotzdem noch eine Weile gedauert, du hast Yoga praktiziert und dann hast du die Ausbildung gemacht. Und wo hast du die gemacht?
1: Die Ausbildung habe ich in Berlin gemacht. 2017 gestartet bei Alexander Krücker. Und zwar habe ich Element-Yoga-Ausbildung gemacht.
0: Dazu müssen wir jetzt gleich
1: tiefer
0: eintauchen. Und bevor wir das machen, spielen wir jetzt erstmal so eine kleine Ouvertüre. Dann spielen wir das erste Lied und dann wenden wir uns mal dem Element-Yoga zu. Das hat mir ja im Vorgespräch schon einiges gesagt dazu. Und das, finde ich, wird Sie vielleicht auch interessieren, liebe Hörerinnen und Hörer. Also erstmal danke für die Vorstellungsrunde, so intensiv.
1: Sehr gerne.
0: Das ist ja auch wichtig, um das zu verstehen. Was ist, was bewegt Menschen? Es gibt so viele unterschiedlichen Methoden, um wieder bei mir anzukommen. Sie sagt ja gerade Qigong oder Tai Chi oder Aikido Zen oder was auch immer. Okay, wir vertiefen gleich Yoga und spielen jetzt erstmal den ersten Titel, den darfst du auch ansagen.
1: Tracy Chapman, All That You Have Is Your Soul.
0: Da hast du recht, okay. Wir hören's. Viel Freude.

0: Jesus.
1: Ja, liebe Hörerinnen und Hörer, Tracy Chapman, haben Sie Ihre Seele gespürt? Und wenn nicht, dann vielleicht gleich, weil wir werden jetzt, Mareike und ich, in diesem wunderschönen Raum hier in Frankenhain, also ja, mit dieser riesengroßen, diese wow, weiten Atmosphäre, tauchen wir jetzt mal ein bisschen tiefer in einen hohen Raum ein, ins Yoga. Und Mareike, hier im Yogalohn, erzählt uns jetzt mal was über Element-Yoga. Mhm. Was ist Element-Yoga?
2: Was ist Element-Yoga? Element-Yoga, du kannst dir deinen Körper wie eine Landkarte vorstellen. Mhm. Und zwar wird dein Körper beim Element-Yoga in die verschiedenen Elemente eingeteilt. Mhm. Wir haben Erde, Wasser, Feuer, Luft und Raum.
1: Interessant. Also ich habe eine Sendung gemacht mit einer Ayurveda-Frau und wenn Sie die gehört haben, liebe Hörer und Hörer, dann dürften Sie das jetzt eigentlich schon, jetzt geklingelt was. Mhm. Ne? Da kommt das ja auch vor, Vata, Pitta, Kapha und dann die Mischtypen. Im TCM ist es ja auch so, traditionelle chinesische Medizin. Also das findet sich da im Yoga auch wieder.
2: Mhm. Und diese Elemente teilen wir den Körper zu. Zum Beispiel ist Element Erde, sind deine Beine. Und jedes Element bringt eine Qualität mit sich. Man nennt es die Herzqualitäten. Und diese Qualitäten können so ein bisschen wie die Koordinaten sein einer Landkarte. So, wo stehst du gerade in deinem Leben?
1: Nehmen wir mal mich. Also ich bin ja, du hast das ja, ich war ja mal bei dir, kleiner Schnupperkurs in Klangtherapie oder Klangmassage. Ich bin ja so dieser Wurzelmensch. Also ich, meine Schwachstelle ist mein Urvertrauen sozusagen. Ja. Gibt es ja viele Menschen, die aufgrund von Traumata oder was auch immer einen Mangel an Urvertrauen haben. Also erstes Chakra, Feuer.
2: Erstes Chakra, Erde.
1: Erde. Okay, Erde. Okay, jetzt erklär mal an Erde. Bin ich ja selber neugierig. Diese Charakternummer mit dem Herz.
2: Also es kann zum Beispiel sein, dass eine Person, die viel Erdanteile hat, zu mir kommt. Oder ich lese das dann am Körper, ich schaue mir den Körper an und es können zum Beispiel Menschen sein, die eher sehr kräftige, feste Beine haben. Man sieht es an den Beinen, man sieht es auch, wenn sie zum Beispiel in Standhaltungen ganz easy da stehen können, während bei anderen schon ziemlich schnell fest verwurzelt werden, bei anderen schon schnell die Beine anfangen zu wackeln. Und es gibt dann Menschen, die so viel Erdanteil haben, dass das schon auch wieder in eine Disbalance übergeht. Zum Beispiel, ich gebe dir mal...
1: Die werden träge, wie die Kaffertüte.
2: Nee. Nicht? Ich gebe dir mal ein Beispiel. Du fährst in Urlaub und du bist so ein Mensch, der nimmt alles mit. Alles. Ob du es brauchst oder nicht.
1: Ja, ja.
2: Ich nehme lieber da noch das mit und das und das. Das sind Menschen, die brauchen unglaublich viel Sicherheit.
1: So wie ich.
2: Die haben schon fast Angst davor, es könnte irgendwas fehlen. Sie suchen immer, ach, dann habe ich es aber sicher dabei.
1: Das sind die mit den großen Handtaschen.
2: Das sind die mit den großen Handtaschen. Ja, kann sein, genau. Die haben auf jeden Fall ganz viel dabei. Ja. So, und diese Menschen suchen immer nach Sicherheit. Die brauchen diesen Halt und da fehlt. Ne? Also es gibt immer eine Disbalance, es gibt immer das Element im Übermaß und im Unterbereich. Und es geht um die Balance wieder. Dass du auch nicht zu viel Sicherheit, ich brauche ständig das, das, das, das, das, sondern dass es für dich auch mal okay ist, ich fühle mich in mir sicher.
1: Genau.
2: Und wenn irgendwas ist, dann
1: finde ich,
2: finde ich einen Laden oder finde einen Weg.
1: Liegt's vor mir.
2: Ja.
1: Ah ja, okay.
2: Und dann gibt es Menschen, die wenig Erdanteile haben. Und das kommt oft, wenn die Elemente ineinander, die sind ja immer die Konstellationen, die gehen die ineinander, die fließen ineinander.
1: Logisch, darf man sich nicht statisch vorstellen.
2: Genau, und man kann auch nie jemanden in eine Schublade stecken.
1: Mischtypen.
2: Menschen, die zum Beispiel wenig Element Erde haben, die sieht man oft, die sind an den, Fußknöcheln so ein bisschen eingefallen. Da knicken die Füße so ein bisschen nach innen. Also die kollidieren miteinander. Das heißt, Element Wasser, was im Becken sitzt, rutscht so ein bisschen runter und lässt die Erde schlammig werden.
1: Ah, interessant.
2: Und das sind so Menschen, die gehen oft über ihre Grenzen und sagen immer ja, ja, weil sie unsicher sind, weil ihnen wieder die Sicherheit, die Erde fehlt, klar zu sagen, das ist meine Grenze, das nehme ich nicht an.
1: Oh, also das dürften viele.
2: Sehr viele.
1: Frauen vor allen Dingen.
2: Ich wollte es gerade sagen. Es kommen sehr, sehr viele Frauen zu mir, die ich genau in dieser Konstellation wahrnehme.
1: Ist so. Also kann ich nur bestätigen, die langen Jahre als Gleichstellungsbeauftragte, da habe ich nicht auf die Knöchel geguckt, aber es ist so, wie du es beschreibst. Ja.
2: Ja. Genau.
1: Und okay, das ist quasi Erde, Wurzel, entweder stark verwurzelt und ich brauche viel Sicherheit oder zu schwach, dann muss ich Erdarbeit machen, nehme ich mal an, stark verwurzeln, viel mit den Beinen, kenne ich gut. Und dann hast du schon gesagt, so dann gehen wir aber nach oben und dann kommt Wasser?
2: Wasser? Durch was zu Wasser erzählen?
1: Ja, auf jeden Fall, zweite Chakra ist so.
2: Element Wasser, dein Becken.
1: Genau.
2: Element Wasser üben wir auch wieder in Vorbeugen häufig, hüftöffnende Haltungen.
1: Logisch, ja.
2: Und Element Wasser steht für deine Annahmefähigkeit, für deine Akzeptanz, für deine Kreativität und für deine Flexibilität.
1: Ja, Wasser eben. Ja.
2: Wasser. Und Wasser, wenn du das Element Wasser in der Natur siehst, das ist sehr anpassungsfähig.
1: Absolut, wenn
2: je nachdem.
1: Wasser sucht sich den Weg.
2: Wasser sucht sich den Weg.
1: Jetzt
2: je nach Jahreszeit,
1: ja.
2: Ne? Es ist mal fest, es ist mal weich, es ist alles. Und gleichzeitig ist Wasser, kann auch sehr mächtig sein, wenn du in deine Eigenverantwortung zurückgehst und spürst, das ist meine Grenze, wenn du dein Wasser hältst. Und wenn das Wasser gut auf deiner Erde ruht, wenn du sicher bist, deine Beine sind stark und wenn du auch sicher bist in deinem Leben, in deinen Chakren, dann kann dein Wasser total schön, dein Becken darauf ruhen und es ist dieses so, ich kann alles annehmen in meinem Leben, was kommt, ich kann alles akzeptieren, ich kann aber auch meine Grenzen wahren und gleichzeitig aber auch mit den Dingen umgehen, die ganz unerwartet auf mich zukommen.
1: Und kreativ, weil du ja sagtest, es ist kreativ, ich baue auf meine Kreativität, das heißt, was immer geschieht, ich bin da sicher in meiner Mulde, in meinem was weiß ich, in meiner Schale und ich weiß, es, mir wird was einfallen.
2: Ich finde eine Lösung.
1: Genau.
2: Genau.
1: Aber das korrespondiert ja auch wunderbar, erstes, zweites Chakra. Das heißt, eine Lösung könnte auch immer sein, mich auf meine Kreativität zu besinnen. Das vermittelt ja auch ein Stück Sicherheit.
2: Total. Total. Und ich habe jetzt vor kurzem gelesen, dass wenn du kreativ bist, auch deine Gehirnwellen in einen meditativen Zustand kommen. Ne?
1: Kann ich nur unterstreichen. Ich bin ja unter die Malerinnen gegangen.
2: Ja.
1: Und ich stelle fest, ich meditiere auch regelmäßig, aber ich stelle fest, es ist für mich Meditation.
2: Ja.
1: Weil ich bin, das muss man sich vorstellen, man malt ein Bild, du malst es ja ab von der Natur oder von Gegenständen und du tauchst immer tiefer in diesen Gegenstand ein. Das ist das, was du beschreibst vom Yoga. Du trägst die erste Schicht auf und dann siehst du, ah, da ist ja noch eine Schicht. Also der lacht ja. Wie lacht der denn? Wie sind denn die Falten? Wie muss ich die malen? Dann wirst du richtig in dieses Bild reingeschwemmt, um mal wieder in den Wasserbegriff zu bleiben.
2: Ja.
1: Und das ist sehr entspannend, absolut. Ja. Ja, spannend. Also Wasser. Dann gehen wir höher und dann kommen wir zum Feuer.
2: Kommen wir zum Feuer.
1: Ah, ja, also Magen.
2: Feuer, Feuer, Feuer. Also hier, und wenn wir auch hier wieder, wenn Wasser und Feuer kollidieren.
1: Das ist ja zischt, ja.
2: Wollte ich gerade sagen. Guck mal, wenn zu viel Feuer da ist, dann ist das Wasser weg.
1: Verdammt.
2: Wenn zu viel Wasser da ist, ist kein Feuer mehr da.
1: Das stimmt.
2: Und wenn wir jetzt nochmal auf dieses Beispiel zurückkommen mit Frauen, die ihre Grenzen nicht setzen oder Angst haben, sie klar nach außen zu sprechen.
1: Dann sind die ausgebrannt irgendwann.
2: Und dann haben sie eine innere Wut.
1: Oh, die kenne ich gut.
2: Ich auch. Dann haben sie eine gewisse innere Wut. Sie unterdrücken ihre Wut.
1: Sie unterdrücken sie. Wow. Ich hab's, also das ist auch was, was ich persönlich, also ich habe meine Wut eigentlich immer ganz gut leben können. Aber die meisten Frauen, die mir begegnet sind, hatten original ein Problem damit. Also diese Hand auszufahren, diese ist ja so, wenn man die Hand ausfährt und sagt, stopp. Das ist eine Reaktion auf, also wird es abgespeichert.
2: Genau.
1: Okay, die Hitze. Und dann ist das vielleicht auch so, dass die besonders hitzeanfällig sind in den Wechseljahren.
2: Das kann ich dir jetzt so nicht sagen, das weiß ich nicht genau.
1: Das könnte sein, vielleicht.
2: Es könnte sein, müsste ich mal ein bisschen beobachten, noch mal ein bisschen nachfragen bei den Frauen, die zu mir kommen. Genau, aber was ich oft sehe, ist, wenn ich die mit den Frauen spreche, wenn ich ihren Körper sehe und dann aber auch frage, wie ist das so, kannst du schnell deine klaren Grenzen setzen, kannst du deine Bedürfnisse aussprechen oder ist es so, es passiert eine Situation, und dann bist du in dieser Situation und sagst, ja, und dann gehst du nach Hause und dann platzt du zum Beispiel bei deinem Partner und erzählst, und das sind so diese Momente, wo es fehlt oder wo es sich Frauen nicht erlauben. Und ich habe auch sehr lange dazu gehört, auf jeden Fall. Man kann es auch immer wieder in Balance bringen, ne? Das ist so wichtig. Wir kommen dahin zurück, wenn wir dem bewusst sind.
1: Ja, das stimmt, das kann ich dir bestätigen. Aber es... wie soll ich sagen, wir sind so konditioniert, zu schweigen und zu schlucken. Ja. Viele Frauen, also ich war, hatte ich dir ja gerade gesagt, ich habe jetzt mal wieder einen Frauenkurs gegeben am Freitag und da kam eine Frau rein und sagte, ich musste raus, ich habe es nicht mehr ausgehalten, er macht mich wahnsinnig. Mhm. Und dann dachte ich, oh, da will was raus. Mhm. Ja, wie gut, dass wir jetzt klatschen, also mit den Händen klatschen irgendwie. Da kann sie es ein bisschen rauslassen.
2: Ja.
1: Ja, also vielleicht ist es ja auch so, dass deswegen, kommt mir jetzt auch gerade die Idee, hier auf dem Land viele Frauen im Garten rumwühlen wie die Wühlmäuse.
2: Ja.
1: Da kann man ja auch was lassen.
2: An. Ja, und auch irgendwas wieder in die Erde sickern lassen. Sich mal, wieder ankommen.
1: Ja, also die Wut sozusagen verarbeiten durch intensive Erdarbeit.
2: Ja. Und ich wünsche mir aber eigentlich, dass wir Frauen uns erlauben dürfen, öfter unsere Wut zu zeigen. Und nicht nur zu Hause hinter verschlossener Tür oder so schlimm noch, dass die Wut in uns weiter wütet, in unserem Körper und wir sprechen sie nicht aus.
1: Das ist richtig. Also ich habe ja jahrelang mit Frauen gearbeitet und mit Männern ja irgendwie auch. Mhm. Meine neueste Erkenntnis ist ja, ich lasse die jetzt mal hier im Raum und bei ihm, also dass Männer ganz große Angstträger sind, also extrem große Angst haben und sich so verhalten, dass sie, liebe Frauen, wenn sie uns zuhören, und sie, liebe Männer, mit sie ängstliche Männer, sie, die dafür sorgen, dass die unterdrückt wird, weil sie eigentlich panische Angst davor haben, vor diesem Vulkan, der möglicherweise dann hochgeht, also die Frau, die dann hochgeht. Mhm. Das mag ich, will jetzt nicht spekulieren, ob das mit Mutter, Sohn und so eine Nummer ist, keine Ahnung, aber was die Angst in der Welt anrichtet, wenn man nicht rechtzeitig Stopp sagt, das sehen wir ja jetzt gerade.
2: Ja.
1: Mhm. Ja, also meine frisch erkannte Erkenntnis.
2: Sehr schön.
1: Ja. Okay, alles klar. Also, Feuer. Also ich finde ja Feuer gut. Ne? Also absolut gut.
2: Feuer hat auch was Positives.
1: Ja.
2: Feuer treibt dich voran. Feuer steht motiviert für deine Zielstrebigkeit, für deine Disziplin. Mit Feuer erreichst du deine Ziele.
1: Ja.
2: Und es muss aber hier wieder im richtigen Maß sein. Zum Beispiel, wer zu viel Feuer hat, der ist perfektionistisch, der achtet auf jedes kleine Ding, der ist dominant, der geht mit aller Gewalt da durch und will sein Ziel erreichen, egal was mit den anderen Menschen ist, so. Und deswegen geht es so wieder darum, Feuer ist total gut. Und wenn du irgendwie merkst, dass gerade du eben vielleicht eigentlich einen Wunsch hast und ein Ziel und aber irgendwie nicht so richtig weißt, wie komme ich da hin und irgendwie dich immer wieder als so träge und dann ist es halt so und du lässt es schleifen, dann ist es vielleicht ein Moment, wo du vielleicht dein Feuer nochmal zurückaktivieren kannst.
1: Genau, alles klar. Also für mich ist Feuer übrigens auch ein großer große Transformationskraft. Ich habe immer vom Feuer geträumt, wenn ich was Altes innerlich verbrennen musste. Mhm. Oder eben diese ganzen Entzündungsprozesse im Körper, die sind ja auch eigentlich eine hohe Transformationskraft. Ja. Ist gar nicht so schlecht, finde ich, weil sie den Hinweis geben auf etwas, was verbrannt werden sollte, was ich wandeln sollte. Okay, und schon beim Verbrennen und beim Wandeln kommt die Luft ins Spiel. Die Luft kommt ins Spiel,
2: Und was passiert, wenn Feuer noch mehr Luft kriegt?
1: Na, dann sieht man es beim Osterfeuer.
2: Genau, dann wird das Feuer mal so richtig groß.
1: Ja, ja, genau, noch ein bisschen Luft drüber.
2: Deswegen auch hier gut, das Feuer in einem gewissen Maße auch wieder, ne, sollte wieder da sein, weil zu viel Feuer zieht die Luft an. Und weißt du, was dann passiert? Man sieht es auch bei Menschen, dass das ganze Feuer zieht die Luft nach unten, und dann ist oft auch mal so, dass die Bauchmuskulatur so stark ist, wenn wir uns jetzt mal nochmal den Körper in den Elementen betrachten, dass die Bauchmuskulatur so stark ist, dass es hier oben zieht, den Oberkörper zieht es runter. Ah. Es gibt zwei verschiedene Menschen, wenn ich dich lese. Es gibt einmal die Menschen, wo der Oberkörper so ein bisschen in diesem Feuerkraft eingefallen ist. Und es gibt Menschen, wo der Oberkörper aus der Trauer eingefallen ist. Mhm. Das ist dann die Luft. Ich habe Angst vorm Leben. Mhm. Ich habe so viel Schmerz erfahren. Ich kann mich nicht mehr öffnen.
1: Mhm. Kenne ich auch alles gut. Mhm. Ne? Also
2: Element Luft steht für Offenheit, Hingabe ans Leben und Selbstvertrauen.
1: Hingabe ans Leben, genau. Also die Bodybuilder da, die haben da irgendwie keine Probleme.
2: Die haben so viel Feuer. Bei denen zieht das Feuer die Luft runter.
1: Ja. Aber das mit dem Rundrücken kenne ich auch sehr gut. Wir haben ja auch viele Gründe, traurig zu sein. Also ich denke, so ein Frauenleben, gespickt mit ordentlich viel Missbrauch, das kann einen schon traurig machen. Also das gehört ja mit zu dem Schweigen und zu dem nicht Wut rauslassen. Und da kann man ja nur traurig werden. Ja. Also ist es also eine Folge. Und ich finde, es ist völlig logisch aufgebaut, wie du das jetzt sagst.
2: Ja.
1: Also die Luft. Und die sitzt wo? Also Magenchakra ist ja so Herz.
2: Die Luft ist dein Herzchakra. Das ordnen wir in den Herzchakra und aber auch Kehlchakra. Deine Wahrheit sprechen.
1: Genau, die innere Wahrheit aussprechen.
2: Offen deine Wahrheit aussprechen.
1: Egal, was die anderen denken.
2: Und das gehört auch wieder zu diesem ganzen Frauenthema.
1: Absolut.
2: Das ist auch ganz oft, was ich den Frauen sage. Ich versuche die in diesen 1:1 Stunden auch immer wieder in ihre Eigenermächtigung zurückbringen. Wir stabilisieren die Beine. Es geht darum, dein Feuer mehr zu aktivieren, dich dem Leben hin zu öffnen, deine Bedürfnisse auszusprechen.
1: Okay, wenn wir hier durch sind, mache ich einen Termin mit dir.
2: Sehr gerne. Und das Interessante...
1: Also vielleicht ist das ja sogar... Ich finde, das ist wirklich so... Da kommen wir ja vielleicht gleich noch zu, wenn du mal deine ganzen Kurse vorstellst. Mhm. Also eigentlich finde ich es jetzt folgerichtig, erstmal so persönlich anzufangen und zu gucken, wo sitzen denn meine Stellen, wo ich vielleicht selber ein bisschen noch dran drehen kann, bevor ich dann alles mache und in allem bin.
2: Mhm.
1: Zu wissen, oh, jetzt komme ich gerade, das ist jetzt gerade mein Thema. Mhm. Aber bevor wir jetzt den nächsten Titel spielen, gibt es noch den Raum, hast du gesagt?
2: Element Raum, genau.
1: Das ist das, was mich umgibt.
2: Element Raum ist dein Geist und alle Elemente finden sich in Raum wieder.
1: Mhm.
2: Ja? Es ist deine Wahrnehmung, dein Spüren, deine Präsenz.
1: Mhm.
2: Und Menschen, die sehr kopflastig sind, ich nenne mal gerne das Beispiel, ist dein Kopf größer oder dein Körper größer?
1: Ja. Das stimmt, ja.
2: Mhm. Und Menschen, die antworten, mein Kopf ist größer als der Körper.
1: Das sind die sich pausenlos übergehen.
2: Ja, und die auch teilweise in Angstgedanken immer wieder sind und in endlos Gedankenschleifen. Und da ist der Raum so groß geworden, der innerliche, geistige Raum, dass wir sagen, komm mal wieder zurück zu dir, Eingrenzung, und besinn dich auf deinen Körper wieder. Und dazu sind dann die Elemente da. Spür deine Beine, spür das Becken.
1: Super.
2: Das ist also Element.
1: Damit hole ich mich zurück.
2: Genau.
1: Okay, bevor wir jetzt mal gleich gucken, welche Angebote du hast, den nächsten Titel.
2: Der nächste Titel ist Malte Martin und Forrester, The Things We Cannot See.
1: Ah, das passt auch gerade wunderbar.
2: Ja.
1: Ja, dann lassen Sie sich mal reinfallen in diesen Titel.

0: Ja, liebe Hörer und Hörer, das war der Titel Reinfallen. Die Dinge, die wir nicht sehen können. Aber Mareike sieht sie möglicherweise, wenn sie hier in dieses wunderschöne Yogalo nach Frankenhain reisen, um eine Einzelstunde mit ihr zu vereinbaren, bevor sie einen Yogakurs bei ihr oder auch woanders besuchen, ist das vielleicht eine gute Möglichkeit, Kontakt mit dem eigenen Körper aufzunehmen. Also ich werde das machen. Hm. Aber du jetzt mal die Grundlage dieser diese Elemente, das Elemente-Yoga, was du anbietest, in Einzelstunden auch. Hm. Was sind deine Angebote für welche Zielgruppen? Hm. Wie hat sich das aufgebaut? Hm. Also ich finde es zum Beispiel, im Volkshochschulprogramm steht ja dann manchmal Yin-Yoga, Hatha-Yoga, Kumnei, tibetisches Heil-Yoga. Also es gibt ja unterschiedliche Formen von Yoga. Und wie bauen sich deine Kurse auf, Mareike? Hm. Was bietest du für Kurse? Erstmal, was bietest du für Kurse an? Hm. Was ist Yin-Yoga?
1: Was ist Yin-Yoga, genau. Ja. Was ist Yin-Yoga?
0: Also Yin-Yang ist ja dieses Zeichen.
1: Mhm, genau.
0: Ich denke, das ist aus eine Grundlage.
1: Aus dem Daoismus.
0: Genau.
1: Und so gesehen, ich unterrichte sehr viele verschiedene Yoga-Stile. Und ich verfolge aber den Ansatz des Daoismus, dass wir immer von beidem was brauchen. Mhm. Also von Yin, der Sanftheit, der Weichheit, das ist die weibliche Seite. Der ruhige Part, die Ruhe im Leben und das Yang, das Aktive, das Männliche, das Starke. Und so empfehle ich das auch immer den Menschen. Ne? Also zum Beispiel Menschen, die zu mir kommen und sagen, also ich spreche oft vorher mit den Menschen und sage, okay, was suchst du für einen Yoga-Stil? Ne? Dann berate ich sie und kann wirklich gucken, was ist der richtige für die einzelne Person. Yin-Yoga ist zum Beispiel sehr sanft. Ich finde das immer total toll für Mütter, die wirklich ständig in dieser Überreizung des Nervensystems sind, weil sie eben permanent Bedürfnis erfüllen sind des Kindes und einfach mal über dieses Yin einfach mal wieder liegen dürfen. Yin-Yoga ist ein ganz passiver Yoga-Stil. Und dieser Yoga-Stil ist in dem Sinne herausfordernd, dass wenn ich ruhig liege, 3 bis 4 Minuten in einer Asana, in einer Yoga-Haltung, dann fängt mein Kopf an.
0: Stimmt.
1: Ja, deswegen haben manche Menschen ein bisschen Angst vor diesem Yoga-Stil. Also der gefällt nicht jedem, aber je nachdem, was für ein Typ Mensch du bist, das kann ich sehr gut über so ein Body-Reading, über so ein 1-zu-1-Yoga, kann ich herausfinden, welcher Yoga-Stil passt zu dir. Es gibt zigtausende Yoga-Stile. Ich biete hier einige verschiedene an und sage ganz klar, nicht jeder Yoga-Stil passt zu jedem. Das, Yoga ist nicht gleich Yoga.
0: Das ist original wahr. Das ist ja wie mit Sport. Also die einen brauchen das Jogging, das richtige Ausdauer, also Sportart. Ne? Die anderen sagen, nee, Walking, also das langsame Gehen reicht. Die einen müssen sich ausbauen, die anderen brauchen wirklich andere Formen. Ne? Gehen in den Garten und wühlen in der Erde. Finde ich spannend. Also auch dieses Aushalten, das sind ja die vielleicht schon mal mit Meditation versucht haben, sich wirklich hinzusetzen, und 5 Minuten können eine Ewigkeit werden.
1: Ne? Genau.
0: Und da geht auf jeden Fall das Gedankenkarussell erstmal los.
1: Ja. Und wenn ich gerade noch mal zu dem Beispiel was sage, ein Mensch, der zum Beispiel mal versucht hat zu meditieren und gemerkt hat, mein Kopf, es geht nicht, ich kann nicht meditieren. Es gibt viele, ne? die denken, sie können nicht meditieren. Ich glaube, es kann jeder meditieren, wenn er den richtigen Einstieg findet. Zum Beispiel gibt es, je nachdem, welche Zielgruppe ich hier habe und unterrichte, starte ich gar nicht erst im Sitzen, in der Zentrierung, in der Meditation, sondern gleich in Bewegung. Weil manchmal braucht der einzelne Mensch erst Bewegung, bevor er sitzen kann und den Geist zur Ruhe bringen kann. Und wieder andere Menschen können sich hinsetzen und können ausschalten, ne, abschalten.
0: Das kommt. Das finde ich immer faszinierend, die sich hinlegen und sofort anfangen zu schnarchen.
1: Ja. Also manchmal kann es aber auch so eine Überlastung, so ein Überhang des Systems sein, tatsächlich.
0: Ja, aber wie gesagt, das ist für mich.
1: Ja.
0: Ja. Gut, also ruhig aktiver Einstieg. Also Yin-Yoga. Also das ist ja auch, Yin ist ja das Zeichen, ist ja auch ein Yang-Punkt drin.
1: Genau.
0: Das finde ich immer so spannend.
1: Ja.
0: Das ist ja auch drin in dem Zeichen, Yin-Yang-Zeichen. Und dann, außer Yin-Yoga, Yang-Yoga.
1: Yang-Yoga. Und unter Yang-Yoga gibt es auch so ein bisschen, da integriere ich das Element-Yoga, ich integriere Hatha-Yoga.
0: Und Hatha-Yoga, was ist Hatha-Yoga?
1: Hatha-Yoga ist eine sehr ursprüngliche Form des Yoga. Und Hatha-Yoga ist eine Yoga-Praxis, wo du sehr lange in den Haltungen verharrst, also fast, also im Stehen, kraftvolle Übungen und wirklich so jeden einzelnen Muskel spürst. Also du bist sehr, sehr lange drin. Es ist nicht sehr fließend, sondern es sind wenige Haltungen, sehr viele erdige Haltungen, wenn wir das jetzt mal so einfach sagen, wo du richtig lange stehst. Und so, wo du innerlich dich spürst, was passiert denn eigentlich? Ich finde es immer so, wenn jemand zum Yoga kommt und ist so lange in der Haltung und dann geht er mal in die Beobachtung, was passiert denn gerade mit mir, wenn ich hier mal so 10, 15, 20 Bitte? Atemzüge 20,
0: ja, genau.
1: in ich einer sag, Haltung ja, stehe.
0: Ich erinnere mich also an meinen Yoga-Kurs, den ich aktuell mache, die sagt immer, wenn jetzt eine Reaktion im Körper kommt, ist das eine gute Reaktion. Wir freuen uns, dass sie da ist. Wir lächeln und atmen ja. hinein.
1: Ja. Ja.
0: Das ist ja so, das ist auch was, was Menschen, glaube ich, üben müssen. Also, kleiner Einschub. Wir wollen immer alles gleich weghaben. Mhm. Also, ein Schmerz taucht auf und wir schlucken ganz schnell ein Schmerzmittel.
1: Ja.
0: Also, es kommt ein Symptom und wir rennen sofort zum Arzt und sagen, mach mich wieder gesund. Mhm. Und das ist das, was du gerade gesagt hast, wir verweilen nicht. Mhm. Also, ich habe mal einer meiner Lieblingsfilme ist von Doris Dörri, Erleuchtung garantiert. Und da gibt es einen Satz, den sagt also ein buddhistischer Mönch zu dem Uwe Ochsenknecht, der sagt, ich hasse die. Na, also weil seine Frau sich von ihm getrennt hat. Und dann sagt dieser buddhistische Mönch, wenn du hast, dann hasse richtig. Ja? Also mit jeder Faser deines Seins. Und also sozusagen es in der Intensität zu spüren, was ist das?
1: Ja.
0: Also auf den Grund des Schmerzes tauchen. Auf den Grund, wenn Frauen bei Menstruationsschmerzen mal wirklich auf den Grund tauchen würden, was würden sie da finden? Ja, also das stelle ich mir vor, ich übe das immer noch. Also ich bin ja fast 70 bald. Aber ich übe es. Also Schmerzmittel habe ich nie genommen.
1: Ja.
0: Also mein Mann hat immer gesagt, Super. Da sind doch Aspirin, nimm doch. Nein, mache ich nicht. Ja. Ich gehe da durch. Ja.
1: Das ist viel zu schnell dein Körper. Wenn wir jetzt mal gerade nochmal auf die Periode gehen. Dein weiblicher Körper verlangt nach dem Yin in dieser Phase. Und in dem Erlauben, dass ich jetzt hier im Yin sein darf. Und was machen wir mit einem Schmerzmittel? Wir Frauen, weil wir der Gesellschaft, weil wir in diesem gesellschaftlichen Druck sind, wir müssen jetzt arbeiten gehen, wir müssen funktionieren. Ne? Wir diesen Zyklus des Loslassens, des Ruhens, ne, der ganz natürlich ist, den übergehen wir, machen eine Tablette drauf und dann gehen wir arbeiten.
0: So ist es. So ist es. Und das ist das, das wollte ich nie. Ja? Also ich behandle auch alles mit Hämopathie, weil mir das es noch mehr hilft, vielleicht reinzuspüren, was ist das denn überhaupt? Es ist nicht einfach, aber das ist ja auch ein Stück Yoga. Das heißt, ich gehe in den Schmerz rein, das ist das, was ich gerade sagte, und atme rein und gucke mal, was dann passiert.
1: Genau.
0: Ja, spannend.
1: Yoga, nochmal darauf Bezug nehmend, ist dieses bewusst Wahrnehmen, was nehme ich wahr hier in meinem Körper, was ist da? Und wenn du das wahrnimmst, weil du dir die Zeit nimmst, auf der Matte in deinem Körper zu sein, deinen Gedankenraum zu beobachten, dann kannst du auch etwas verändern. Ne? Körperlich, geistig, je nachdem, wo die, ich sag's jetzt mal, Baustellen sind. Dann kannst du in die Balance kommen und dann transformierst du dich, dann veränderst du dich, weil du weißt, wo du ansetzen darfst. Wenn du aber einfach immer ohne zu fühlen weiterlebst, einfach funktionierst, es gibt ja so dieses, ich muss funktionieren, ich muss das alles erledigen, dann verlierst du irgendwann den Zugang zu dir. Und Yoga ist dieses...
0: Ja. Ich glaube, deswegen brennen auch so viele Menschen aus.
1: Ja.
0: Deswegen überspitzt sich alles so. Ich habe ja auch dann irgendwann mal einen Krebs gekriegt, weil ich nicht gefragt habe, warum beiße ich so und was ist hinter dem Biss?
1: Ja.
0: Was verbirgt sich? Was beiße ich weg?
1: Ja.
0: Ich finde, Yoga ist also ein wunderbarer Weg.
1: Ein wunderbarer Weg, ja.
0: Und du bietest es, also Yin, Yang, Elemente, Yoga, Einzelstunden hier an, für Frauen, für vor allen Dingen auch, habe ich gesehen, schwangere Frauen auch. Mhm. Mhm. Was ist für welche Zielgruppen noch?
1: Oh, für welche Zielgruppen noch? Also bei mir ist das ja so, ich kann bis heute mich nicht auf eine Zielgruppe spezialisieren. Ich will das auch gar nicht.
0: Weil es so viele gibt, die es brauchen.
1: Ist genau. Mein Ansatz ist wirklich Zugang schaffen. Und für mich ist es so wichtig, den Menschen Yoga nahezulegen, den Menschen Zugang zum Yoga zu geben. Und ich glaube, das ist auch so ein bisschen meine Kunst und auch das, was ich richtig gut kann. Ich kann,
0: haben wir ja gerade schon
1: kann jeden abholen. Ja. Also ich habe Männer-Yoga-Kurse.
0: Super.
1: Ich habe Rentnermänner hier, ich habe ganz junge super. Männer hier. Ich habe 2 Männer-Yoga-Kurse mittlerweile.
0: Ja, super.
1: Und ich mag es so gerne, mit den Männern Yoga zu machen. Und ich hole die ganz anders ab als die Frauen.
0: Logisch.
1: Und die kommen wieder und die buchen wieder.
0: Weil super.
1: Ich weiß und weil ich genau gucke, wie kann ich diese Zielgruppe abholen.
0: Hm? Toll.
1: Ich hole die Menschen im Yin-Yoga anders ab als die Menschen im Yang-Yoga, weil da kommen auch wieder unterschiedliche Menschen. Ne? Ich habe Kinder-Yoga früher unterrichtet, mache ich heute nicht mehr, seitdem ich Mama bin, einfach der Kapazitäten wegen. Mhm. Ich habe Teens-Yoga unterrichtet. Mir war es unglaublich wichtig, die jungen Mädchen schon sehr früh in ihren Körper zu holen und ihre Grenzen zu setzen. Wenn ich an meine eigene Teenager-Zeit denke, hätte ich das damals gebraucht, um mich vielleicht auch selbst mehr lieben zu können, mich mehr akzeptieren zu können, wie ich bin und nicht so viel darauf zu hören, was das Außen über mich sagt.
0: Ja.
1: Ich mache auch Senioren-Yoga.
0: Super.
1: Die Frauen auf dem Stuhl, Senioren-Yoga auf dem Stuhl, auch die hole ich wieder ganz anders ab. Die Frauen, die jetzt, ich möchte einfach gerne noch erzählen, die Frauen, die hierher kommen, was die geleistet haben aus einer ganz anderen Generation. Und ich hole die ganz viel ab mit Anerkennung. Die Frauen, die wirklich den ganzen Haushalt geschmissen haben, ihre ganzen Bedürfnisse hinten angestellt haben. Und die kommen hierher in diesen Raum und werden von mir gesehen.
0: Ich glaube, das ist, hast du gerade Beweis angetreten, Mareike. Wir sind jetzt schon am Ende der Sendung. Leider, leider, leider. Aber ich habe schon zu Beginn gesagt, das haben Sie nicht gehört, liebe Hörerinnen und Hörer. Hier stehen wunderschöne Klangschalen. Mareike macht ja auch Klangmassage und klangtherapeutisch arbeitet sie. Und ich würde sagen, Mareike, wir machen noch mal einen Termin, bevor du in Sommerferien fährst, irgendwo hin und schließen mal vielleicht die Klangtherapie an und machen jetzt hier einen Punkt.
1: Ja.
0: Also wer sich jetzt nicht angesprochen gefühlt hat, der hat nicht zugehört. Der war jetzt im Moment nicht im Yin oder wie auch immer, nicht im Moment. Lassen Sie sich das, was die Mareike erzählt hat, auf Ihrer Zunge, in Ihrem Körper zergehen. Also überprüfen Sie mal, ob Sie nicht mal eine Einzelstunde mit Mareike vereinbaren. Du stehst auf jeden Fall im Internet, Yogalohn, hier in Bergertal in Frankenhain. Ich hoffe, Sie finden den Weg hierhin. Und jetzt darfst du zum Abschluss noch den letzten Titel ansagen.
1: Ja, von Beautiful Corals, Root Chakra. Genießt es, macht die Augen zu.
0: Damit schließt sich der Kreis. Ja. Wir sind wieder da angekommen, wo wir losgegangen sind im Element Yoga.
1: Ja.
0: Ich bedanke mich von Herzen, dass ich hier sein durfte und ich komme ja auf jeden Fall wieder. Mhm. Vielleicht sehen wir uns ja hier auch, liebe Hörerinnen und Hörer, auch die Hörer. Liebe Männer, wagt euch ins Yoga. Und ich wünsche Ihnen allen noch schöne Frühlingstage und seien Sie gespannt, mit wem ich in der nächsten Sendung ins Gespräch gehe. Viel Freude jetzt beim letzten Titel. Danke, Mareike.
1: Sehr gerne.
0: Und tschüss.
1: Tschüss.

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Willkommen zu einer neuen Ausgabe der Kunstpause hier auf Radio Störfunk. Und heute ist es ein bisschen eine Erinnerungssendung, eine Erinnerung an den südafrikanischen Jazzpianisten Dolla Brand oder Abdullah Ibrahim, wie er sich später bezeichnete, und wurde in Kapstadt geboren 1934 und ist jetzt am Montag, am 15. Juni dieses Jahres in Prien am Chiemsee gestorben. Ich beginne einfach mit einem Stück, das nennt sich African Piano, und es ist unweigerlich südafrikanische Musik, die man hier zu hören bekommt.

Ja, Abdullah Ibrahim mit African Piano, in diesem Fall von der Platte, na, von 1987, African Dawn hieß die, genau. Oh, das habe ich hier noch nicht eingetragen, habe ich gerade gesehen in der Playlist. African Dawn hieß diese Platte, aber natürlich kam African Piano 1969 bereits als Platte, das war auch der Titel der Platte, schon heraus. Das waren dann auch nur Solostücke auf dem Klavier. Ja, Abdullah Ibrahim hieß ja zunächst Adolf Johannes Brandt oder Brandt und er wuchs bei seinen Großeltern auf in Kensington, einem Stadtteil von einem Viertel von Kapstadt, und war da sehr stark im kirchlichen Umfeld eingebunden. In der African Methodist Episcopal Church haben seine Mutter und seine Großmutter schon Klavier gespielt, und die Großmutter war auch Gründungsmitglied dieser Kirche und seine Mutter Chorleiterin. Und ja, wirklich bekannt wurde in dieser Zeit noch nicht. 1958 gründete er sein erstes Quartett, das nannte sich Kippi Moikezi Quartett. Und da gehörten schon Johnny Gerze, ohne K, und Makaya Ntshoko am Schlagzeug, Gerze am Bass dazu. Und dann haben sie noch Hugh Masekela und Jonas Gwangwa zum Sextet Jazz Epistles zusammengeschlossen. Das war alles noch in der Zeit in Südafrika. 1962 ging er dann mit seiner späteren Frau Sathima in die Schweiz, nach Zürich, und dort hat er mit Gerze und Choco das Dollar Brand Trio gegründet dann und trat vor allem im Café Africana auf. Dann kam Kontakt zu Duke Ellington zustande, der ihn dann featurete in der folgenden Zeit. 1968 ist dann Abdullah Ibrahim zum Islam übergetreten. Ein anderes Beispiel wäre natürlich Cassius Clay, der dann Muhammad Ali wurde in der Zeit auch. Da war die Black Panther Bewegung auch mit Malcolm X in dieser Zeit. Und ja, pianistisch war Abdullah Ibrahim in der Zeit von Thelonious Monk und Randy Weston beeinflusst. Und erst später gab es dann diesen Cape Jazz, wie man ihn dann nannte. 1974

Ja, Mannenberg war das. Und zum Schluss hörten wir da so ein bisschen im Hintergrund, oh Mannenberg, du kannst nach New York reisen, aber wir bleiben hier in Mannenberg auf Afrikaans. Und ja, Mannenberg ist ein Township in Nähe von Kapstadt und es wurde natürlich 1974 noch nicht, aber dann in der Folge zu einem Stück der Anti-Apartheid-Bewegung. 1976 kam, ich wollte ja noch ergänzen, wer als mitgespielt hat, neben Abdullah Ibrahim auf einem präparierten Klavier und zwar mit Reißnägeln an den Hämmerchen, die da auf die Saiten trafen. Deshalb klirrte das so ein bisschen vom Klang her, dieses Klavier, oder klang fast schon ein bisschen nach Cembalo oder Gitarre. Oder Gitarre ähnlichem Instrumenten. Und das ist natürlich der Horror für jeden Klavierstimmer und Klavierbauer. Aber es ging hier um einen ganz speziellen Sound des Marabi, der hier erzeugt werden sollte. Und neben Abdullah Ibrahim waren hier zu hören Basil Kotze auf dem Tenorsaxophon, Robbie Jensen und Morris Goldberg Altsaxophone, Paul Michaels Bass und Monty Weber Schlagzeug. 1974 aufgenommen, das Ganze im Studio Bloom Street. Und 1976 organisierte Abdullah Ibrahim dann ein Jazzfestival, bei dem die Rassentrennungsvorschriften des Apartheid-Regimes missachtet wurden, und erklärte dann nach dem Aufstand in Soweto vom 16. Juni 1976 seine Unterstützung für den damaligen verbotenen African National Congress. Wir erinnern uns, Mandela wurde ja inhaftiert und kehrte dann nach New York zurück, wo er weitere, unter anderem sogenannte Freiheitskonzerte gab, unter anderem zum Gedenken an die bei einem Bombenattentat in der Stadt getötete Sozialwissenschaftlerin Ruth First. Und 1980 entstand dann das nächste Album, das nannte sich African Marketplace, und wir hören daraus das Stück, das der Platte auch den Namen gab.

African Marketplace von Abdullah Ibrahim, 1980 aufgenommen für die gleichnamige Platte. Hier in der Kunstpause auf Radio Störfunk mit Ralf und Rauer nach wie vor am Mikrofon. Und es ist ein bisschen eine Erinnerungssendung an den berühmten südafrikanischen Jazzpianisten Abdullah Ibrahim, der am Montag, am 15. Juni dieses Jahres im Alter von 91 Jahren gestorben ist. Und ich war stehen geblieben 1982, African Dawn, davon hörten wir ganz zu Beginn der Sendung African Piano von dieser Platte. Dann folgte 1985 Water from an Ancient Well, das habe ich als nächstes Stück herausgesucht. Es ist allerdings die Aufnahme von seiner letzten Platte, die 2024 als Doppelalbum herauskam mit dem Titel Three. Und Three meint in diesem Fall zusammen mit Abdullah Ibrahim, Noah Jackson und Cleef Guyton Jr. live aufgenommen, das Ganze. Also Water from an Ancient Well.

Tja, das war Water from an Ancient Well, eine Aufnahme von 2024, im Original 1985/86 erschienen. Bemerkenswert auf dieser Platte ist das erste Stück mit dem Titel Mandela. Nelson Mandela traf Abdullah Ibrahim 1990 in Deutschland, nachdem dieser, also Nelson Mandela, kurz zuvor freigelassen worden war. Und der forderte ihn auf, nach Südafrika zurückzukehren, was er, Abdullah Ibrahim, dann machte. Und natürlich maßgeblich die südafrikanische Jazzszene dabei beeinflusste. 1994 spielte er zusammen mit einem Sinfonieorchester bei der Amtsanführung von Mandela zum Präsidenten Südafrikas. Und 1999 gründete er dann in Kapstadt eine Akademie zur musikalischen Ausbildung junger Südafrikaner. Aus dieser Bildungsarbeit ging dann die Akademie M7 hervor. Außerdem initiierte er 2006 das aus 18 Musikern bestehende Cape Town Jazz Orchestra. Und dann kam es 2016 zu einer Wiedervereinigung der Jazz Epistles. Und das war zugleich die Erinnerung an den 40. Jahrestag des Aufstands in Soweto. Ich habe als nächstes herausgesucht ein Stück, ebenfalls von dieser Platte von 2024, Three, mit diesen beiden eben gehörten Musikern, dem Flötisten und dem Bassisten Noah Jackson und Cleve Guyton Jr. Ein Stück nicht von Abdullah Ibrahim, sondern von John Coltrane, der ja dieses Jahr 100 Jahre alt geworden wäre, mit dem Titel Giant Steps.

Da war er jetzt mal groß nicht zu hören. Aber sei es drum, ich habe als nächstes Stück noch eins, das zu seinen Alterswerken zählt. Die Platte hieß The Balance, kam 2019 heraus. Und das Stück, das dem Ganzen den Namen gegeben hat, gibt es jetzt hier zu hören.

Seinen letzten Auftritt hatte Abdullah Ibrahim, a.k.a. Dollar Brand, Dollar der Spitzname, den man ihm gegeben hat, also Adolf Brand eigentlich, im März dieses Jahres beim Cape Town International Jazz Festival und wie gesagt am Montag, den 15. Juni in dieser Woche ist er in Aschau im Chiemgau, wo er selbst lebte, gestorben nach kurzer Krankheit im Alter von 91 Jahren. Ja, das war es jetzt auch schon zu Kurzpause und Abdullah Ibrahim, eine kleine Erinnerungssendung. Und ich verabschiede euch mit Klängen aus dem Stück African Herbs. Und am Mikrofon verabschiedet sich damit auch Ralf Snuhaber.

Herzlich willkommen, ich mache es ganz kurz. Heute gibt es nämlich eine Stunde geballte Musik vom 30. Mai 71 aus dem Winterland in San Francisco. Und wir fangen an mit Cumberland Blues, Big Boss Man und gleich zu Anfang Sugar Magnolia mit den Good Old Grateful Dead.

Und weiter geht es in unserer heutigen Show aus dem Winterland vom 30. Mai 71 mit den Stücken Me and My Uncle, Deal und danach Turn On Your Love Light.

Ihr hört die Dedicated Hour auf Radio Störfunk, Frequenzen 97,5 MHz und im Internet unter www.steuerfunk.de. Und ich verabschiede mich auch schon wieder für heute. Am Mikrofon war der Björn. Wir hören uns dann wieder nächste Woche um dieselbe Zeit. Keep on truckin'.

Soweit die Dedicated Hour für heute. Wir hören uns wieder nächste Woche um dieselbe Zeit oder in 14 Tagen mit einer neuen Ausgabe auf den Frequenzen 97,5 in und um Schwäbisch Hall, 104,8 in und um Crailsheim und im Internet unter www.sankthörfunk.de, wenn ihr wollt, jederzeit auch in der Störfunk-Mediathek. Am Mikrofon verabschiedet sich der Björn und wünscht euch wie immer viel Spaß bei allem, was ihr tut und nicht lassen könnt. Und niemals vergessen,

0: Herzlich willkommen bei einer Sonderausgabe von Tiefer Tu auf Radio Störfunk. Und zwar geht's heute um
1: das Geildorfer Bluesfest.
2: Aber es ist nicht Tiefer Tu, sondern T44 bzw. 44T. Jetzt verhaspel ich mich hier und die Zuhörer haben gar keinen Plan.
0: Nicht ja, richtig. Faktisch richtig. Ich habe extra meinen Co-Moderator ausgeladen, denn sonst wären wir hier zu fünft, dann wäre es noch enger und noch heißer. Und heute begrüßt euch am Mikrofon Björn Münz,
1: Samuel Beck,
3: Peter Friedrich
0: und
2: Max von der Sendung, jetzt bin ich komplett raus.
0: Von vielen Sendungen, du hast schon so viele gemacht.
2: Naja, ja, vielen Dank, dass ich auch da sein darf.
0: Ja, und ja, heute geht es um den Blues, Nothing But the Blues, den wahren Blues, und der kommt wieder an den Kocherstrand. Und um euch da richtig einzuführen, habe ich ein kleines Schmankerl gleich zu Anfang gesetzt. Eine Band, die leider dort nicht auftreten kann, weil die meisten schon in der Heavenly Band spielen. Hören wir jetzt, ich sage auch nicht, wie sie heißen, könnte ein Rätsel werden.

0: Da blendet die Single aus. Schweinerei. Kent Heat waren das zur Eröffnung der heutigen Sendung nach einem kleinen Fauxpas, aber diese Sendung ist bekannt für ihre Fauxpas. Seit 30 Jahren Tradition auf Radiostörfunk Tiefer Tu, heute Tiefer Vor. Und jetzt gibt es erstmal wichtige Informationen, und zwar, wer veranstaltet denn eigentlich dieses ominöse Blues-Festival, das ja erst zum 29. Mal stattfindet in diesem Jahr?
1: Ja, das ist die Kulturschmiede in Galdorf. Das ist ein ganz netter Verein. Ich bin da seit 3 oder 4 Jahren und das macht mir auf jeden Fall mega viel Spaß. Vor allem das Bluesfest immer. Da ist immer viel los, immer viel zu organisieren. Und dann, wenn es soweit ist, hat es halt besonders viel Spaß, weil wir einfach eine Riesengruppe sind und richtig, richtig gute Musik, die motiviert. Ich stehe da ganz gerne hinter der Bar und mache ein paar Drinks. Für mich selber, aber auch für andere, je nachdem. ja, von der Besucherzahl sind wir roundabout 3000, kommen wir da schon am Tag auf jeden Fall hin. Und dann darf gerne Peter sagen.
2: Also samstags kommen naturgemäß mehr als freitags, aber insgesamt sind es ungefähr 5000 Besucher an zwei Tagen.
1: Ja, okay, komisch. Pi mal Daumen halt, ja. Sorry. ja, ich würde gerne weitergeben an den Max.
3: Ja, danke fürs Wort. Ich muss einfach da ein bisschen aus der Historie erzählen. Also als kleiner Junge bin ich schon aufs Bluesfest gegangen als Baby, und für mich ist das Bluesfest einfach das Highlight alle 2 Jahre im Sommer. So wie für manche ein Highlight eine WM sein kann oder eine EM, da steigt bei mir einfach auch eine Euphorie auf. Da wird dann die Kocherwiese wieder ins Kocherdelta umgewandelt. Es ist meistens heiß, das Bier ist meistens geil und die Songs und die Künstler. Ja, wahnsinnig bluesig, und ja, mir gefällt die Stimmung, es ist familiär, Familien, kleine, ältere, und somit, ja.
1: Ja, wann ist denn das Bluesfest denn überhaupt?
2: Das Bluesfest findet statt am 3.7. bis 4.7. freitags und samstags.
1: Ah, okay.
3: Traditionell ist es immer so, das erste Juli-Wochenende alle 2 Jahre. Und jetzt sind wir ja wieder im Turnus der WM. Ja, sag ich mal, genau, mit dem Fußballturnus. Und somit bleibt es jetzt bei den geraden Zahlen. Das kann man sich also auch gut merken.
0: Ja. Wenn nicht wieder Corona dazwischen kommt oder sonst was. Das hat ja alles ein bisschen durcheinander geworfen damals.
2: Extrem schnell.
0: Extrem, ja. Ja, die Kulturschmiede, das sind ja nicht nur ihr drei. Wie viele Leute habt ihr denn jetzt insgesamt akquirieren müssen, um das ganze Festival auf die Beine zu stellen?
1: Also ich denke mal, im Orga-Team sind wir vielleicht roundabout 50.
2: Nicht ganz. Etwas weniger, aber es gibt einen harten Kern. Ich denke mal, es sind so zwischen 30 und 35 Leute. Und dann noch untere Stelle, die Arbeit zugeteilt bekommen.
1: Helfer
2: haben wir auch extern akquiriert. Wir hatten einen Helferaufruf und jetzt dürfte das um die 150 bis 170 Helfer sein. Also im Vorfeld, beim Aufbau und während des Ablaufes des Konzerts.
1: Wie auch beim Abbau. Ja, und wenn man dann Abbau zweimal eine Schicht macht, wie war das, zweimal 4 Stunden oder 3 Stunden? Dann kriegt man eben das Wochenendticket, das ist ganz praktisch.
0: Ja.
1: Sind aber jetzt schon voll, die Schichten. Also ist jetzt schon.
0: Hatten wir nicht, hat man einen Aufruf noch, da waren wir aber früher in der Sendung, da haben wir nochmal aufgerufen, dass sich noch Helfer melden sollen. Ist nicht mehr möglich, nötig.
2: Wir haben jetzt sehr genügend gut. Leute.
0: Super.
2: Und dann müssen wir hoffen, dass sonntags die entsprechenden Helfer dann auch alle da sind, nach einer hart durchgefeuerten Wochenende. Ne? Das auch an die Substanz geht.
3: Ja, vielleicht ist es ja auch gerade jetzt der richtige Moment, dann einfach mal mit dem ersten Song der ersten Band loszulegen.
0: Ja.
3: Und zwar reden wir von welcher Band, Björn?
0: Tinelli Brothers aus Italien, oder sind das Italiener, die in England leben?
3: Ich bin uns nicht sicher, ob wir die mit...
2: sowohl als auch. Also der Namensgeber der Band ist ein Italiener und Gitarre, Mundharmonika und Gesang, der ist, glaube ich, aus UK, also aus England. Ja. Tom Julian Jones.
0: Ja. Ah, okay.
3: Einigen wir uns auf Cinelli, oder?
0: Cinelli Brothers.
1: Cinelli.
0: Und die Cinelli spielen wann am Freitag um 17 Uhr? Kann das sein? Habe ich das richtig in meinem kleinen Gedächtnis?
2: Nee, um 19 Uhr.
0: 19 Uhr erst?
2: Was? 19 Uhr, ja.
3: Ja, 19 Uhr. Freitag, 3. Juli, 19 Uhr, der Cinelli Brothers hier mit live bei Radio Störfunk plus Festsendung TV2 mit dem Song Lucky Star.

0: Wir gehen live.
1: Wir sind live. Das waren die Cinelli Brothers aus Italien und Großbritannien. Lasst euch nicht irritieren von dem Flyer. Da steht nämlich hinten drauf, sie sind aus Deutschland und Österreich. Ist natürlich ein Druckfehler. In der Mitte steht es richtig drin. Blues Band of the Year in Großbritannien, in den United States, die ja bald wieder zur EU dazu stoßen werden. Wer weiß. Wir befinden uns gerade gedanklich schon am Freitag nach 19 Uhr. Es wird ja immer pünktlich angefangen. Das ist ja das Tolle auch. Die Umbaupausen, die sind ja rucki-zucki und das ist gut durchstrukturiert in Geildorf. Da kennen wir andere Festivals, wo sich das dann alles auf unbekannt verschiebt. Bis morgens um 4 Uhr. Hier ist es auf jeden Fall so, dass um 20.30 Uhr schon Andrew Duncanson auftreten wird, der jetzt nicht aus England kommt, sondern er da selbst ist aus den USA. Was haben wir denn da zu erwarten?
0: Sagt mir jetzt nichts, also.
1: Sagt dir nichts.
2: Andrew Duncanson.
1: Genau der. Duncanson. Der.
0: Feed Michael Pelokin. Darf man nicht vergessen.
3: Und die Band heißt Take a Ride.
1: Ah, okay, das wusste ich jetzt zum Beispiel auch wieder. Take a Ride. Und die machen was? Chicago Blues, schätze ich mal.
3: Oh. Internationaler Blues, was auch immer das ist.
1: Aha. So. Ja, ich habe gehört, also was ich weiß über ihn, ist halt, dass er in Kalifornien lebt, kommt aber nicht aus Kalifornien, dass er da schon sehr viel Studioarbeit für andere Blues-Acts gemacht hat, die hier auch in den Ohren klingen dürften. Im Flyer steht was drin von
3: Illinois.
1: Da kommt er her, genau. Mit Albert King sogar schon zusammen auf der Bühne gestanden und Tommy Castro, der ist ja auch eine Nummer in Geildorf. Albert King hat es ja leider nie geschafft. Letztes Mal war er da, gell? Tommy Castro.
3: Oh ja.
1: Oh ja, da lief auch hier schon ein Live-Mitschnitt. Oh.

0: Darf man gar nicht laut sagen. Weißt du nicht, über welche Kanäle und sowas immer erreicht hier?
1: Also ich kann ja mal noch ein bisschen weitergehen. Also er ist natürlich an der Gitarre. Ich lese mal kurz ein bisschen vor, wo dem seine Mitglieder der Band sich befinden. Und zwar gibt es da noch so einen Michael, der ist dann am Tenorsax und Harp.
0: Und jetzt kommt gleich die Überraschung des Tages.
2: Ja. Denn?
0: Wer ist an der Gitarre?
2: Ja. Ach was. Achso.
1: Wer ist an der Gitarre?
0: Der Kenan.
3: Özdemir's. Da wurde wieder die deutschen... Ja, genau. Die deutsche Allrounder-Gitarre wird da herangeführt und angefragt, um einfach diesen begnadeten Andrew Duncansen zu einer Band zu komplettieren. Und das ist auch so ein...
0: Die komplette Özdemir-Band mit Simon Ausländer-Hammer.
1: Ja, und das ist echt Wahnsinn.
3: Ich muss sagen, das bewährt sich auch, das Modell. Also ich glaube, das ist auch teilweise in anderen Festivals so, dass namenhafte Künstler aus, ja, vorwiegend der USA eingeflogen werden. Blues oder auch andere Musikrichtungen und dann einfach drumherum gebaut wird, weil braucht einen Pianisten, man braucht dann einen Bassisten und was man nicht alles so braucht für eine Band, manchmal auch jemand, der Hammond spielt. Und da hat man einfach jetzt wieder die Özdemir's angefragt, die ja auch nicht unbekannt sind in Galdorf.
0: Und der Simon Ausländer an der Hammond-Orgel und ich glaube, der kommt auch nur wegen der Orgel, weil die da steht.
3: Und ich
0: die spielt das so gern.
3: Feier irgendwie diese deutsch-türkische Familie irgendwie.
0: Ja. Die sind cool. Wir haben heute öfters noch was von denen hören. Ich erinnere mich auch an Memphis Slim, der war mal Mitte 70er, war der in Deutschland oft solo, also kam alleine rüber aus den USA und hat dann eine Begleitband gebraucht und das war einfach Karthago. Mhm. Hammer. Also das kann man sich heute gar nicht mehr vorstellen. Da wurde einfach dann eine deutsche Rockband genommen und die haben sich die 20 Stücke kurz mal drauf gelernt und sind dann mit dem auf Tour gegangen. Und so machen es die Özdemir's wahrscheinlich genauso. Die werden schon seine ganzen CDs gehört haben und auswendig gelernt und dann ist es ein Klacks. Ich bin sehr gespannt.
3: Cool, freuen wir uns.
1: Hören wir mal rein, oder?
2: Freitag. Moment, wenn ich mir was sagen darf.
0: Ja klar.
2: Die Özdemir's, die spielen ja auch als eigenständige Band am Samstag.
1: Ja, stimmt, ja.
2: Ja, die haben einen eigenen Gig am Samstag.
0: Und am Freitag früh auch.
2: Und am Freitag früh in Blues at School.
0: Genau.
2: Kannst du später noch etwas dazu sagen?
3: Später noch, gut.
2: Und die waren letztes Jahr bei unserem Schlussfest als Headliner und haben natürlich das Publikum begeistert. Also die haben bei uns... Also fast eine Stammband.
3: Ja.
2: Und vor vielen Jahren war dieser Simon Ausländer zum ersten Mal mit dabei. Bei uns in den Clubräumen.
0: Der war noch minderjährig.
2: Damals war der 17 und hat gespielt wie ein ganz großer, helle Begeisterung. Also wir waren wirklich alle platt. Und als sie gegangen sind, lag da noch ein Schal rum. Und haben uns überlegt, wem der gehören könnte, bis sich die Özdemir's gemeldet haben, das ist ein Simon seiner. und den haben wir natürlich dann zurückgeschickt.
0: Ich sagte, du musst kommen und nochmal spielen. Das
2: ja, natürlich. Ne, die haben da bei uns ein Stein im Brett. Also,
0: ja, da bin ich mal sehr gespannt. Ja,
3: also wie man merkt, das ist so eine Art Hausband mit netten Anekdoten gespickt.
2: Ja.
3: Und ja, bleibt dran. Es geht dann später auch noch weiter Richtung Blues at School. Und wir wollen jetzt freitags 20.30 Uhr zelebrieren mit Andrew Duncansen feat. Michael Pilokin hier live bei T42. Feeling better now.

0: Ja, wir sind am Bluesfest Freitag mit der zweiten Band gerade voll dabei, die in einer etwas anderen Besetzung spielen wird. Andrew Duncanson Band mit Michael Pilokin mit einer Blazer-Section aus drei Personen und den Özdemirs und Simon Ostländer als Special European Band dabei. Und machen wir gerade so weiter, oder?
1: Ja.
0: Im Programm, der Peter erzählt euch was.
1: Also um 22 Uhr als nächstes kommt Vanessa Collier aus den USA. Ich hoffe, ich habe es richtig ausgesprochen. Sie ist noch relativ jung. Äußerlich scheint sie attraktiv zu sein. Wobei Promobilder können täuschen, oder? Haben wir schon mal auch schon Erfahrung gemacht.
0: Also ich merke es immer dann, wenn sobald eine weibliche Blues-Sängerin auf der Bühne steht, dann wird auf einmal das Durchschnittsalter in den ersten Reihen viel höher, vor allem auf männlicher Seite.
2: Okay, ich hätte jetzt gedacht, aber jünger.
1: Promobilder, die können auch schon 10 Jahre alt und 20 Kilo weniger.
2: Sagen wir mal so.
0: Also sie ist auch schon einige Jahre im Geschäft, also ja. Muss man sagen, schon seit, was hat
2: 2014 erschien was? Ihr Album Heart and Soul.
1: Und was
2: ein
1: ist ihr
2: Saxophon?
1: Ja, genau. Was ist ihr Instrument? Das Saxophon. Ich spiele auch Gitarre, cool. Aber ihr Markeninstrument ist das Saxophon. Mhm. Und woher kommen sie? Dallas haben wir gesagt.
0: Dallas,
1: genau.
2: Wo ist denn das?
1: In der Nähe, irgendwo in Texas.
0: Da, wo das Öl früher herkam. Ich weiß gar nicht, ob es da noch Ölfelder gibt. Aber
1: okay. Ja, es gibt
0: Dallas,
1: ja.
0: Texas. Ja, okay. Ja, wir kennen das. Sie hat eine kleine Band dabei und da sie selber Gitarre spielt, sie kann ja nicht beides gleichzeitig. Saxophon und Gitarre stelle ich mir etwas kompliziert vor, außer du hast vorgestimmt und machst viel mit Loops. Hat sie noch einen Gitarristen dabei, der heißt aber bis jetzt TBA. Also wir wissen es noch nicht, wer es sein wird. Hoffen wir mal. Vielleicht einer von den Özdemirs, aber der müsste dann 3 Stunden spielen. Aber sie hat auf jeden Fall noch 2 Musiker mit dabei, Bass, Schlagzeug, Saxophon, Gitarre, also in dieser Besetzung werden wir das hören. Und das Besondere an ihr ist auch, dass sie so weit ein weites Spektrum abdeckt musikalisch.
2: Ja, und wir sind jetzt noch auf jeden Fall am Freitag.
0: Wir sind immer noch am Freitag.
2: Das ist auch zu frisch Zugeschaltene noch.
0: Ah ja, stimmt. Ja. Es sollen ja noch Leute einschalten. Jetzt ist 6:30. Ihr habt 1/4 der Sendung bereits gehört. Und wir sind bei der dritten Band. Da kommen wir gut mit zurecht. Wenn wir so weitermachen, können wir noch ein paar Specials spielen. Jetzt hören wir Vanessa Collier, oder? Gibt es noch was zu ihr zu sagen?
1: Ja. Country, Soul Jazz, Blues und Rock.
2: Zwar mit dem Song Take Me Back.

0: Das war Vanessa Curley aus den USA, Dallas, Texas. Und da erwartet man ein sehr abwechslungsreiches Programm. Weiter geht's dann am Freitag mit wem?
1: Der letzten Instanzband.
2: Guy King, ein ganz großer. Hatte einen Wahnsinnsauftritt auf dem Bluesfest 2019. Kommt noch mit zwei Bläser, Tenorsax und Tenorsax. Es lese ich mal vor, er hat ja schon 5 Soloalben. Er ist bekannt als Blues Grooner. Und für alle, die das jetzt nicht wissen, geht es so wie mir. Ich muss sie nachschauen. Was ist ein Blues Grooner? Ein Blues Grooner, der hat eine sanfte, intimere und warmere Stimme. Mm. So ein Gesangsstil.
1: Cool.
2: Also, was man beim Blues gern spüren darf.
0: Wir haben einen weiteren Gast hier, der hat nur den Kopf genickt, weil er hat eh kein Mikrofon. Der Wolf sitzt genauso. Ja, Crooner, ja, so wie es ein Sinatra des Blues, könnte man sagen.
2: Genau.
0: Mit sehr viel Gefühl. Und dafür ist der Blues ja auch da. Das, so lernen es auch meine Kids in der Schule. Der Blues drückt Gefühle aus. Und seine dürften dann eher der zärtlichen Art sein.
3: Ja, hier steht, er kann aber auch Elemente des dreckigeren Blues aus Chicago mit dem eleganten Souls und Jazz verbinden.
2: Ja. Aha. Alles, was das Leben ausmacht.
0: Sehr schön. Sollen wir gleich mal was von ihm hochfahren?
3: Bin ich sehr gespannt.
1: Ich würde auch gerne mal reinhören.
2: Ja.
0: Oh, interessanter Titel. If the washing didn't get you.

0: Sushi, ja, Guy King. Kein Unbekannter in Geildorf, weil er war auch schon 2019 im Zelt aktiv. Hat sehr viele Music Awards schon abgegriffen und ich meine auch zu Recht. Wir kämen dann jetzt eigentlich schon zum Samstag, weil der Guy King ist wirklich der letzte, 23:30. Könnte sein, dass dann noch eine kleine Session stattfindet, man weiß es ja nie so genau. Mhm. Und dann geht es so bis 2, schätze ich mal. Dann müssen mal Nachtruhe einkehren. Mhm. Im Stadtpark, für alle, die es noch nicht wissen, man darf ja da zelten. Auch unter dem neuen Bürgermeister. Der wird von oben ab und zu mal rausgucken und die Lage checken, schätze ich mal.
1: Nee, der wird richtig Bluesfest sein.
0: Oder wird sogar auf dem Bluesfest sein, oder ja. Muss ich mich benehmen?
2: Vielleicht findet er ja dann auch seine Liebe zum Blues, das könnte ja schon auch sein. Gell?
0: Tja, dann, ja.
2: Hallo erstmal.
0: Das ist der Wolf.
2: Genau.
0: Mit der leisen Stimme.
2: Wie man
0: Wolf von der Schizo und der Wolf kennt, genau. Wollt was erzählen, aber das könnt ihr jetzt eigentlich schon machen.
1: Ja.
0: Nachdem wir den Freitag schon. Wir haben ja mal gebeten um Anekdoten zum Bluesfest. Ich hätte auch einiges, aber ich glaube, das muss ich jetzt nicht alles über den Sender sagen. Aber du könntest mal eine erzählen, die jugendfrei ist.
2: Ja, ist er auf jeden Fall. Also, weil ich dachte ja eigentlich, dass der Earl Jones 80 oder 81 auf dem Bluesfest gespielt hat. Jetzt wurde ich verbessert, es war 79. Ich war noch jugendlich. Und, oder schon. Oder, noch jugendlich, keine Ahnung, auf jeden Fall. Ja, das darf man fast so nicht so. Nein, ist verjährt. Okay, also auf jeden Fall Earl Jones, letzter Gig. Ich meine, am Samstagabend, aber egal, aber letzter Gig und du hast gemeint, also um 2 muss da Nachtruhe sein.
0: Ja, das kann auch 85 gewesen sein, da war er auch da. Dann warst du ja schon älter, dann durftest du ja schon im Auto fahren.
2: Oh, stimmt, ja, richtig.
0: Mhm. 85
2: dann,
0: war
2: dann auch noch weil ich meine, dass ich 80, oder ohne 80, 82 das erste Mal da war. Und dann war es 85 und auf jeden Fall, Earl Jones ist auf der Bühne, da vom Orga-Team kommt einer und sagt, ja, Leute, wir müssen Schluss machen, ist 2 durch. Ne? Earl Jones sagt, ja, komm, ey, die toben noch alle. Ja, das war das Zelt noch kleiner, da waren 600 Leute, die sind reiheweise auf den Bierbänken und auf den Biertisch gestanden. Jetzt, das ist ein wenig weniger, aber die Leute alle ein wenig älter geworden sind. Ist auch mal einer abgestürzt zwischen. Und naja, auf jeden Fall, Earl Jones sagt, naja, komm, lass noch 2 Lieder spielen. Und der Organisator sagt, ja, okay, komm, 2 Lieder kannst du noch machen. Ja, das waren 2 tolle Lieder. Super geil. Ich meine, wer Earl Jones kennt, weiß, Rhythmus geht ab und so weiter. Und außerdem haben die 2 Lieder mindestens eine halbe Stunde dauert und ja. Klein Wolfi steht da und sagt, yes!
0: Ja, Earl Jones. Ja, der war ja auch, oder ist immer noch einer der improvisationsfreudigsten. War ja auch mal bei Embryo. Vielleicht hat er es da gelernt. Man weiß es nicht. Jetzt runzelst du die Stirn.
2: Man kann es nicht suchen, aber ich weiß, dass er 85 ist er auf dem Bluesfest aufgetreten mit Little Martin and the Roosters.
0: Oh.
2: Also das war auch so eine Geschichte, was ihr vorhin gesprochen habt. Und ich habe dann hinterher zum 30. Geburtstag meines alten Bruders Little Martin and the Roosters privat nochmal hören dürfen, also ohne Earl Jones. Aha. Aber da waren es auch nicht schlecht, also die waren auch recht flott am Start. Ne? So,
0: super,
2: soweit zu der Anekdote.
0: Danke dafür.
2: Nee, da nicht für.
0: Wir haben jetzt den kleinen Nachteil, wir spielen ja fast nur Studioaufnahmen und der Blues ist ja wirklich was man live erleben muss. Das wird niemand abstreiten
3: an
0: dieser Stelle. Es gibt natürlich super tolle Studioplatten von diversen Musikern, aber die Atmosphäre eines Live-Konzerts ist dann doch nochmal was ganz Besonderes. Ich habe... Ja, das ist nicht so lang. Ein kleiner Ausschnitt von 2022er dabei. Da kriegt man vielleicht ein bisschen was mit von der Atmosphäre im Zelt. Da war die Altered Five Blues Band und da habe ich ein Stückchen rausgesucht, von dem ich gar nicht genau weiß, wie es heißt. Das wäre hier.

0: ist.
1: Now Goes It Wider, das war jetzt gerade eine Aufnahme vom 22er Blues Fest, das dann nach der Corona-Pause dann stattfand, mit der Altered Five Blues Band. Auch damals ein tolles Programm, wie in jedem zweiten Jahr. Es gab ja Zeiten, da war das Bluesfest noch jährlich. Die Zeiten sind leider vorbei. Ich weiß gar nicht, 84, 85 gab es. Ja, doch, bis 1987 war es jedes Jahr und danach dann erst im Zweijahresrhythmus. So, jetzt habe ich das auch gesagt. Und dann gab es mal ein ganz tolles Festival, was nicht als Bluesfest lief. Das war das Jubiläumsfest von der Kulturschmiede. Da kam dann eine Reggae-Band, da war die kleine Tierschau, was weiß ich, was da noch alles war. Bluesband war auch dabei natürlich. Das war auch auf der Kochowiese, erinnere ich mich noch in meinem deliriösen Zustand damals. Aber es war schön. Steht leider nicht in den Annalen. Ich glaube, da gibt es auch keine Fotos.
2: Vielleicht war es ja auch dann zwischen den Bluesfesten.
1: Ja, das kann gut sein. Ja. Das ist ja genau. Nicht statt Bluesfest,
2: genau.
1: Sondern dazu.
2: Ja.
0: Genau. Ich muss mal im Buch nachschlagen.
1: Das ich hoffe, das kommt rauskommen. Im Buch auch vor. Ja, da, ja. Ah ja, genau. Jetzt käme der Werbeblock für das neue Buch. Was wissen wir schon über das neue Buch? Ich weiß, dass es im Druck ist. Ich hoffe, dass es fertig wird und trocknet bis dahin.
0: Ja, also zum Bluesfest ist es auf jeden Fall verfügbar, käuflich erwerbbar, sehr dick geworden, ist gerade mal zum 40-jährigen Bestehen der Kulturschmiede und 10 Jahre später, also jetzt dieses Jahr, zum 50-jährigen und das wurde nochmal dicker entsprechend, dieses Buch, weil sich in den letzten 10 Jahren sehr viel ereignet hat.
1: Ja, auf jeden Fall. Und auch die Fotoqualität ist nochmal verbessert worden, auch von den alten Fotos drin, die drin waren. Habe ich gehört. Wir hoffen, dass es auch so ist. Ja, ich warte mal ab. Also ja. Es wird auf jeden Fall ein dicker Wälzer. Und es gibt ja auch einiges zu erzählen in so langer Zeit.
0: Aber dieses Buch ist ein absolutes Must-Have und wird mal später wirklich, falls es das Blues-Festival nicht mehr geben wird, was ich natürlich nicht möchte, also nicht hoffe, sehr viel wert sein, schon allein vom Inhalt her, vielleicht nicht materiell oder nicht sammlermäßig, sondern vom Inhalt her. Weil 50 Jahre gelebte Geschichte muss man auch erstmal aufweisen können. Und das tut die Kulturschmiede.
1: Ja, sehr schön. Kommen wir doch schon mal, wir kommen zum Samstag. Jetzt aber. Wer eröffnet denn am Samstag? Ich stelle mich mal ganz dumm, ich weiß es natürlich.
0: Also, freitags als Begleitband, von wem?
1: Ich kann mir den Namen nicht merken. Andrew Duncanson.
0: Richtig.
1: Da sind sie dabei, genau.
0: Mit seinen Bläsern und am Samstag als eigenständige Band die Özdemirs oder der Özdemirs. Featuring Simon Ausländer. Der junge Kerl, wo mit dem Alter von 17 schon bei uns im Club gespielt hat. Diesmal voll erwachsen und mit sehr viel Erfahrung. Und im Jahre 2025 den WDR Jazzpreis erhalten hat. Als Gig muss man erlebt haben.
2: Dann würde ich sagen, hören wir da einfach mal rein.
1: Zum Schreinern. Oh, ja. Ich hätte ganz viele Lieder zur Auswahl. Hast du schon eins raus?
2: Ich habe schon einen drin, genau.
1: Achso, was hast du denn da?
2: Teach.
1: Yes, das wäre meine erste Wahl
2: teach
1: gewesen.
2: Teach Me.
1: Hören wir Teach Me von den Özdemirs.

0: Willkommen zurück hier bei Radiostörfunk T42 oder heute T45 mit Björn.
1: Wir hätten noch ein bisschen Platz, wir müssen halt noch zwei Stühle reinholen.
0: Wolf, Peter, Sammy und mir am Mike. Genau, wir haben jetzt Halbzeit quasi, aber sind jetzt schon musikalisch am zweiten Tag der Musik, die Blues spielt.
1: Musik, die Blues spielt, ja genau.
2: Ey, warum heißt das Festival so?
1: Warum heißt es Bluesfest? Keine Ahnung.
0: Ja. Weil es am Kocher liegt, am Mississippi-Kocher.
1: Am Mississippi-Zelt
2: liegt. Ah, drum kommen da so viele Leute aus der Staaten, so wie das aussieht.
1: Das stimmt tatsächlich. Es sind Leute, nicht nur Musiker aus den USA, auch Gäste aus den USA. Da ist Treue.
0: Und startet aber
1: von einem Taper aus den USA, der immer extra herkommt, weil hier gute Aufnahmen gemacht werden
2: können. Ja, ist wunderbar. Also der zweite Gig vom Samstag, den stellen wir dann gleich vor. Der erste, der fängt um 16 Uhr an, der Özdemir's featuring dem Simon Osländer. Ganz am Ende von der Sendung kriegt er auf jeden Fall noch einmal das komplette Line-up, auch mit den Zeiten, damit ihr euch darauf einstellen könnt. Und natürlich könnt ihr das immer wieder nachlesen auf www.bluesfest.de.
1: Genau, das ist der schnelle Link. Es gibt auch noch einen etwas langsameren, der auch sehr interessant ist, nämlich www.kulturschmiede.de.
2: Ah, ich dachte T42. Das ist auch langsam.
1: Nee, da gibt es keinen Link.
0: Also, oder auch.
1: Uns gibt es nur auf www.störfunk.de. So, und das, das wäre ja mein Job zu sagen. 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Sankt natürlich ohne Punkt geschrieben. Die Özdemir's hören wir gleich nochmal, weil die nicht nur zweimal spielen, wie wir es schon gelernt haben, sondern sie spielen sogar noch ein drittes Mal. Und zwar schon am Freitag früh, bevor das ganze Bluesfest losgeht. Morgens um 10.20 Uhr, wenn mich mein Stundenplan nicht täuscht, spielen sie nämlich für die Schule in Geildorf, für die Schlossrealschule. Und vielleicht schließen sie noch ein paar andere Schulen an, weiß man noch nicht so genau. Aber auf jeden Fall wird es ein voller Kernersaal sein, wo auch sonst nur Schüler Zugang haben. Leider, aber vielleicht hören ein paar Schüler zu und Schülerinnen aus den 9. und 6. Klassen. Die haben gerade das Thema Blues auch im Unterricht und die freuen sich natürlich. Eventuell gibt es sogar eine Jam-Session mit Schülerinnen und Schülern.
2: Wow. Naja, also wenn du als Lehrer da nicht neid darfst, dann musst du halt die Özdemir's fragen, ob sie noch eine Gitarre brauchen.
1: Gut. Ja. Wir stehen in Kontakt. Und das Ganze nennt sich Blues at School. Das ist geht auf eine Stiftung zurück, und zwar auf die Blues Foundation in Memphis, Tennessee. Die haben sich 2008, glaube ich, oder nee, schon früher dazu entschlossen, den Blues an die Schulen zu bringen. Und dieses Konzept gibt es seit 2008 dann auch in Deutschland. Zunächst in Schleswig-Holstein, dann kam es aber dann ganz schnell auch in den Süden, nämlich seit 2015 nach Geildorf. Und da kommen dann immer wieder bekannte Musiker und spielen an den Schulen oder für die Schüler oder bringen auch mal eine Bluesharp mit für eine ganze Klasse. Das hat doch der Crazy Chris Kramer damals gemacht. Sogar an der Grundschule haben alle Kinder Bluesharp gelernt. Ich war leider nicht dabei, aber ich krieg's immer wieder mal mit, weil ab und zu habe ich einen Schüler, der bringt mir dann seine Bluesharp mit in den Unterricht. Und da ist dann eigentlich schon der Impuls da. Und wir hatten auch schon Bibi and the Blues Shakes an der Schule. Und in diesem Jahr sind es die Özdemir's und der Simon Osländer, die da spielen werden. Eventuell dann auch mit Jam-Session mit einigen Schülern. Und sie erzählen dann auch ein bisschen was über die Geschichte des Blues, lassen sich ausfragen und freuen sich auch schon sakrisch drauf, weil sie sowas, glaube ich, in der Form noch nicht gemacht haben. Und ich denke mal, das ist ganz lustig. Die größte Sorge meiner Schüler war, sprechen die denn auch Deutsch? Warum? Weil sie halt Englisch singen. Die dachten halt, die kommen sonst woher. Aber sie sind ja aus NRW. Ja, so viel zum Blues at School. Und ich freue mich, dass das wieder stattfinden kann. Und ich freue mich auch in 2 Jahren, wenn es wieder stattfinden wird. Dieses Jahr, wie gesagt, mit den Özdemir's. Und von denen hören wir jetzt noch ein Stück gleich, weil sie ja so eingespannt sind, bevor es weitergeht mit dem nächsten Act vom Bluesfest. Noch einmal die Özdemir's aus ihrer aktuellen CD. Die heißt Introducing the Özdemir's.
0: Und mit super, dem Song?
1: Super Cover. Der Song ist auch toll, den kann ich sofort unterschreiben. Burnt Toast Black Coffee.

0: Ja, und es war schon von Memphis die Rede, es war von Nordrhein-Westfalen die Rede, also von den Blues-Hochburgen. Wir kommen zu der nächsten Blues-Hochburg. Der Chicago Blues ist als nächstes dran am Samstag, 4.7.2026 um 17.45 Uhr. Da würde ich jetzt übergeben. Wer spielt denn da?
1: Da spielt Stephen Hall und Cheryl Youngblood und Johnny Iguana. Alle aus den USA. Der Stephen Hall, der singt und spielt Gitarre. Und der Johnny Iguana spielt die, bearbeitet die Tasten. Und Cheryl Youngblood singt mit einer gefühlvollen Stimme. Und wie schon erwähnt, sie kommen also aus der Chicago Blues-Szene. Vorbilder sind Legenden wie Albert King, B.B. King und auch der Hall mit gefühlvoller Stimme und einem starken Gitarrenspiel. Lasst euch überraschen.
2: Ja, wir haben jetzt von der Besetzung natürlich keine Aufnahme, aber
3: da können wir auf jeden Fall was finden.
2: Cheryl von Cheryl Youngblood haben wir es dabei, genau, mit den Delmark Allstars. Delmark ist ein Plattenlabel, zumindest mal gewesen, weiß nicht, ob es das noch gibt. Und wir hören Every Day of Your Life.

0: 11.
1: So, und wir sind am Samstag angekommen, inzwischen schon am Samstag bei der dritten Band, beziehungsweise dem dritten Interpreten, Luke Winslow King, der natürlich nicht alleine auf der Bühne stehen wird, er hat seine Band dabei.
0: Genau, Luke Winslow King aus Cadillac, also einer Stadt in Michigan, nicht zu verwechseln mit der Automarke Cadillac. Und der kommt mit eine Horde, sage ich mal, italienischer Amerikaner, unter anderem mit Roberto Luti. Vielleicht kennt man ihn, aber da muss man schon sehr deep in der Szene sein, aus Playing for Change, einem richtig coolen Projekt, das es auf YouTube nachzuverfolgen gibt. Und da kommen verschiedene, ja, namhafte Künstler, aber auch weniger bekannte, die sich ja zu Covers treffen. Und zum Beispiel, da haben sie ja von The Band schon The Wait gecovert, und da werden einfach verschiedene Videomitschnitte gepostet, und da treten einfach Künstler auf der Welt auf, an verschiedenen Orten, die sich selbst filmen, und ja, dadurch einfach ein cooles
1: Gesamtkunstwerk
0: sagen, produzieren. Und da spielt auch der Roberto Luti, auf den ich mich besonders freue. Und von Luke Winslow King scheint mir jetzt nicht so einfach zu greifen, was der für Musik macht. Also es sieht da ganz fesch aus, wie ich da auf meinem schöner Broschüre sehen kann. Ja, ich denke, der bringt so verschiedene Sachen mit rein, unter anderem Delta Blues, so ein bisschen Roots-mäßig, Folk auch zum Teil, und das vermischt er einfach so, und das klingt so wie eine Reise durch das Herz Amerikas, und damit ist wahrscheinlich auch so die Route von Süden nach Norden gemeint, also von Chicago bis New Orleans, und auf dem Weg nimmt man noch Memphis und Nashville mit, und da ein bisschen vielleicht Country und Folk mitzunehmen. Aber wir wollen hier von Cadillac aus sprechen, von Michigan, und deswegen nehmen wir doch gleich euch mal mit und machen hier gleich mal den ersten Song rein von ihm.
1: Der passt dann ganz auch gut zu ihm und zu seinem Lebensweg, weil er war ja auch 15 Jahre in Louisiana unterwegs. Everywhere you go, there you are.
0: Von Luke Winslow King. Viel Spaß.

0: alles dabei.
1: Ja, der darf uns auch noch überraschen und uns zeigen, was er vielleicht sonst noch so drauf hat in seiner Vielschichtigkeit, genau.
0: Ich habe jetzt auch eine Überraschung für alle Anwesenden, weil ich das nicht abgesprochen habe und werde jetzt auf vielfachen Wunsch einer einzelnen Person einen Musiker spielen, der leider nie aufs Bluesfest kommen konnte. Entweder er war gerade krank oder er war gerade auf Tour irgendwo anders oder er war schon gestorben. Es gab mal so eine kleine Initiative, die wollten ihn unbedingt haben, weil er war der Beweis, dass der Blues auch aus Irland kommen kann. Und von ihm hören wir jetzt den Bullfrog Blues. Hier kommt Rory Gallagher.

0: Ja, das war Rory Gallagher live. Das muss schon ganz lang her sein, wie ich jetzt gerade erfahren habe, dass er ja Anfang 90er gestorben ist.
1: Ja.
2: Ja, und das war die Kurzversion oder die Original 6-Minuten-Version. Irgendwo habe ich eine 11-Minuten- oder 10-Minuten-Version aufgetrieben. Ich weiß nicht mehr wo, aber ich habe mich total gefreut.
1: Ah. Bullfrog Interlude, war das vielleicht dieses
2: Bootleg? Ja, genau. So sieht's aus.
1: Und den Bullfrog Blues, den gibt's ja vielleicht auch von einem anderen Interpreten auf dem Bluesfestival. Das ist ja auch ein Standard, den sie alle drauf haben.
2: Mal gucken. Du meinst von dem, der dann am Samstag 21.15 Uhr
1: anfängt? Dem traue ich alles zu.
2: Wer ist das denn? Da fragen wir doch mal die Fachleute, die den schon öfters auf dem Bluesfest gehört haben. Wie sieht denn das aus?
3: Ja, fangen wir bei Mike Zito an.
2: Ja, genau.
3: Also am Samstag um 21.15 Uhr. Mike Zito ist sehr bekannt. Nicht nur in Geildorf, sondern weltweit. Der Junge kommt aus St. Louis, in Missouri. Und er hat den Blues in sich. Er hat den Blues dermaßen in sich, dass er die anderen mit ansteckt. Er hat den Blues dermaßen in sich, dass er schon mit vielen Größen zusammengespielt hat und dass auch der sehr bekannte Joe Bonamassa ihn produziert hat. Und nicht nur das, sondern aus dem Song, den ihr nachher gleich hören wird, von Mike Zito, spielt die zweite Gitarre oder die erste Gitarre, kann man sehen und drehen, wie man will, Joe Bonamassa.
1: Aha.
3: Und das will was heißen, das ist wie eine Krönung, wie ein Adelstitel.
1: Ja.
0: Ja, Mike Zito, da habe ich noch eine coole Anekdote. Da es war auf dem Bluesfest, wo er mit Royal Southern Brotherhood gespielt hat, also mit Cyril Neville und Devin Allmend, also das war doch der Sohn, der Devin Allmend ist der Sohn von...
1: Von einem von den Allmends, vom Greg.
0: Genau, von den...
3: Greg Allmend. Allmend Brothers.
0: Allmend Brothers, genau, also Südstaaten, ja. Bluesrock. Und da war ich 19 Jahre alt und ich stand da um 0 Uhr noch vor der Bühne und die haben einfach weiter gejammt. Ja. Also wie als gäbe es kein Ende. Also das war richtig geil. Es war richtig heiß und es war so richtig dieses Südstaaten-Bluesrock-Gefühl und es passt einfach super zu Geildorf und für mich ist Mike Zito einfach für mich immer ein Highlight, weil der einfach stellvertretend fürs Bluesfest einfach steht. Und deswegen hören wir jetzt...
2: Warte mal, Schmidt, anscheinend nicht nur für dich, weil nach so meiner Information war Mike Zito 2013 dann mit Royal Southern Brotherhood da und 2015 und 2019 war er ja noch zweimal da. Das heißt, der ist zum vierten Mal da. Der muss schon einen Eindruck hinterlassen haben hier bei den Organisatoren. Ne?
3: Und den... Der kennen die alle auch mit Namen persönlich.
2: Und mit Geburtsdatum.
1: Sehr gut.
0: Ich denke, das ist auch kein Zufall, dass man den samstags immer Richtung Ende packt, auch wenn er jetzt nicht ganz am Ende ist. Vielleicht kommt er nämlich ganz, ganz am Ende nochmal auf die Bühne.
3: Fällt mir noch was ein. Wir hatten so eine After-Show-Party nach dem Bluesfest, wo dann die ganze Helfer so zum Schluss auf ein Buffet eingeladen wurde und dann hatten wir auch den Mike Zito in Club Atmosphäre bei uns und hat dann mit unserer Hausband Perpetuum Mobile zusammen Musik gemacht.
1: Im Häberlin dann?
3: Im Häberlin, aber da waren wir alle fertig, weil wir ja praktisch tagelang keinen Schlaf mehr hatten. Aber das war ein Erlebnis und einer der Helfer oder Gäste oder von unserem Team hat gesagt, als er diesen Mike Zito so live direkt hat spielen sehen, er fasst keine Gitarre mehr an. Vor lauter Frust, weil dieser Mike Zito so perfekt gespielt hat. Ich will keinen Namen nennen, aber er ist mit Max in direkter Linie verwandt.
2: Also da sage ich noch eins dazu, wie ich den Gallagher gehört habe, habe ich dann den Gitarreunterricht bei mir auch gecancelt, weil das ging gar nicht, da kommst du einfach nicht hin. Ne?
3: Ja.
1: Ja, wenn man die Latte so anlegt, dann ist natürlich finito. Ja, Mike Zito, und du hast gesagt, er spielt bei einem Stück wird Joe Bonamassa mitspielen, jetzt nicht, dass wir es falsch herausgesucht haben. Weißt du das, welches Stück das ist? Ah, nee, das ist doch da hinten. Das ist,
3: oh, Scheiße, habe ich. Nee, habe ich jetzt.
1: Da hast du dich verguckt. Nee,
2: Maikito ist auf 8.
3: Scheiße.
1: Ah, nee, nee, dann haben wir jetzt auf jeden Fall eins ohne Joe Bonamassa. Aber
3: ohne Joe Bonamassa.
1: Mit Maikito und seiner Band. Matt Johnson, Scott Sutherland und Louis Stevens. Ja. Und was hast du rausgesucht nochmal? Die Nummer?
0: Ich habe Life is Hard rausgesucht. Ich konnte mich nicht zwischen Lonely Man und Life is Hard entscheiden. Beides klingt traurig, aber wer weiß, Maikito könnte auch krass werden.
1: Was der draus macht, genau.
0: Genau. Viel Spaß hier bei Radio Störfunk T42, die Bluesfest-Sendung.

0: kleine Sendepause, aber wir machen gleich weiter. Mike Sito, vor einigen Jahren noch zusammen mit Devin Allman. Diesmal wissen wir es noch nicht so genau, weil zufälligerweise sind beide hintereinander beim Bluesfest. Die Devin Allman Blues Summit wird den Abschluss bilden dieses Jahr. Und die spielen ab 23 Uhr am 4. Juli. Und ich glaube, das ist nochmal eine Band, die ein weiteres Extra-Publikum ziehen kann.
1: Ja, definitiv.
0: Was sagst du dazu, Max?
1: Ja, also musikalisch, jetzt würde ich sagen, von allen Bands, vielleicht außer dem Luke Winslow King, wo wir uns noch ein bisschen überraschen lassen, einfach sehr breit. Also allein wäre es alles dabei, Devin Allman, Sohn vom bekannten anderen Allman von der Allman Brothers Band. Da kommt viel Südstaaten-Rock auf. Dann Bernard Allison war auch schon, ich glaube, 2-3 Mal auf dem Bluesfest.
0: Der war als Kind sogar dabei, als sein Vater 91 genau, dort aufgetreten ist.
1: Also da kommt einfach eine ganze Bandbreite an Blues bis Delta, Südstaaten-Rock mit. Das klingt sehr gut nach einem großen euphorischen Finale. Mit vielleicht Mark Zito noch dann am Start. Könnte ich drauf wetten.
0: Ja, ich bin noch im Zweifel, aber ja, ich hoffe es natürlich, weil dann ist Open End. Wenn die zusammenkommen, weil die haben ein gemeinsames Repertoire einfach schon, das dauert ja auch schon 2,5 Stunden.
1: Ja, die waren ja 2013 schon mit Royal Southern Brotherhood. Da war ich übrigens nicht 19, aber habe ich vielleicht verwechselt mit 2017 oder so. Und das, ja, das war damals schon legendär und da haben sie einfach viel Musik, die sie auch zusammen natürlich dann auf die Bühne bringen können. Und auch in der Besetzung von Devin Allman Blues Summit, wenn ich mal zähle, 1, 2, 3, 4, 5, 6, 7, 8 Leute.
0: Big Band.
1: Und darunter auch eine Frau. Genau, die Claudette King.
0: Die eine sehr soulige Stimme hat. Ich habe sie auch schon live gesehen, letztes Jahr beim Herzberg Festival. Das war eine leicht andere Besetzung. Super Konzert, Hammer, ja.
2: Sehr gut. Gehst du dieses Jahr auch wieder aufs Herzberg?
0: Natürlich, das wird dann eine extra Sendung, da kann ich da viel erzählen.
3: Okay. Und mit wem ist denn sie verwandt? Die Claudette King?
1: BB King.
0: Mit, ja.
3: BB King.
0: Mit Big Brother King.
1: Ist dann die Tochter, wow. Ja. Somit kommt BB King auch quasi
0: in
1: der nächsten Generation
0: auf. Den hatten sie ja schon fast auf dem Bluesfest 2017, war das glaube ich. Da hat er nämlich am Bluesfest Samstag in Stuttgart gespielt. Er hätte einfach nur noch rüberfahren müssen. Leider hat er es dann doch nicht gemacht, ja.
1: Naja.
0: Bibi. Aber ich glaube, da wäre der Etat dann auch ausgeschöpft gewesen.
1: Ja, ja, lass uns reinhören in.
0: Oh, da gibt es noch was zu erzählen. Song. Bevor,
1: oder hat
0: bevor
1: noch
0: wir
1: mehr?
0: Jetzt genau den Peter unterbrechen.
1: Nee.
0: Oder,
1: finale Anekdote.
3: Sammy kann was erzählen dazu.
2: Das finde ich ja super. Das war
0: danke.
2: Ja, also zum Bernd Allison, der war auf jeden Fall schon mal.
0: Der Bernd? Ja, das haben wir schon gesagt, ja, genau.
2: Also das haben wir schon gesagt, ja, dann habe ich aber jetzt auch nichts mehr zu erzählen.
0: Interessant, Bernd ist ja, er hat als Bassist angefangen und ist dann ist zur Gitarre
2: ich
0: gewechselt.
2: Er hört nicht zu.
0: Ja, ja.
2: Okay, ich glaube, wir hören lieber rein.
0: Es ist sehr heiß.
2: Was habt ihr denn für einen Track vorbereitet?
0: Wir haben
1: noch gar keinen vorbereitet. Ich dachte, du kommst jetzt hier.
2: Ach so,
1: dann spielst du mir die Show. Aber
0: ich glaube, programmatisch.
1: Genau. Auf die 1.
0: Blues is a feeling.
1: Blues auf die 1.

0: Soweit zunächst die Devin Allman Blues Summit featuring an der Mundharmonika Jimmy Hall, der schon ewig dabei ist in der Musikszene, in verschiedenen Bands gespielt hat, unter anderem bei The Mighty Jeremiahs und Wet Willie.
1: Wet Willie.
0: Eine Band, von der ich auch einige Platten in meinem Regal stehen habe.
1: Also von Wet Willie oder von den...
0: Von Wet Willie, ja, ja, ja. Man muss schon wissen. Okay. Genau. Ja, wir freuen uns auch auf die langen Jams und das ist ja das Schöne auch, die Leute, die haben es halt drauf, die können auch jammen. Und wenn der Bernhard und der Devin zusammen auf der Bühne stehen, das, was sie nicht oft tun, dann denke ich, da kann sich was ganz Tolles entwickeln.
1: Ja. So, ich möchte euch nochmal ganz kurz das Programm vorstellen.
0: Jawohl.
1: Und zwar sind es ja zwei Tage, Freitag und Samstag, der 3. Juli und der 4. Juli. Am Freitag beginnen wir um 7 mit Musik. Einlass wird roundabout 15 Uhr, 16 Uhr sein. Genau. Dann um 7 beginnt The Chili Brothers. Um 20:30
0: Chili Brothers.
1: Chinelli. Chinelli, okay, ihr müsst vielleicht meine Aussprache ein
0: bisschen. Aber wer weiß, vielleicht sind die ja scharf wie Chili, was weiß
1: ich. Hoffentlich. Ja, genau. Ja, um 20:30 dann Andrew Duck Hansen.
0: Dankensen, ja.
1: Dankensen mit Michael Peloquin.
2: Und die Özdemirs.
1: Und die
2: mit
0: die stehen
2: Simon ja, Ostländer.
0: Genau, die stehen nicht drauf, aber innen drin im Programmheft stehen sie. Das Programmheft liegt überall in Geildorf aus, müssen wir auch nochmal sagen. Und wir werden hier in Störfunk auch noch ein paar kriegen, schätze ich mal.
1: Genau. Dann um 22 Uhr mit Vanessa Collier. Und um 23.30 Uhr Guy King. Genau, und nicht nur online unter www.bluesfest.de, sondern wir haben auch Instagram, können wir jegliche Posts und Werbung erreicht werden und angeschaut werden.
2: Genau, follow spannend. For follow, follow us on Bluesfest, Geildorf oder eigentlich Kulturschmiede.
1: Stimmt, Kulturschmiede hat auch noch Geildorf. Einen extra Account. Ja, also kommen wir gleich zum Samstag, da geht die Musik um 16 Uhr los, The Özdemirs mit Simon...
0: Ostländer.
1: Sehr gut. Und um 17.30 Uhr Chicago Summer Tour mit Stefan Hull. Okay, ich glaube, hier ein anderes.
0: Der Stefan, ja. Der ist eingedeutscht inzwischen Cheryl Youngblood und Johnny Iguana aus den USA, die in dieser Besetzung viel machen, aber noch keine Tonträger veröffentlicht haben. Deswegen ganz interessant, was die machen, wenn man sie zusammenwirft.
1: Der Peter lacht mich hier gerade aus, das finde ich richtig frech.
0: Weiter geht's dann um 19.15 Uhr.
1: Vielleicht kann Peter auch mal einen Namen sagen, ich bin mir nicht
0: okay. Ich glaube, das geht gerade nicht, wir haben gerade hier Hitzeschlag.
1: Wir haben freitags. Am Samstag ist Luke Wilson King für euch da und um 9 dann Mike Zito. Um 11 genau. Kommt dann Devon Allman Blues Summit und Bernhard Allison.
0: Das ist verwirrend, Jimmy weil Hall. Das H fehlt, aber der hat wirklich kein H in seinem Namen. Nein. Bernhard Allison. Genau, Bernhard Sohn von Allison. Luther Allison. Und der hat ihn wirklich gut erzogen, der Papa. Denn der hat den Blues in die Wiege gekriegt. Und Jimmy Hall haben wir gerade schon gehört, der spielt die Bluesharp, Jahrgang 49, also ist einer der älteren Musiker, die da auftreten werden, aber sobald er auf der Bühne ist, merkt man sein Alter nicht mehr. Und Claudette King, die singt manchmal sehr soulig, manchmal fast schon in Gospel rein, aber ich bin mal gespannt, was sie dieses Mal macht. Vielleicht ist ja auch wieder ein ganz anderes Programm. Und wir hoffen lange auf eine lange Blues-Session danach. All-Star-Band, Stichwort, oder?
3: Ja. Wenn die Stimmung gut ist und die Musiker sind gut drauf und es werden die, haben wir vielleicht Glück und Mike Zito verlängert mit der letzten Band im Stile eines Sessions, das wäre klasse.
0: Ja.
3: Oder wie vor vielen Jahren die Deborah Coleman bei uns zu Gast. Und ich weiß, ich kann mich nur an diese Frau und ihre Band erinnern, aber alles, was danach kam, das ist aus meiner Erinnerung verschwunden. Ich weiß nur, dass sie bei den anderen Bands noch mitgespielt hat. Die Frau ging nicht mehr von der Bühne. Ich habe von der 5 Alben und das läuft wirklich oft. Leider ist sie verstorben.
0: Ja, und dann sind wir schon, sollen wir noch mal was vom Devin spielen jetzt oder sollen wir noch mal auf das Rahmenprogramm hinweisen? Das
1: ich hätte auch noch einen Punkt und zwar wären das die Preise.
0: Ja. Oh, das wollen vielleicht noch manche Leute wissen, die kein Ticket haben, genau. Es gibt ja noch Vorverkauf, da kann man etwas sparen.
1: Genau, da haben wir ein Eintagesticket für 55 Euro und wir haben ein Zweitagesticket für 100 Euro Vorverkauf. Wenn wir an der Abendkasse dann sind, da kostet das Eintagesticket 60 Euro und das Zweitagesticket 110 Euro. Was und ein Schnapper ist für die Leistung, was
0: ich kriege. Natürlich, kriegt, also ja, kann man nichts sagen.
1: Schmaler Schuh.
0: Und vor allem für Schüler, Studenten gibt es nochmal Special Price.
1: Schüler und Studenten bekommen am Freitag 30 Euro und am Samstag auch 30 Euro. Also das waren dann 60 Euro, das ist echt ein sehr, sehr solider Preis, sehr, sehr guter Schnapper.
2: Alle Tickets, die noch erhältlich sind, außerdem im Vorverkauf unter www.bluesfest.de und natürlich Kindern 14 Jahren in Begleitung eines Erwachsenen, freier Eintritt und so weiter. Das ist der Standard.
0: Die brauchen wir zum Bierkrüge sammeln auf jeden Fall.
2: Kein Aufruf zum Bierkrüge sammeln hier. Das machen die so oder so.
0: Das ergibt sich von allein. Genau.
1: Ja. Das ist gutes Geld.
0: Gutes Geld, ja, ja.
2: Also vier Bands am Freitag und fünf Bands am Samstag bilden das Rahmenprogramm und zusätzlich gibt es aber auch noch eine Band, die nicht samstags
1: im Programm steht, ne?
2: Schon mal ab 11 Uhr
0: zu nachtschlafender Zeit morgens um 11
2: genau, die Leute ein bisschen in Stimmung bringt und zwar
1: Shady Lane
2: am TSV Vereinsheim am Sportplatz, also einfach über die Brücke laufend vom Bluesfest aus zum TSV Vereinsheim, kommt eine deutsche Bluesband, die uns da einfach schon, für die schon früh aufgestanden sind und schon früh shoppen am Betreiben sind, gibt es da gute Musik.
1: Elektronische und Blues.
2: Diesmal eben nicht im Schlossgraben am alten Schloss, sondern im TSV Galdorf Vereinsheim.
1: Ja, die kommen Shady aus Reutlingen, wollte ich noch sagen.
0: Ach was,
1: und,
0: aus Reutlingen?
1: Genau, verbinden Blues-Klassiker mit modernen Songs von John Mayer, Robben Ford, Sari,
0: Shore
1: und viel mehr.
0: Der Robben Ford war auch schon mal auf dem Bluesfest, das erinnere
3: ich mich.
0: Oh, das war auch ein tolles Konzert, Junge, Junge. Und dass sie den gekriegt haben, huiuiui. Weil das ist ja echt... Der spielt jetzt nur auf so International Jazz Festivals, bla bla, New York, was weiß ich wo. Aber dann Geildorf halt auch.
1: Ja, Bluesfest ist halt schon was ganz Besonderes.
0: Das sagen alle und dafür gab es ja auch schon Preise.
1: Ja. Apropos Preis, ich würde noch ein ganz kleines Gewinnspiel machen.
0: Nein, tatsächlich. Jetzt pass auf, jetzt bin ich euch mal gespannt, wie du das jetzt aufziehst.
1: Okay, bin ich auch gespannt.
3: Ganz spontan.
1: Sehr spontan.
2: Ich fühle mich jetzt nicht überfahren, aber let's go.
1: Ich brauche nämlich noch ein gewisses...
2: Was da jetzt kommt,
1: ist das Wort, was ich nehme.
2: Okay, ich laber euch so lange ein bisschen zu.
0: Ja, jetzt wird erst noch meditiert.
1: Ich glaube, ich meditiere erstmal noch.
2: Auf jeden Fall.
0: Während du jetzt was schreibst, ich muss noch eine traurige Nachricht machen. Okay. Es war ja im Vorfeld angekündigt, dass die Realschule in Geildorf auch ein Blues-Frühstück veranstaltet. Das kann leider jetzt doch nicht stattfinden, habe ich heute erst erfahren, deswegen konnte ich es nicht früher sagen. Da wäre dann auch Live-Musik von der Schülerband gewesen, aber das ist zu viel Aufwand und bei der Hitze konnte man nicht mehr proben. Deswegen fällt diesmal das Weißwurst-Frühstück auf dem Schulhof aus. Ihr müsst halt alle dann ins Vereinsheim rübergehen. Vielleicht gibt es auch was zum Essen, denke ich mal.
2: Bestimmt.
0: Und außerdem gibt es da im Kocher, unten?
2: Strandcafé.
0: Im Strandcafé gibt es ja leckere Longdrinks.
2: Ja.
0: Nicht nur mit Alkohol, auch ohne.
2: Ja.
0: Sollte man auch mal hingehen. Und da spielt auch ab und zu eine Band. Ist es nicht so, dass...
2: Ich gehe davon aus,
0: dass das halt
2: da auch noch so eine Frühschoppen-Band, Rock, Blues, irgendwas... aus der Gegend wahrscheinlich spielt.
0: Genau. Sehr schön, da freuen wir uns.
1: Ja, ich habe es mittlerweile, danke für die Rettung.
0: Jetzt bin ich mal gespannt, ja.
1: Und zwar könnt ihr am Bluesfest was gewinnen. Also Voraussetzung, ihr seid auf dem Bluesfest, ihr habt ein Ticket und kommt an die Bar zu einem der drei Organisatoren. Dort sagt ihr Southside Sammy und bekommt... Also die ersten drei Personen, die das sagen, ich kann ja nicht unendlich herschenken, überhaupt nicht.
0: Okay.
1: Die ersten drei Personen bekommen ein Freigetränk. Genau.
0: Die das Stichwort sagen. Das,
1: wie war das denn nochmal?
0: Das Codewort.
1: Southside Sammy.
3: Also,
1: merkt es euch.
3: Erinnerung
1: an und seid schnell. Schnell sein ist
3: los. Erinnerung an Southside Johnny and the Asbury Jukes.
0: Aha.
3: Und der, wo euch dazu einlädt, heißt Sammy. Also die Kombination beider Namen, Southside Sammy, okay, an der Bar.
1: Perfekt. Vielen Dank auch, Peter, für das Stichwort.
0: Ich versuche es mir zu merken, dann bin ich der Erste.
1: Ja.
0: Okay, sehr schön. Also dann sind wir das, sind wir doch schon mal versorgt, auch getränketechnisch. Es soll ja Getränke geben dort. Zum Catering nochmal, die Vereine sind ja auch wieder mit im Boot. Da gibt es ja dann bestimmt wieder die tollsten Sachen, vom Fischweckle bis zum Kebabspieß. Indisches gibt es, glaube ich, nicht dieses Mal, aber schon einiges an Kulinarik. Ich denke mal, man muss sich dann auch hin und wieder auf eine längere Schlange gefasst machen. Es empfiehlt sich, während des letzten Stückes einer Band schon sich anzustellen, dass man in der Pause was zum Essen hat.
3: In den Pausen ist es sehr schlimm, ja. Der Andrang beim Bierausschank ist enorm.
0: Ja, das glaube ich.
3: Und wenn es so warm ist wie heute, dann, ich glaube, da geht Radler mehr wie genau. Bier.
0: Ist vernünftiger auch. Da freut sich auch das Rote Kreuz, dann haben sie nicht ganz so viel zu tun.
3: Ja.
0: Die sind ja auch wieder mit im Boot, wie auch die Feuerwehr. Am Eingang steht immer sehr schön alles organisiert.
2: Ja, denkt einfach dran, euch dementsprechend mit Kopfbedeckung zu kleiden, wenn es die 36, 35 Grad Marke reicht. Boah. Oder auch schon die 30 Grad Marke.
0: Wovon wir jetzt mal nicht ausgehen, aber es könnte ja dumm laufen. Und noch was zum Campen, könntest du da noch was sagen? Da gab es ja eine Neuerung. Weißt du nichts?
3: Nee.
0: Ich glaube, es gibt da jetzt einen extra Campingground hinter der Turnhalle für die größeren Camper.
2: Also schwierig.
0: Irgendwas war
2: ich
0: da.
2: Ich kenne so diese geduldete Regel, die sich von alle zwei Jahre bewährt, dass man sich mit dem Zelt da hinstellt.
0: Ja,
2: mit
0: dem Zelt ist klar. Nee, es geht um die Camping, die Wohnmobile.
2: Okay, das habe ich keine.
0: Die Wohnmobile sollen, glaube ich, hinter der Turnhalle leider irgendwie stehen.
3: Also hinter der Turnhalle sind offizielle Plätze.
0: Ah, ja.
3: Und ich glaube, die haben eine Tagespauschale von, ich bin mir nicht sicher, 15 Euro.
0: Aha. Also, muss man sich vorher vielleicht nochmal im Internet
3: schauen. Ja, aber man kann dann, wenn man sich da einbucht, die Toiletten und Duschen benutzen. Also
2: Die dann in den Sporthallen.
3: Ja, genau. Das ist gleich daneben.
2: Genau.
3: Bietet sich dann schon an im Camper.
0: Super, also Bluesfest, 29. Ausgabe am 3. und 4. Juli 2026 in Geildorf. Und den Abschluss bringt Devin Allman mit seiner Blues Summit, die wir jetzt nochmal hören. Und vielleicht ganz am Schluss dann nochmal einen kleinen Live-Mitschnitt von Ihnen.
2: Genau.
0: Und wir hören was? Runners in the Night.
2: Runners in the Night, und danach verabschieden wir uns.
0: Genau.
2: Dann viel Spaß noch mit einem Song. The Devin Allman Summit Band.

0: ganz wichtig. Jetzt aber. Ha. Technik, ich hab's voll drauf. Diese Sendung wird, falls ihr zu spät eingeschaltet habt, noch einmal wiederholt. Und zwar nächsten Mittwoch zur selben Zeit um 18 Uhr. Und ich glaube, jetzt müsste ich da reinschauen, aber das ist gleich hinter Glas. Ich glaube, TV2 läuft ja auch nochmal freitags um 8 Uhr morgens. Moment, ja, jeden Freitag um 8 Uhr. Also wenn ihr Freitag vorm Bluesfest auch nochmal Informationen haben wollt, dürft ihr gerne einschalten. Diese Sendung läuft also jetzt noch dreimal auf Radio Störfunk. Und am Mikrofon verabschiedet sich der Björn Münz.
1: Max.
2: Der Peter.
3: Und der Sammy.
1: Und wir wünschen euch viel Spaß mit der nächsten Sendung und hoffentlich sehen wir uns alle auf dem Galdorfer Bluesfest.
0: Genau, und es gibt zum Abschluss noch einmal ein bisschen von den Devin Allmans Allman Blues Summits und zwar vom Herzberg Festival letztes Jahr.
1: Ich sehe schon, auf die haben wir am meisten Bock.
0: Ja.

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Einen wunderschönen guten Abend hier bei der Schizo. Ich bin mal wieder für euch im Studio. Es hat mal wieder eine Wiederholung gegeben. Das war aber wichtig, und weil in der Woche, vor zwei Wochen, da war ich ein wenig im Ausland und habe natürlich was für euch mitgebracht. Und das war eine davon. Drei Live-Doppel-LPs habe ich da gefunden. Bei dem Händler, meines Vertrauens kann ich schon nicht sagen, bei zwei verschiedenen Händlern in Wales. Und da gibt es irgendwie andere Angebote als bei uns. Und das war sehr interessant. Und das hier, das waren gerade The Life Adventures of Mike Bloomfield and Al Cooper, recorded at Bill Graham's Fillmore Auditorium, San Francisco. An den Tagen 26, 27, 28. September 1968. Und wenn ihr jetzt sagt, hey, Mike Bloomfield, Al Cooper, da war doch was. Richtig, da war was. Die haben ein paar Tage vorher mit dem Stephen Stills die Super Session aufgenommen. Das wird auf diesem Doppel-Live-Album auch thematisiert. Das erspare ich euch, aber das reicht, wenn ihr das von mir hört. Und That's Alright war natürlich eine Coverversion. Jetzt muss ich nochmal schauen, von wem, ganz kurz. Nee, okay, den kenne ich nicht. Keine Ahnung. Aber die haben schon sehr viele eigene Interpretationen von bekannten Stücken gemacht. Da hören wir nachher noch das ein oder andere. Beziehungsweise so viel Zeit habe ich gar nicht, weil in der Zeit, 1968 war das, 1970, 1972, kommt jetzt noch ein Doppelalbum, und das dritte ist auch 1972 aufgenommen. Und da sind es allerdings unterschiedliche Bands, weil das Greasy Truckers Festival, the Greasy Truckers Party war. Und das ist was sehr Spezielles. Schön durchnummerierte Platten, von Hand draufgeschrieben, so die Nummer. Aber zuerst wollte ich noch mal was Kürzeres spielen. von der Greasy's Truckers Party. Da haben wir auch noch ein bisschen was Kürzeres dabei. Das sage ich dann nachher ab, wer da alles dabei war. Aber zuerst habe ich Live in Konzert 1970, 1972 Deep Purple. Und die Scheibe habe ich recht früh kennengelernt. Allerdings war sie auch nicht so verratzt wie die, zumindest die erste 1970. Das hat mich sehr an meine ehemaligen, fast schon Glücksgriff von lauter Deep Purple Originalscheiben erinnert. Aber die waren ähnlich verratzt. Ich meine, klar, wer damals Purple hörte, vor 55 Jahren, der war schon wild drauf, genau wie die Band. Und hier spielen sie Lucille, und das hat ein gewisser Richard Pennyman oder aber Little Richard bereits in den 50er Jahren aufgenommen, und hier ist die Version von Deep Purple aus dem Jahr 1970.

Feeling Groovy oder im Original The 59th Street Bridge Song. Geschrieben hat Paul Simon, natürlich, und da gefällt mir fast das Original besser, aber war schon interessant auf jeden Fall. Ich komme nochmal zurück zur Greasy Truckers Party. 1972 haben sie die gemacht, die Party, oder veranstaltet. Und da waren dabei, als allerunterste steht Support the Truckers, 50 Pence Eintritt, das waren Eintrittspreise, Lightning bei Dave Cohn, Mike Cricks, Lady June and Band, Black Death and Food Man, Magic Michael and Friends, Byzantium, Man, Brinsley Schwarz, die wir gerade hörten, und Hawkwind. Ja, ich habe jetzt den Magic Michael aufliegen, und wenn das jetzt vielleicht auch nicht die beste Aufnahme auf dieser Scheibe ist, aber es ist trotzdem interessant, dass es drauf ist. Allerdings muss man sagen, von Byzantium konnten sie keine Aufnahmen machen, beziehungsweise da gab es dann einen kompletten Stromausfall. Der ist übrigens drauf auf der Platte, der Stromausfall. Da hörst du einfach mal 30 Sekunden nichts. Ne? So ist das halt beim Stromausfall. Das hat man ja bei dem Möchtegern-Hippie-Festival Herzberg damals auch schon mehr oder weniger gehabt. Naja, Möchtegern ist ein bisschen gemein. War schon Hippie-Festival. Zumindest eine ganze Zeit lang. Ja, aber bevor ich irgendwas anderes jetzt nochmal von der Greasy Truckers Party spiele, hören wir doch mal bei Magic Michael rein. Ich glaube, es lohnt schon, auf den Text zu hören. Und überhaupt der Titel: Music Belongs to the People. Okay, habt Spaß.

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0: and make this music is music belongs to the people. Yes, we wait for the clap to design on that kind of what do they call it now? It's a kind of not a party policy, a kind of everybody claps some things like freedom and love, you know. What was I saying? What did I just say last?
1: Ja, und so sieht, so hört sich das dann an, wenn der Magic Michael hier als Alleinunterhalter am Start ist. Ich switch jetzt allerdings auf die andere Seite und da kommt auch eine ganz interessante Sache. Da kommt eine Liebeserklärung. Das hören wir uns jetzt gleich an. Und dann mache ich den Magic Michael mal weg, weil, naja, musikalisch ist das jetzt alles nicht ganz so, wie ihr es hoffentlich doch gewohnt seid von der Schizophrenie. Und dann nach der Liebeserklärung, naja, die braucht man nicht ansagen, die sage ich dann ab. Viel Spaß.
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Ja, und das war natürlich die Purple mit Lazy und danach der Veranstaltungshinweis: 27.06. im Club Alpha 60. 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Die Infos gibt's auf der Homepage. Ich mache mal in der Sendung weiter, weil ich bin schon wieder verspätet heute, ne? Ganz klar. Davor fuhr die Purple natürlich Hawkwind mit Born to Go. Und da ging das natürlich wie üblich bei Hawkwind gleich wieder ins nächste Musikstück über. Vor Hawkwind dann Eddie, I love you. Genau, ich meine, sowas ging da wohl auch. Und deswegen haben sie die ganze Sache natürlich auch mit auf die Platte gepresst. Ich habe Mike Bloomfield und Al Cooper nochmal aufliegen. Herr Holy Modal Highness. Hier sind diese beiden mit ihrer Band aus dem Jahr

Ganztypisch Man mit ihrem, na Stück weiß ich nicht, aber ja doch Stück Spunkrock. 1972 im Februar auf der Creasy Truckers Party. Genau, das soll es gewesen sein von diesem. Naja, vielleicht kriege ich nachher noch ein Stück rein, aber nur, wenn ich richtig Gas gebe. Ihr wisst ja, wie das ist. Ich hätte ja noch so viel vorzustellen, aber ehrlich gesagt, Space Trucking aus dem Jahr 1972, die Live-Version, kann ich euch nur wärmstens empfehlen. Ja, okay, ich spiele sie euch. Sag mal so. Ja? Hey, Deep Purple, Space Rocking, habt Spaß. Das gerade war Man mit Spunk Rock.

Space Tracking. Deep Purple in Concert heißt das Doppelalbum. Da ist jeweils eine Scheibe aus dem Jahr 1970 und aus dem Jahr 1972. Grandios. Wie gesagt, wenn die von 1970 nicht so sich so schlimm anhören würde, ja, aber genau die Geschwindigkeit wie Space Tracking, genau so waren wir damals drauf. Halt, Moment, ich noch nicht, weil da war ich viel zu jung. Nee, aber muss davon ausgehen, die Scheiben sind zum Teil wirklich elend verratzt. Die zweite Doppel-Live-Scheibe, The Life Adventures of Mike Bloomfield and Al Kooper aus dem Jahr 1968. Und die dritte Doppel-LP, Crazy Truckers Party, hier mit Man und Hawkwind und Brinsley Schwarz. Und den habe ich nochmal aufliegen, oder die, muss man sagen, weil es ja auch eine Band ist. Genau, das war die Schizo für heute. Danke fürs Zuhören. Ich freue mich, wenn ihr das nächste Mal wieder dabei seid, wenn es wieder heißt Mittwoch Orbit, achtet durch. Und ansonsten, hey, hört rein bei Störfunk. Ist einfach das interessanteste Radioprogramm, das ihr hier in der Gegend empfangen könnt. Und genau, 27.06. Störfunk DJ Party im Club Alpha. Alle weiteren Infos www.störfunk.de. Ich bin raus und hier ist noch Brinsley Schwarz mit Surrender to the Rhythm.

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1: Herzlich willkommen zu Mrs. Pepsteins Welt, eurer Lieblingsradiosendung, zumindest jetzt im Moment, in dem ihr sie eingeschaltet habt. Ihr hört diese Sendung auf einem freien Radio eurer Wahl. Wenn es der 9.6. ist, dann hört ihr es gerade live bei Radio Blau. Ansonsten jetzt neu wieder bei Radio Korax in Halle. Jeden dritten Samstag im Monat und noch auf vielen anderen freien Radios. Ich grüße dann im Laufe der Sendung noch ein paar Leute in anderen freien Radios. Aber worum geht's heute in meiner Sendung? Ich habe die Überschrift heute gewählt, Peppy's Pride. Ich weiß nicht, wie es euch geht mit diesen ganzen Monatsbenennungen und manchmal auch Feiertagen. Ganz dolle fühle ich es immer am 8. März. So, hey, ich bin 365 Tage lang Feministin und ich der 8. März, da denken dann alle an Gleichberechtigung und so, und ich finde es auch total gut und wichtig und ich feiere auch selbst den 8. März, aber irgendwie ist es dann auch manchmal ein Feigenblatt und viele Menschen denken einfach 2-3 Tage später schon gar nicht mehr dran. Und ähnlich ist es, glaube ich, auch mit dem Pride Month, der auch oft benutzt wird für so Queerwashing, wo dann einfach große Bekleidungsketten irgendwas mit Regenbogen rausbringen und denken, sie können dadurch die Welt verändern. Deswegen stehe ich dem Pride Month so ein bisschen skeptisch gegenüber, aber eigentlich ist es natürlich total gut, einen ganzen Monat lang auf queere Rechte und queere Geschichte aufmerksam zu machen und das einfach auch zu feiern. Und das Feiern, das will ich heute in dieser Sendung auch mit euch machen. Ihr könnt heute mehrere Tickets für kommende Veranstaltungen gewinnen. Ihr habt euch Lieder gewünscht, eure liebsten queeren Artists gewünscht oder Pride, so für Pride bekannte KünstlerInnen oder Songs, und das wird heute eine ganz tolle, schöne, empowernde Sendung, zumindest wünsche ich mir das. Und genau, wir starten jetzt rein mit einem Song von Mine, der jetzt gerade erst rausgekommen ist. Ein neues Album von Mine gibt es dann im Herbst, Konzert in Leipzig ist im November, und ja, in dem folgenden Song, der Oxytocin heißt, geht es um Konsens und um das Hormon, was ausgeschüttet wird, wenn man ja, miteinander zu tun hat, und ja, warum das toll ist, wenn das dann auch noch konsensuell, also einvernehmlich passiert. Und den Song hört ihr jetzt. Damit starten wir rein. Mine mit Oxytocin.

Ja, das war Maribou von ihrem aktuellen Album Alpha Feminist. Und ja, das reicht dann jetzt auch gleich erstmal hier für Kirmes Hyperpop Rap. Aber wenn euch das jetzt gefallen hat, Maribou, die Show, die Maribou in Leipzig spielt, die ist schon ausverkauft, aber es wird eine Zusatzshow geben am 1. Oktober. Ich weiß, das ist noch ewig hin, aber vielleicht denkt ihr euch so, ja, was soll's, am 1.10. habe ich safe nichts vor. Dann habt ihr jetzt zum ersten Mal die Gelegenheit, Tickets zu gewinnen heute hier für das Konzert von Maribou am 1.10. im Werk 2. Ihr könnt jetzt gleich, wenn der nächste Song läuft, hier anrufen. Ich hoffe, ihr habt Bleistift und Papier bereitgelegt. 0341 ist die Nummer von Radio Blau und an die 30106. Wenn ihr am 1.10. auf das Maribou-Konzert gehen wollt im Werk 2, dann ruft ihr jetzt einfach gleich an, während dieser schöne Song hier läuft. The One von Planning to Rock und Romy.

wunderschöne queere Love-Hymne hier von Planning to Rock und Romy. Romy kennt ihr vielleicht von The XX, die ist Teil von The XX. Und Planning to Rock ist natürlich eine Person, die ihr hier in der Sendung schon oft gehört habt, die ich auch vor Jahrzehnten schon interviewt habe und echt gerne mal wieder live sehen würde, die ganz fantastische Remixe macht und mit meine liebsten elektronischen Songs gemacht hat, zum Beispiel das wundervolle Transam. Genau, Planning to Rock war das jetzt. Und jetzt kommen wir zu einem anderen, zu einer anderen queeren Hymne, einer deutschsprachigen von Schrottgrenze. Und der Song heißt Sterne und gewünscht hat sich den Krachfink. Schöne Grüße an dieser Stelle nach Dänemark.

Das ist Semia mit dem Titel Rosen in der Bahn und das wurde mir auf Instagram empfohlen. Liebe Grüße an dieser Stelle an Kami, die sich diesen Song gewünscht hat. Und wenn ihr Semia mal live sehen wollt, ich habe es gerade mal nachgeschaut, am 13.06. spielt sie auf dem Festival Contre Racisme in Hannover. Vielleicht seid ihr da zufällig am Wochenende und könnt da einfach hingehen und euch Semia angucken oder ihr hört euch mal noch mehr Musik an von dieser aufstrebenden jungen Künstlerin, die hier eine schöne Begegnung in einer Bahn beschreibt. Genau, wir kommen jetzt aber zu einem Weltstar und zwar zu Dana International, eine israelische Popsängerin. 1998 hat Dana International in Birmingham den Eurovision Song Contest gewonnen und sie war, soweit ich das weiß, die erste Transperson, der das gelungen ist und sie ist eine LGBT-Ikone in Israel und in Ägypten und jetzt spiele ich einen Song für Jonathan von Dana International. Viel Spaß!

Ja, Diva war das von Dana International und ich hoffe, ihr seid jetzt lieb und fröhlich durch eure Küche gehüpft zu diesem Welthit Diva und ihr seid jetzt schon bestens eingestimmt auf das, was jetzt gleich kommt, denn es gibt jetzt gleich zwei Weltpremieren in Mrs. Pepsteins Welt und jetzt wird es gleich aufregend. Ich habe leider keinen Tusch vorbereitet, aber ich sage jetzt erstmal noch die Telefonnummer nochmal von Radio Blau, die 0341 für Leipzig und das ist die 30106, also 0341 für Leipzig und dann die 30106. Liebe Grüße an alle Menschen, die alt genug sind, um sich trauen zu telefonieren. Wenn ihr mir lieber schreiben möchtet, dann dürft ihr das natürlich auch. Es soll Menschen geben, die es total blöd finden, irgendwo anzurufen. Deswegen sage ich, wäre am einfachsten, ihr schickt mir eine Direktnachricht auf Instagram. Da heiße ich Mrs. Pepsteins Welt, alles zusammengeschrieben. Und die Menschen, die das jetzt hören, später, irgendwann nach dem 9.6., schreibt mir doch gerne eine Mail, wenn ihr diese Sendung hört und toll findet. Ich schicke euch einfach ein kleines Überraschungspaket. Also den Menschen, die mir zuallererst schreiben, dass sie die Sendung nach dem 9.6. gehört haben und wo sie die gehört haben. Ihr bekommt von mir eine kleine Postkarte aus dem Urlaub oder eine andere Überraschung auf jeden Fall. Also die Telefonnummer habt ihr euch jetzt hoffentlich aufgeschrieben. 0341 für Leipzig und dann die 30106. Und jetzt kommen zwei Weltpremieren. Wir fangen mit der an von Simone. Ich weiß nicht, wie es euch geht, aber vielleicht raucht ihr oder ihr habt irgendein anderes ganz furchtbares Laster, das ihr gerne loswerden möchtet. Was hilft euch dabei, wenn ihr Ideen habt, wenn ihr erfolgreich wart, mit dem Rauchen aufzuhören, dann könnt ihr mir gerne Nachrichten schreiben, wie ihr das geschafft habt. Denn Simone möchte das gerne schaffen und hat deswegen einen Song geschrieben, den ihr jetzt gleich hören werdet. Der heißt Ich schaff das schon und entstanden ist der in einem Song-Workshop, der in der Hörfunk- und Projektwerkstatt stattgefunden hat, geleitet von Theresa Elflein. Und ihr hört jetzt Simones Song, den ich höre jetzt auf mit Rauchen Song. Weh, ihr raucht jetzt dazu. Ihr müsst jetzt, dürft jetzt 2 Minuten 15 nicht rauchen. Das ist eine Weltpremiere hier in Mrs. Pepsteins Welt. Gleich kommt noch eine, aber zuerst mal Simone mit Ich schaff das schon.

Ich schaff das schon. Von Simone. Und ja, herzlichen Glückwunsch an alle, die gerade nicht geraucht haben und alle, die sowieso nicht mehr rauchen. Genau, und diejenigen, die es noch machen, ich habe euch auch lieb, aber bitte stellt euch nicht neben mich und raucht. Danke. Ja, das war eine Weltpremiere hier und jetzt kommt gleich noch die nächste hinterher. Es gibt nämlich ein tolles neues Duo in Leipzig, die einen tollen Song gemacht haben mit einem spannenden Musikvideo, für das mein Telefon verwendet wurde. Also welche Ehre. Ich habe kurzfristig mal für einen Tag mein Telefon verliehen. Da könnt ihr dann, das könnt ihr euch dann gleich im Nachgang dieser Sendung noch irgendwie nacherschließen, wenn ihr möchtet. Und ja, die Gruppe, die ihr jetzt hört, heißt Taxi Später. Und ihr hört jetzt als Weltpremiere hier in Mrs. Pepsteins Welt den Song Power Nap im Palazzo.

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1: Oh nein, es ist schrecklich. Wir hören es gleich einfach nochmal. Okay, ich verspreche es. Ich spiele erst mal was anderes. Das ist jetzt ein richtig, richtig doofer Fehler. Es tut mir leid. Hört jetzt erstmal bitte Robin. Wir spielen einfach gleich nochmal Powernap im Palazzo.

Ihr hört Mrs. Pepsteins Welt auf einem freien Radio eurer Wahl und gerade ist mein technisches Missgeschick passiert. Ich hatte eine Datei nicht richtig kopiert und dann einen Stick rausgezogen. Ja, das passiert euch vielleicht auch manchmal. Es ist nur ein bisschen blöd, wenn es mitten in einer Live-Sendung passiert. Deswegen 1000 Entschuldigungsküsse und Grüße an Taxi später. Ich spiele natürlich euren Song jetzt einfach gleich nochmal. Aber ich würde euch jetzt gleich sagen, wo ihr Taxi später auch in einer Live-on-Stage-Premiere erleben könnt. Und auch Simone werdet ihr dort erleben. Und auch mich und noch ganz viele andere. Nämlich, es gibt den zweiten Schlagergarten im Coney Island. Wer letztes Jahr im Sommer dabei war, es war ein großes Fest. Und alle, die Angst vor Schlager haben, den kann ich sagen, Schlager ist gar nicht so schlimm. Schlager kann Pop sein, Schlager kann Chanson sein, Schlager hat ganz viel Liebe, ganz viel Queerness und das feiern wir wieder im zweiten Schlagergarten, unter anderem mit Angelika Martin und mit der Band Böse Katze, wie heißt sie jetzt noch gleich? Mist, jetzt habe ich hier das Dings geschlossen. Böse Katze, Gute Katze, glaube ich. Eigentlich eine Punkband, die haben aber auch ein Schlagerset und das bieten sie da. Außerdem wird es noch Angelika Martin geben und ganz viel drumherum, einen Wolle-Petri-Lookalike-Contest. Es gibt Quizzes und ich darf dann auch auflegen. Im letzten Jahr war das wunderschön, gemeinsam mit Hyäne Fischer dann den Abend noch zu beschließen und euch alle da tanzen zu sehen. Das war wirklich super emotional. Leute sind danach zu mir gekommen, haben mich umarmt. Sowas passiert mir selten beim Auflegen. Ja, es freuen sich Leute und es tanzen Leute, cool, aber der Schlagergarten war ganz besonders und ich hoffe, der zweite, oder ich gehe davon aus, der zweite wird auch wieder ganz besonders und der wird am 27.06. im Coney Island stattfinden. Also auch wenn ihr das jetzt gerade in Halle hört, dann habt ihr auch noch die Möglichkeit, dabei zu sein. Genau, jetzt hört ihr nochmal Taxi später mit dem Song Powernap im Palazzo und da kam gerade so eine ganz geile Line vor, die ich mir schnell aufschreiben wollte. Dann ist dieses technische Missgeschick passiert, also ich hoffe, ich schaffe das jetzt gleich nochmal, euch diese Line rauszuziehen und mir nochmal zu merken. Und ihr könnt aber in der Zwischenzeit anrufen, denn ihr könnt 2 Freitickets gewinnen für die Schlagerdisco, für den Schlagergarten am 27.06. im Coney Island in Leipzig. Ruft einfach an unter 0341 für Leipzig und dann die 301006. Jetzt klingelt schon das Telefon. Für euch jetzt also Taxi später mit Powernap im Palazzo.

Ja, und das ist hier ein absoluter Disco-Klassiker. Donna Summer mit Love to Love You Baby. Das hat sich gewünscht Jasper. Liebe Grüße gehen an dieser Stelle nach Berlin. Und ich kann euch einfach eins der Bücher von Jasper empfehlen. Jasper Schrey hat nämlich ganz tolle queere Literatur geschrieben, die für Jugendliche und für Erwachsene geeignet ist. Also zuletzt habe ich gelesen Erwachsen. Nein, stimmt gar nicht. Nicht Erwachsen habe ich als letztes gelesen, aber Erwachsen empfehle ich euch auf jeden Fall auch. Und ich empfehle euch auch das schöne Kleid. Da geht es um eine queere Pflegefamilie und den letzten Titel, den bin ich euch jetzt gerade noch schuldig, aber ihr könnt ja einfach mal Jasper Nikolaisen selbst eingeben in eine Suchmaschine eurer Wahl. Ihr hört Mrs. Pepsteins Welt auf Radio Blau. Die Tickets für die Schlagerparty, für den Schlagergarten im Coney Island sind weg. Herzlichen Glückwunsch, Stefanie, und liebe Grüße an Dorina und die Person, die noch mit dir gerade Radio hört. Ihr habt es leider nicht geschafft und leider sind die Tickets schon weg, aber schön, dass ihr angerufen habt, und weil ihr hier angerufen habt und so fleißig Radio hört, bekommt ihr jetzt ein Wunschlied, und zwar ist das von Münchner Freiheit, haben sie sich gewünscht. Ohne dich schlafe ich heute Nacht nicht ein. Viel Spaß.

West End Girls von Pet Shop Boys hier im Remix von DJ Hell, der nicht aus der Hölle kommt, sondern eigentlich Helmut heißt und mit Gigolo Records ein legendäres Label hatte, glaube ich, genau. Und ja, das war für meine Love. Und jetzt geht's weiter mit Love Sensation von Madonna, ein Song, der jetzt gerade erst rausgekommen ist, nicht umsonst im Pride Month. Ihr hört Mrs. Pepsteins Welt hier auf Radio Blau und jetzt kommt halt mal einfach noch ein krasser Popstar hier rein.

Ja, Love Sensation war das von Madonna. Da kommt dann auch bald noch ein ganzes Album raus. Und ich denke mal, diese Hymne, die werden wir auf vielen CSDs in diesem Jahr hören. Dazu erzähle ich euch dann gleich mehr zum CSD in Leipzig, zu ein paar Veranstaltungen drumherum. Und einläutend möchte ich für euch das Stück spielen Monster Truck von Julia Becker. Das hat sich Franz gewünscht. Und das hat auch ein kleines bisschen vielleicht auch was zu tun mit etwas, was ich euch dann danach erzählen will.

Ja, alles muss größer, damit der Körper kleiner aussieht. Das war Monster Drug von Julia Becker, ein Stück, das auch jetzt schon einige Jahre auf dem Buckel hat, aber ich liebe es nach wie vor. Und apropos Truck, wenn ihr Lust habt, auf dem Leipziger CSD mit auf einem Truck zu fahren, auf dem ich auch noch auflege, dann könnt ihr gerade bei der L-Gruppe Tickets dafür gewinnen, eine Weile mitzufahren auf dem Truck der L-Gruppe. Genau, ihr habt es richtig gehört, ich werde auch auflegen und ich bin ja ÖPNV Ultra, deswegen finde ich das total super. Ich hoffe, ihr auch. Ich freue mich total darauf irgendwie. Und ja, wenn ihr Bock habt, ihr findet die Infos auf den Social Media Seiten von der L-Gruppe. Wenn ihr jetzt keine Lust habt, auf einem Truck mitzutanzen, check ich, das ist safe nicht jeder Mensches Sache. Dann habe ich noch einen anderen Veranstaltungstipp für euch und zwar am Samstag, den 18. Juli, das ist der Tag vom vom CSD in Leipzig, gibt es im Werk 2 eine Queernacht und die nennt sich Queernacht meets Juicy's Speedfriending. Das Juicy ist ein queerer Sexshop in Leipzig-Konnewitz und ja, da gibt es einen Speed Friending, also für Leute, die neu in Leipzig sind oder eine Partybegleitung für den Abend suchen, die können ab 20 Uhr an diesem Speedfriending teilnehmen und durch angeleitete Fragen kann man da ins Gespräch kommen und neue Menschen kennenlernen, mit denen man direkt auch abends auf eine Party gehen kann und die Queernacht, die findet dann ab 22 Uhr statt und das ist ja so eine Party für Queers und Allies am Konnewitzer Kreuz im Werk 2, genau. Also wenn ihr tagsüber dann unterwegs seid für Pride and Riot auf den Straßen von Leipzig, abends könnt ihr dann einfach tanzen und die Vielfalt und die Liebe feiern. Und die DJs, die da dabei sein werden, sind Me Ones, DJ Juzens und C'est la vie. Genau, und ich wünsche euch da auf jeden Fall viel Spaß, wenn ihr da hingeht. Ihr könnt aber jetzt sogar, wenn ihr möchtet, kostenlos dahin gehen, denn ich verlose jetzt nochmal 2 Tickets für die Juicy Meets Queernacht im Werk 2. Und wenn ihr diese Sendung jetzt in der Wiederholung hört, entweder bei Radio Blau oder Ausstrahlung bei Radio Korax, dann könnt ihr auch immer noch diese Tickets gewinnen. Schreibt mir bitte einfach eine Mail an briefkasten@mrspepstein.de. Mrs. Pepstein schreibt sich MrsPepstein. Und oder ihr schickt mir einfach eine Direktnachricht auf Insta, dass ihr die Tickets für die Queernacht gewinnen möchtet und gleiches gilt auch für die Tickets von Maribu im Oktober. Und für Cornelia kommt jetzt der Song Lesbisch von Ebo.

Jo, alle Pretty Babes sind lesbisch und gehen auf den CSD. Und genau, ich erzähle euch jetzt noch kurz was über den Leipziger CSD. Das Motto ist nämlich keine Ruhe, kein Zurück, queere Rechte Stück für Stück. Der CSD ist ja auch eine politische Veranstaltung. In Dresden hat er letzte Woche schon stattgefunden. Da stand kurz im Raum, dass der CSD nicht mehr als politische Veranstaltung anerkannt wurde. Zum Glück hat sich das dann am Ende doch nochmal in die richtige Richtung bewegt. Also das ist auf jeden Fall auch eine politische Veranstaltung, auf die ihr gehen könnt und sollt, um euch für queere Rechte einzusetzen. Und in Leipzig könnt ihr das machen schon eine Woche vor dem CSD Samstag. Da finden ganz viele verschiedene Veranstaltungen statt. Zum Beispiel in der Rosalinde gibt es zwei Wochenenden, wo ein Wagen vorbereitet wird und wo man schon Transbis und Plakate vorbereiten kann und miteinander ins Gespräch kommen kann. Und es finden noch ganz, ganz viele andere Veranstaltungen statt. Wichtig ist aber auch, dass ihr auch auf die kleineren CSDs fahrt. In Leipzig ist es ja mittlerweile eine sehr große Veranstaltung und eine sehr tolle große Feier. In kleineren Städten brauchen aber die Menschen vor Ort da auch ein bisschen Support aus den großen Städten. Deswegen fahrt doch auch mal nach Naumburg, nach Bautzen oder nach Pirna zum CSD oder nach Görlitz oder wohin auch immer. Ich werde euch da gleich noch ein paar Termine nennen. Ihr habt ja Zettel und Stift eh noch parat liegen, wo die Telefonnummer von Radio Blau draufsteht. Das ist die 0341 30 100 06. Da könnt ihr auch nochmal anrufen, wenn ihr Tickets haben wollt für die Speedfriending, für den Speedfriending Event und die Queer Nacht im Werk 2 am 18.07. Hier im Programm geht es jetzt erstmal noch weiter mit You Stupid Bitch von Girl in Red, gewünscht von Valentina.

Stupid Bitch war das von Girl in Red. Und ich empfehle euch jetzt noch eine Seite auf Instagram, die ich im letzten Jahr sehr rege verfolgt habe und das in diesem Jahr auch wieder tun werde. Und zwar ist es die Seite bright.soli.ride.psr. Und das ist quasi eine Aktion von AktivistInnen aus Berlin, die immer aus Berlin heraus den Transport oder das gemeinsame Anreisen auf CSDs in ostdeutschen kleineren Städten organisieren, sowohl Brandenburg, aber auch mal in Sachsen oder Sachsen-Anhalt. Und sie teilen dort auf der Seite auch die Termine, die in Thüringen, Sachsen, Sachsen-Anhalt und so weiter stattfinden und Brandenburg natürlich auch, und stellen dort auch politische Forderungen. Und was die Gruppe sich bestimmt gut fände, wenn es in Leipzig auch eine organisierte Form gäbe von Menschen, die das organisieren, dass man von hier aus, von Leipzig aus, in die kleineren Städte fährt. Wenn ihr da irgendwelche Informationen habt, dass es sowas schon gibt, dann könnt ihr mir gerne schreiben an briefkasten@mrspepstein.de und ich werde das dann gerne die Info entsprechend weiter verteilen. Ich selber muss auch gestehen, dass ich es auch noch nie geschafft habe, auf einen kleineren CSD zu fahren. Ich nehme es mir jetzt für diesen Sommer nochmal wieder vor und vielleicht hat ja jemand von euch Lust mitzukommen. Also wenn ihr Bock habt, mit mir mal auf einen kleinen CSD zu fahren, dann meldet euch doch einfach. Schreibt mir gerne auf Insta oder schickt mir eine Mail an briefkasten@mrspepstein.de. Ich würde mich freuen. Vielleicht können wir einfach eine kleine Pepstein-Clique machen und nach

ganz schöne Lieder, so eine Innenschau von einer Person, die auch nicht so ganz reinpasst in die Strukturen vielleicht, vielleicht auch nicht. Es sind ganz, ganz liebevolle Songs über sich selbst, über Zaki Boy selbst, aber auch über Sachen, mit denen Zaki Boy von außen nicht klar kommt. Also es gibt zum Beispiel auch eigentlich Pärchenlüge Nummer 2, also vielleicht eine Fortsetzung des Lassie Singer-Hits Pärchenlüge von Zaki Boy. Aber das Stück spiele ich euch jetzt nicht, sondern ich habe mich verliebt in den Song Maus.

Ja, das war Zucky Boy mit Maus. Und wenn ihr am Wochenende zufällig in Berlin seid, am 13.06. gibt es eine Record-Release-Party von Softie von Zucky Boy. Und das sind Kokorosi. Die könnt ihr live erleben, auch in Leipzig am 26.06. im OT.

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1: Yesterday von Coco Rosi. Und ich habe euch gerade ein falsches Datum genannt. Coco Rosi spielen am 25.06. im UT Konnewitz. Genau, Tickets gibt's noch. Ich erinnere mich an die Konzerte von Coco Rosi im Jahr 2009. Da war die Wolfgang-Heinze-Straße vorm UT Konnewitz verstopft, weil Menschen noch rein wollten ins UT. Es war aber restlos ausverkauft. Und Coco Rosi haben damals 2 Shows dort gespielt. Die beiden Schwestern Bianca und Sierra Cassidy sind live einfach der Hammer. Also das dürft ihr euch nicht entgehen lassen, da hinzukommen und was ganz Großartiges zu erleben. Es ist wirklich eine ganz schöne Geschichte, die es auch gibt zwischen den beiden. Die sind getrennt voneinander aufgewachsen, haben sich dann im Erwachsenenalter wiedergefunden und von dem Moment an beschlossen, gemeinsam Musik zu machen. Die eine mit einer Opernausbildung, die andere eher so die DIY, und ihr habt gehört, wie das dann hinten raus klingt, wenn diese beiden Sisters gemeinsam Musik machen. Und ich könnte mir auch voll gut vorstellen, dass noch eine andere Person super zu den beiden passen würden auf der Bühne. Coco Rosi arbeiten auch mit vielen verschiedenen anderen queeren Artists zusammen, und Camille aka Hans Unstern würde auch super da noch dazu passen. Stelle ich mir sehr schön vor, und ihr hört jetzt diesen Wunsch von Arne in Mrs. Pepsteins Welt, Paris von Hans und Stern, a.k.a. Camille. Eigentlich Camille, the artist formerly known as Hans und Stern.

Ja, das war Dallas von nicht Seattle, jetzt sozusagen zwei amerikanische Städtenamen in einem Song und in einer Band. Ich weiß gar nicht, ob es das nochmal irgendwo gibt. Falls euch was einfällt, dann sagt gern Bescheid. Genau, von nicht Seattle gibt es in diesem Jahr auch noch ein neues Album. Da freue ich mich sehr drauf. Nicht Seattle, eine Künstlerin, die man wirklich auch live gesehen haben sollte. Ich habe hier mal im Coney Island erlebt, da war es in diesem ganzen Raum, da war es so ruhig. Ich habe es selten im Coney Island so leise erlebt, weil alle so krass, also weil nicht Seattle so eine Katharina Kollmann so eine krasse Präsenz auf der Bühne hat, trotzdem so ruhig ist und das irgendwie eine ganz, ganz irre Atmosphäre war. Und ja, ihre Lieder sind auch sehr schlau und sehr schön, finde ich. Und es ist Musik, auf die man sich mal einlassen muss, die nicht so schnell um die Ecke kommt und gleich danceable ist oder mitsingbar ist. Und das ist eine große Qualität und echt was Seltenes in dieser Zeit. Ich mag es sehr gerne, aber ich gebe auch zu, ich brauche für sowas auch Zeit und irgendwie Geduld, um da reinzukommen. Ja, macht es mal. Hört euch mal nicht Seattle an. Es lohnt sich, kann ich euch sagen. Wir hören jetzt noch ein Stück von Mickey Blanco, der heißt Little Feet.

Ja, das ist Schieß den Bock gewesen von Barbara Morgenstern und Tonja Reh. Die kommen nächste Woche nach Leipzig, Döbeln, nach Leipzig und nach Döbeln. Einen Tag später, am 17.06. spielen sie im Elses Erika, am nächsten Tag im, am 18.06. in Erlbach, glaube ich, und am 19.06. in Döbeln, genau. Und die beiden Musikerinnen sagen zu der Veranstaltung: Mit einer kurzen Konzertreihe führen wir eine Tradition fort. 2012 und 2013 waren wir gemeinsam auf Tour. 2019 erschien unser gemeinsamer Song Schieß den Bock, den habt ihr gerade gehört. Und 2021 und 2023 folgten weitere gemeinsame Konzerte. Uns verbindet eine lange Freundschaft, die Musik ganz klar mit einbezieht. Wir beide lieben das Ausreizen von Harmonien und Rhythmen, das Spiel mit wechselnden Stimmungen, die Überraschungen. Also lasst euch überraschen. Genau, am 17.06. nächste Woche, also in der Ilse, also im, ich glaube, es ist draußen, im Biergarten. Genau, und der Einlass ist 17.30 und Beginn ist 18.30 Uhr. Genau, da könnt ihr hingehen. Und genau, wir sind auch schon fast hier am Ende von Mrs. Pepsteins Welt angekommen. Ein paar Songs haben wir noch. Wenn ihr jetzt noch auf den letzten Drücker anrufen wollt, es gibt noch Tickets für Maribu am 1.10. im Werk 2 und auch Tickets für die CSD-Party im Werk 2, die Queernacht am 18. Nein, am 17., ach Mann, am 18.07. Hilfe. Also zu viele Zahlen heute für mich und zu viele Daten. Beim nächsten Mal gibt's einfach wieder ein Interview, da muss ich nicht so viele Nummern und Zahlen und Daten ansagen. Ich freue mich auf jeden Fall, dass ihr eingeschaltet habt, und auch wenn jetzt die letzte halbe, dreiviertel Stunde ein bisschen ruhiger war, auch diese Sendung genießt. Aber wir drehen jetzt die letzte Viertelstunde nochmal ein bisschen auf. Vielleicht wollt ihr jetzt noch ein bisschen raus rumzappeln bei euch zu Hause in der Küche oder im Wohn-, Schlafzimmer, Balkon oder wo auch immer ihr gerade seid. Badezimmer geht natürlich auch. Und das könnt ihr jetzt machen mit dem neuen Song von Charlie XCX. Es kommt ein neues Album auch noch in ein paar Wochen raus. Ich bin gespannt. Da werden sicher auch wieder ein paar queere Hymnen drauf sein. Und jetzt aber für euch erstmal Spring Summer 26. Also jetzt gerade quasi.

Ja, Spring Summer 26 war das von Charlie XCX. 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Das war auf jeden Fall jetzt gleich Mrs. Pepsteins Welt für heute. Ihr bekommt jetzt auf jeden Fall noch einen ganz großen Klassiker der deutschsprachigen queeren Hymnensongs, denn schließlich war das hier heute Peppy's Pride und das ist der Song Drag von Suki mit einer Reminiszenz an Drag, an Voguing, an sozusagen eine queere Community. Den hört ihr jetzt gleich. Und wenn ihr möchtet, könnt ihr mir Lob und Kritik oder Anmerkungen zu queeren Aktivitäten im ländlichen Raum, die irgendwie Support brauchen, wo ich die Informationen verbreiten soll, gerne schicken an briefkasten@mrspepstein.de oder ihr schickt mir eine Nachricht auf Instagram, da heiße ich Mrs. Pepsteins Welt. Und ich bedanke mich bei allen freien Radios, die es gibt und bei allen freien Radios, die auch meine Sendung ausstrahlen. Ich versuche die jetzt mal aufzuzählen. Radio Helsinki in Graz, Querfunk in Karlsruhe, Störfunk in Schwäbisch Hall, Radio Korax aus Halle, manchmal auch der Bermuda-Funk in Mannheim. Also ich hoffe nicht nur manchmal, sondern immer. Liebe Grüße nach Monnem. Und ich habe jetzt bestimmt noch jemanden vergessen und da entschuldige ich mich an dieser Stelle schon mal. Und natürlich Radio Blau aus Leipzig, wo ihr diese Sendung heute live gehört habt. Ich bedanke mich bei euch allen fürs Zuhören. Ihr bekommt jetzt noch Suki mit Drag und danach noch irgendeinen anderen schönen Song. Ich wünsche euch einen schönen Abend. Kommt gut durch den Pride Month. Wir sehen uns vielleicht auf dem CSD, auf irgendeinem. Wenn nicht, hören wir uns hier wieder in Mrs. Pepsteins Welt.

Willkommen zu Soße im Mai. Das war Jimmy Briscoe and the Little Beavers. Und die waren zu diesem Zeitpunkt auf dem Warlock-Label. Das gehört zu Henry Stone, Miami Sound, George McRae und so weiter und so weiter. Und da setzen wir gleich an. Was gibt's aber vorher noch? Wir hören ein bisschen was von den Moments, beziehungsweise dem Sänger Harry Ray. Wir haben was von Carole King. Ein Stück, das ich komischerweise jetzt erst so richtig bewusst gehört habe. Wir haben Neues von der deutschen Hilde Knef. Das ist lustig. Nein, von der neuen Hilde Knef, Sophia Kennedy, zumindest die neue Single. Musik ist kein Krieg. Und Schenk mir ein, glaube ich, heißt die Rückseite. Genau, Schenke mir ein. Andersrum die A-Seite. Das ist schon eindeutig, wo das herkommt. Wir hören was von Loaded Honey und Jungle, Neues von Jonathan Bree, Neues von Lil Sims. Dann auch was Neues von Soft Cell. Bisschen hausig von Metz und Felix the House Cap. Aber auch so von Patchwork Inc. Und was immer wir so reinkriegen. Aber wie gesagt, das war No One Can Love You The Way I Do, Jimmy Briscoe and the Beavers. Hatten kleine Hits und ja, da ging es nicht weiter. Aber wenn die schon Little Beavers heißen, hier kommt Little Beaver. Und der war nämlich in derselben Stadt, beim selben Mann, Henry Stone, unter Vertrag. Und hier ist der Track. Listen to my heartbeat.

Stang ist das Label, glaube ich, hier, aber da gab es so eine Reihe, ein Konglomerat aus Sugar Hill und die alle, so wie aber auf uns hörten. Und ja, habe ich euch vorgespielt, könnt ihr jetzt auch versuchen zu kriegen. War mal billig. Now for something completely different. Ein Stück, das, ich weiß gar nicht, wer es vorgespielt hat. Ich dachte, das ist ja so schön. Carole King, für Carole Goffin, natürlich eine der ganz großen Songschreiber und auch dann selbst Interpretin. Das hat sie ja dann erst in den 70er richtig versucht. Vorher viele, viele großartige Tracks und von ihrer Solozeit kommt dies hier. Ich glaube, es ist Tapestry, das erfolgreichste Album von ihr, oder das erste. Brother, Brother. Und überlegt mal, von was das beeinflusst ist.

Ja, genau, da seid ihr. Also so im Mai und das eben war Loaded Honey, das Nebenprojekt von zwei Dritteln von Jungle. Und dieser Track hat den, der ist an mir vorbeigerauscht, der ist gar nicht auf dem Debütalbum erschienen. Das war die erste Fingerübung sozusagen, Homemade Gun. Und das hat dann The Weeknd verwurstelt und sogar einen Hit gemacht, aber keiner wusste, wo es herkam. Wir wissen es. Homemade Gun, Loaded Honey. Davor, wie angedroht, Sophia Kennedy mit Musik ist kein Krieg. Der, wenn man so will, B-Seite ihrer neuen Single, schenke mir ein. Und auf die Frage, wo Carole King darauf antwortet mit ihrem Brother, Brother, ja, natürlich, es ist What's Going On. Ich habe euch natürlich diesmal nicht Marvins Version gespielt, sondern die Coverversion von Selbes Haus, andere Band, Undisputed Truth. Wir bleiben so ein bisschen im doch neueren jetzt gerade, und zwar Jonathan Bree. Das war ein, wer was sagen, ist das irgendwie Musik? Keine Ahnung. Aus Amerika, den habe ich auch mal auf der. Auf der Stublitz gesehen. Und da trat er mit einer weißen Gesichtsbinde auf. Und die ganze Band. War sehr eindrucksvoll. Being You're Cool oder so. You're So Cool war die kleine Underground-Single vor, ich glaube, fast 10 Jahren. Dies hier ist der neue Track, und zwar Savor My Love mit als Gast Rachel Clark. Im Anschluss dann doch nochmal was von Jungle, und zwar deren neuen Single zum neuen Album Carry On. Die spielen tatsächlich in der Barclaycard Arena. Das ist mir viel zu groß. Ich mag die sehr, aber nee, das ist Quatsch. Ich weiß nicht, wer da hingeht, kann ich nicht verstehen. Und danach ein Track, der mir im letzten Jahr sehr gut gefallen hat. Und den gibt es jetzt im Remix, leider nicht auf Plastik. Vielleicht doch noch. Ich habe den geschrieben tatsächlich. Ja, so ein Fan bin ich, so ein Nerd. Ich gesagt, hey, das müsst ihr doch auf 12-Inch bringen. God gave me feet for dancing, Ezra Collective, hier im Tasty or Not Remix. I think it is quite tasty. Und dann Neues von Little Sims. Anyway, das erstmal, jetzt habe ich mal vorab was erzählt, nicht erst danach. Also, Sophia Kennedy hatten wir, Loaded Honey hatten wir, jetzt kommt Jonathan Lee, Jungle und Ezra Collective und Little Sims.